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1: Zum Wetter, die Vorhersage des Deutschen Wetterdienstes. In der Nordhälfte immer wieder Regen, gegen morgen auch im Westen und in den zentralen Mittelgebirgen Schauer. Die Tiefstwerte heute Nacht bei 16 Grad im Nordwesten und 7 Grad im Süden. Auch tagsüber im Norden Regen, der sich bis zum Abend Richtung Süden verlagert, nur im südlichen Baden-Württemberg und in Bayern weiterhin trocken und sonnig. Die Höchstwerte zwischen 17 und 27 Grad.
0: Das waren die Nachrichten.

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1: Ich bin Diana Kramer. Am letzten Tag vor den Landtagswahlen haben die Parteien bis zur letzten Minute nochmal um Stimmen geworben. Jetzt haben es die Wählerinnen und Wähler in der Hand. Bei der Landtagswahl in Mecklenburg-Vorpommern und der Abgeordnetenhauswahl heute in Berlin.
2: Viele Wähler haben sich noch gar nicht endgültig entschieden, wem sie ihre Stimme geben. In Mecklenburg-Vorpommern waren laut ZDF-Politbarometer zuletzt 21% der Befragten unsicher, in Berlin sogar 23%. Im Nordosten liefern sich SPD und AfD ein enges Rennen um Platz 1. Die Grünen müssen um den Einzug in den Landtag bangen. In Berlin liegt die Linke laut Umfragen Kopf an Kopf mit der CDU und das BSW hofft noch auf den Sprung über die 5%-Hürde. Thomas Bleskin, Nachrichtenredaktion.
1: Für Bundeskanzler und Parteichef Friedrich Merz könnte vor allem das Ergebnis der CDU bei beiden Wahlen möglicherweise über seine politische Zukunft entscheiden. Noch heute Abend will Merz in Berlin mit der Parteiführung über die Wahlergebnisse beraten. In Mecklenburg-Vorpommern droht der CDU ihr bisher schlechtestes Ergebnis. In letzten Umfragen lag sie bei nur noch 6%. Die Informationspflicht der Krankenkassen bei Beitragserhöhungen soll zurückkommen. Beitragssätze seien entscheidende Informationen für die Versicherten, sagte Bundesgesundheitsminister Carsten Linnemann der Rheinischen Post. Er will, dass die Kassen ihre Mitglieder auch künftig individuell informieren, etwa digital per Krankenkassen-App oder schriftlich.
3: Die Pflicht war erst mit dem Sparpaket der schwarz-roten Koalition gestrichen worden, um Bürokratie und Kosten zu sparen. Verbraucherzentralen hatten das scharf kritisiert. Sie warnten, dass Versicherte Beitragserhöhungen zu spät bemerken könnten. Das könnte auch das Sonderkündigungsrecht bei höheren Zusatzbeiträgen aushöhlen, so die Begründung. Der GKV-Spitzenverband wiederum begrüßt eine Information der Versicherten, fordert aber vor allem digitale Wege. Der durchschnittliche Zusatzbeitrag liegt im Moment bei 3,1%. Aus Berlin, David Riemer.
1: Zum Fußball. In der Bundesliga hat Borussia Dortmund die Tabellenspitze übernommen. Dem BVB gelang mit einem 1:0 beim VfB Stuttgart der vierte Sieg im vierten Spiel. Freiburg spielte 2:2 bei Eintracht Frankfurt und steht jetzt hinter Bayern München auf Tabellenplatz 3. Die weiteren Ergebnisse: Gladbach-Mainz 3:4, Hamburg-Köln 2:1 und Bremen-Augsburg 3:2.
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1: Zum Wetter, die Vorhersage des Deutschen Wetterdienstes. Im Süden zeigt sich der Sonntag heute nochmal von seiner sommerlichen Seite. Bei Werten bis 27 Grad wird es sehr sonnig und es bleibt trocken. Richtung Norden dominieren dichte Wolken und es kann immer wieder regnen bei 17 bis 22 Grad. An den Küsten Sturmböen. Zum Start in die neue Woche im Norden weiter unbeständig, in der Südhälfte weiter heiter und trocken. Die Höchstwerte morgen 16 bis 23 Grad.
0: Das waren die Nachrichten.

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1: Ich bin Diana Kramer. Deutschland blickt heute nach Mecklenburg-Vorpommern und Berlin. Dort stehen die letzten Landtagswahlen des Jahres an. Der Ausgang beider Wahlen für die CDU könnte auch über die politische Zukunft von Parteichef und Kanzler Friedrich Merz entscheiden.
2: In Mecklenburg-Vorpommern werden sich SPD und AfD laut Umfragen ein enges Rennen liefern. Den Sozialdemokraten mit Ministerpräsidentin Schwesig gelang in den letzten Wochen eine Aufholjagd. Im jüngsten ZDF-Politbarometer lag sie knapp vor der AfD. Die CDU rutschte in die Nähe der 5%-Hürde ab. In Berlin sieht es nach einem Kopf-an-Kopf-Rennen zwischen der Linken und der CDU aus. Dahinter lagen in Umfragen auch die AfD, die Grünen und die SPD zweistellig. David Riemer, Nachrichtenredaktion.
1: Direkt vor den wichtigen Landtagswahlen hat das Meinungsforschungsinstitut INSA seine neuesten Zahlen zum Sonntagstrend veröffentlicht. Danach bleibt die AfD bundesweit mit unverändert 29% stärkste Kraft. In der Umfrage für die Bild am Sonntag liegt sie damit weiter vor CDU und CSU, die auf 20% kommen. Die Grünen erreichen 14%, die SPD liegt bei 13%. Dahinter folgt die Linke mit 11, die FDP mit 5 und das BSW mit bundesweit 3%. Russland hat die Ukraine erneut mit schweren Angriffen überzogen. Dabei sind im Umland der ukrainischen Hauptstadt Kiew mindestens 3 Menschen getötet worden. Es handle sich um eine Mutter mit ihren 2 kleinen Kindern, teilte der Chef der Militärverwaltung bei Telegram mit. Er sprach von einer Tragödie. Der Vorfall habe sich südwestlich von Kiew ereignet. Durch die Angriffe seien mehrere Wohnhäuser und ein Auto getroffen worden. Zum Fußball. Borussia Dortmund hat mit dem 4. Sieg im 4. Spiel die Tabellenspitze der Fußball-Bundesliga übernommen. Der BVB setzte sich beim VfB Stuttgart mit 1:0 durch. Das entscheidende Tor erzielte Dortmunds Maximilian Bayer in der 70. Minute. Er sagte nach dem Spiel bei Sky:
3: Ja, wir haben einfach mit Leidenschaft verteidigt. Die Null musste erstmal gehalten in Stuttgart und das haben wir über 90 Minuten stark gemacht.
1: Dortmund mit 12 Punkten nun in der Tabelle vor dem FC Bayern. Dritter ist Freiburg. Mit einem 2:2 bei Eintracht Frankfurt ließen die Freiburger erstmals Punkte liegen. Außerdem spielten Gladbach Mainz 3:4, Hamburg Köln 2:1 und Bremen Augsburg 3:2.
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1: Zum Wetter, die Vorhersage des Deutschen Wetterdienstes. Im Süden zeigt sich der Sonntag heute nochmal von seiner sommerlichen Seite. Bei Werten bis 27 Grad wird es sehr sonnig und es bleibt trocken. Richtung Norden dominieren dichte Wolken und es kann immer wieder regnen bei 17 bis 22 Grad. An den Küsten Sturmböen. Zum Start in die neue Woche im Norden weiter unbeständig, in der Südhälfte weiter heiter und trocken. Die Höchstwerte morgen 16 bis 23 Grad.
0: Das waren die Nachrichten.

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1: Ich bin Diana Kramer. Bis zuletzt haben die Parteien um Wählerstimmen geworben. Nun liegt es genau an denen. Heute stehen die letzten beiden Landtagswahlen des Jahres an. In Berlin wird ein Kopf-an-Kopf-Rennen der regierenden CDU mit der Linken erwartet. In Mecklenburg-Vorpommern sieht es zwischen SPD und AfD nach einem knappen Ergebnis aus.
2: Rund 1,3 Millionen Wähler sind in Mecklenburg-Vorpommern aufgerufen, den neuen Landtag zu wählen. Erstmals dürfen dabei auch die 16- bis 17-Jährigen abstimmen. Die Wahl gilt als wichtig, auch für den Bund. Der CDU droht laut Umfragen das schlechteste Ergebnis auf Landesebene in ihrer Geschichte. Die AfD hofft nach dem Sieg in Sachsen-Anhalt auf einen weiteren Erfolg. In der letzten Umfrage allerdings lag überraschend die SPD vorn. Aus Schwerin, André Ballin.
1: Für Bundeskanzler und Parteichef Friedrich Merz wird vor allem das Ergebnis der CDU bei beiden Wahlen möglicherweise über seine politische Zukunft entscheiden. Noch am Wahlabend heute will Merz in Berlin mit der Parteiführung über die Wahlergebnisse beraten. In Mecklenburg-Vorpommern droht der CDU ihr bislang schlechtestes Ergebnis. In letzten Umfragen lag sie dort bei nur noch 6% und droht sogar aus dem Landtag zu fliegen. Einen Tankrabatt als kurzfristige Maßnahme ab Oktober, spätestens im Januar soll dann noch ein vorübergehender Spritpreisdeckel eingeführt werden. Mit diesen Maßnahmen will die Bundesregierung für Entlastungen wegen der hohen Spritpreise sorgen. Das sorgt allerdings nicht überall für Begeisterung.
3: Die deutsche Mineralölindustrie ist zwar gesprächsbereit, sieht eine staatliche Preisregulierung aber mit Sorge. Bei rund 14.000 Tankstellen in Deutschland sei sie hochkomplex und mit zusätzlicher Bürokratie verbunden. Ein zu niedriger Preisdeckel könne im schlimmsten Fall die Versorgungssicherheit gefährden, heißt es. Verbraucherschützer, Sozialverbände und die Opposition kritisieren den Tankrabatt als zu wenig zielgenau. David Riemer, Nachrichtenredaktion.
1: Zum Fußball. Borussia Dortmund steht nach einem 1:0-Sieg beim VfB Stuttgart an der Tabellenspitze der Bundesliga. Dahinter folgen der FC Bayern und Freiburg. Die Siegesserie der Freiburger ist am vierten Spieltag beim 2:2 gegen Eintracht Frankfurt gerissen. Die weiteren Ergebnisse vom Samstag. Gladbach-Mainz 3:4, Hamburg-Köln 2:1 und Bremen-Augsburg 3:2.
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1: Zum Wetter, die Vorhersage des Deutschen Wetterdienstes. Im Süden zeigt sich der Sonntag heute nochmal von seiner sommerlichen Seite. Bei Werten bis 27 Grad wird es sehr sonnig und es bleibt trocken. Richtung Norden dominieren dichte Wolken und es kann immer wieder regnen bei 17 bis 22 Grad. An den Küsten Sturmböen. Zum Start in die neue Woche im Norden weiter unbeständig, in der Südhälfte weiter heiter und trocken. Die Höchstwerte morgen 16 bis 23 Grad.
0: Das waren die Nachrichten.

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1: Ich bin Thomas Bleskin. In Berlin und Mecklenburg-Vorpommern werden heute neue Landesparlamente gewählt. In der Hauptstadt können rund 2,5 Millionen Wahlberechtigte ihre Stimme abgeben, im Nordosten rund 1,3 Millionen. In beiden Ländern kann schon ab 16 Jahren gewählt werden.
2: In Mecklenburg-Vorpommern sieht es laut letzter Umfragen nach einem engen Rennen zwischen SPD und AfD aus. Im jüngsten ZDF-Politbarometer lag die SPD knapp vor der AfD. Die CDU rutschte in Umfragen in die Nähe der 5%-Hürde. Vielleicht verpasst sie sogar den Einzug in den Landtag. In Berlin zeichnet sich ein Kopf-an-Kopf-Rennen zwischen der Linken und der CDU ab. Dahinter lagen in Umfragen die AfD, die Grünen und die SPD zweistellig. David Riemer, Nachrichtenredaktion.
1: Die drei großen deutschen Autobauer verlieren im Vergleich zur internationalen Konkurrenz weiter an Boden. In der ersten Jahreshälfte sanken die Umsätze von Volkswagen, Mercedes-Benz und BMW auf rund 284 Milliarden Euro. Das sind 2,9% weniger als ein Jahr zuvor.
3: Im Umsatzranking von 19 Autokonzernen landen VW, Mercedes und BMW auf den drei letzten Plätzen. Unter dem Druck hoher Kosten, E-Mobilität und der wachsenden Konkurrenz, vor allem auch aus China und den USA, stehen in Deutschlands Autobranche aktuell tausende Jobs und ganze Werke auf der Kippe. Gegen den Kahlschlag wollen morgen an 200 Orten in ganz Deutschland mehr als 100.000 Beschäftigte auf die Straße gehen. Diana Kramer, Nachrichtenredaktion.
1: US-Präsident Trump will die Entwicklung künstlicher Intelligenz trotz wachsender Warnungen vor Risiken weiter vorantreiben. Die USA sollten ihren technologischen Vorsprung vor China und anderen Ländern behalten. Zugleich kündigte Trump eine sogenannte AI-Force an, die sich mit negativen Folgen der Technologie befassen soll. Außerdem will er einen neuen Regierungsbeauftragten für künstliche Intelligenz ernennen. Und zum Sport: Fußball. Borussia Dortmund hat mit dem vierten Sieg im vierten Spiel die Tabellenspitze der Bundesliga übernommen. Der BVB setzte sich beim VfB Stuttgart mit 1:0 durch. Dortmund mit 12 Punkten, nun in der Tabelle vor dem FC Bayern. Dritter ist Freiburg. Mit einem 2:2 bei Eintracht Frankfurt ließen die Freiburger erstmals Punkte liegen. Mönchengladbach besiegte Mainz mit 3:4. Der HSV setzte sich mit 2:1 gegen Köln durch. Und Bremen besiegte Augsburg mit 3:2.
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1: Zum Wetter: die aktuelle Vorhersage des Deutschen Wetterdienstes. Der Süden bekommt heute viel Sonne und Temperaturen bis 27 Grad. Richtung Norden dagegen dichte Wolken und es kann immer wieder regnen. Dazwischen aber auch freundliche Phasen bei 17 bis 22 Grad. Morgen ein ähnliches Bild. Im Nordosten immer wieder Schauer und einzelne Gewitter. Im Südwesten trocken und sonnig. Dazu insgesamt kühler bei 16 bis 23 Grad maximal.
0: Das waren die Nachrichten.

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1: Ich bin Thomas Bleskin. In Berlin und Mecklenburg-Vorpommern sind heute rund 3,8 Millionen Menschen zur Wahl neuer Landesparlamente aufgerufen. In Mecklenburg-Vorpommern liefern sich SPD und AfD laut Umfragen ein enges Rennen. In Berlin Linke und CDU.
2: In Mecklenburg-Vorpommern könnte die CDU ihr bisher schlechtestes Ergebnis bei einer Landtagswahl überhaupt einfahren. Schlimmstenfalls scheitert sie an der 5%-Hürde und fliegt aus dem Landtag. Für CDU-Chef und Kanzler Merz dürfte es dann politisch eng werden. Anders als sonst hatte das komplette Parteipräsidium für heute ganz offiziell in die CDU-Zentrale eingeladen. Dazu gehören auch die 8 CDU-Ministerpräsidenten, die ihm vor der Wahl noch den Rücken gestärkt haben. Sie wollen über die Wahlergebnisse beraten. Erlebt die CDU nach Sachsen-Anhalt ein weiteres Wahldebakel, könnte das für Merz unter Umständen das politische Aus bedeuten. David Riemer, Nachrichtenredaktion.
1: Volkswagen, Mercedes-Benz und BMW haben im ersten Halbjahr weniger umgesetzt als ein Jahr zuvor. Nach einer EY-Analyse sanken die Erlöse der drei deutschen Konzerne um 2,9% auf rund 284 Milliarden Euro, während die internationale Konkurrenz insgesamt zulegte. Auch der Gewinn der deutschen Hersteller ging deutlich zurück. Besonders belastend ist das Geschäft in China, wo der Absatz um 25% sank. Der NATO-Militärausschuss wird künftig vom ranghöchsten Soldaten Deutschlands geführt. Generalinspekteur Carsten Breuer wurde bei einer Sitzung des Gremiums in Kopenhagen zum Vorsitzenden gewählt und soll sein Amt im kommenden Juli antreten.
3: Dass ein Deutscher gewählt wurde, gilt auch als Anerkennung dafür, dass Deutschland seine Verteidigungsausgaben gesteigert hat und innerhalb Europas fürs Militär deutlich am meisten ausgibt. Wichtigste Aufgabe bleibt, die USA bzw. US-Präsident Trump davon zu überzeugen, weiter an der NATO festzuhalten. Breuer formuliert es diplomatisch. In seinem künftigen Amt möchte er die Perspektiven aller NATO-Mitgliedstaaten zusammenführen. Jan-Henner Reitze, Nachrichtenredaktion.
1: Und zum Sport. Borussia Dortmund hat mit einem 1:0 beim VfB Stuttgart die Tabellenführung der Fußball-Bundesliga übernommen. Freiburg spielte bei Eintracht Frankfurt 2:2. Der Hamburger SV holte beim 2:1 gegen Köln die ersten Punkte der Saison. Mönchengladbach verlor gegen Mainz mit 3:4 und ist neues Schlusslicht. Werder Bremen gewann in Augsburg mit 3:2.
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1: Zum Wetter, die aktuelle Vorhersage des Deutschen Wetterdienstes. Der Süden bekommt heute viel Sonne und Temperaturen bis 27 Grad. Richtung Norden dagegen dichte Wolken und es kann immer wieder regnen. Dazwischen aber auch freundliche Phasen bei 17 bis 22 Grad. Morgen ein ähnliches Bild, im Nordosten immer wieder Schauer und einzelne Gewitter, im Südwesten trocken und sonnig. Dazu insgesamt kühler bei 16 bis 23 Grad maximal.
0: Das waren die Nachrichten.

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1: Ich bin Thomas Blestlin. In Berlin und Mecklenburg-Vorpommern werden heute neue Landesparlamente gewählt. In der Hauptstadt können rund 2,5 Millionen Wahlberechtigte ihre Stimme abgeben, im Nordosten rund 1,3 Millionen. In beiden Ländern kann schon ab 16 Jahren gewählt werden.
2: In Mecklenburg-Vorpommern sieht es laut letzter Umfragen nach einem engen Rennen zwischen SPD und AfD aus. Im jüngsten ZDF-Politbarometer lag die SPD knapp vor der AfD. Die CDU rutschte in Umfragen in die Nähe der 5%-Hürde. Vielleicht verpasst sie sogar den Einzug in den Landtag. In Berlin zeichnet sich ein Kopf-an-Kopf-Rennen zwischen der Linken und der CDU ab. Dahinter lagen in Umfragen die AfD, die Grünen und die SPD zweistellig. David Riemer, Nachrichtenredaktion.
1: Die drei großen deutschen Autobauer verlieren im Vergleich zur internationalen Konkurrenz weiter an Boden. In der ersten Jahreshälfte sanken die Umsätze von Volkswagen, Mercedes-Benz und BMW auf rund 284 Milliarden Euro. Das sind 2,9% weniger als ein Jahr zuvor.
3: Im Umsatzranking von 19 Autokonzernen landen VW, Mercedes und BMW auf den drei letzten Plätzen. Unter dem Druck hoher Kosten, E-Mobilität und der wachsenden Konkurrenz, vor allem auch aus China und den USA, stehen in Deutschlands Autobranche aktuell tausende Jobs und ganze Werke auf der Kippe. Gegen den Kahlschlag wollen morgen an 200 Orten in ganz Deutschland mehr als 100.000 Beschäftigte auf die Straße gehen. Diana Kramer, Nachrichtenredaktion.
1: US-Präsident Trump will die Entwicklung künstlicher Intelligenz trotz wachsender Warnungen vor Risiken weiter vorantreiben. Die USA sollten ihren technologischen Vorsprung vor China und anderen Ländern behalten. Zugleich kündigte Trump eine sogenannte AI-Force an, die sich mit negativen Folgen der Technologie befassen soll. Außerdem will er einen neuen Regierungsbeauftragten für künstliche Intelligenz ernennen. Und zum Sport: Fußball. Borussia Dortmund hat mit dem vierten Sieg im vierten Spiel die Tabellenspitze der Bundesliga übernommen. Der BVB setzte sich beim VfB Stuttgart mit 1:0 durch. Dortmund mit 12 Punkten, nun in der Tabelle vor dem FC Bayern. Dritter ist Freiburg mit einem 2:2. Bei Eintracht Frankfurt ließen die Freiburger erstmals Punkte liegen. Mönchengladbach besiegte Mainz mit 3:4. Der HSV setzte sich mit 2:1 gegen Köln durch. Und Bremen besiegte Augsburg mit 3:2.
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1: Zum Wetter: die aktuelle Vorhersage des Deutschen Wetterdienstes. Der Süden bekommt heute viel Sonne und Temperaturen bis 27 Grad. Richtung Norden dagegen dichte Wolken und es kann immer wieder regnen. Dazwischen aber auch freundliche Phasen bei 17 bis 22 Grad. Morgen ein ähnliches Bild. Im Nordosten immer wieder Schauer und einzelne Gewitter. Im Südwesten trocken und sonnig. Dazu insgesamt kühler bei 16 bis 23 Grad maximal.
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1: Ich bin Thomas Bleskin. In Berlin und Mecklenburg-Vorpommern sind heute rund 3,8 Millionen Menschen zur Wahl neuer Landesparlamente aufgerufen. In Mecklenburg-Vorpommern liefern sich SPD und AfD laut Umfragen ein enges Rennen, in Berlin Linke und CDU.
2: In Mecklenburg-Vorpommern könnte die CDU ihr bisher schlechtestes Ergebnis bei einer Landtagswahl überhaupt einfahren. Schlimmstenfalls scheitert sie an der 5%-Hürde und fliegt aus dem Landtag. Für CDU-Chef und Kanzler Merz dürfte es dann politisch eng werden. Anders als sonst hatte das komplette Parteipräsidium für heute ganz offiziell in die CDU-Zentrale eingeladen. Dazu gehören auch die 8 CDU-Ministerpräsidenten, die ihm vor der Wahl noch den Rücken gestärkt haben. Sie wollen über die Wahlergebnisse beraten. Erlebt die CDU nach Sachsen-Anhalt ein weiteres Wahldebakel, könnte das für Merz unter Umständen das politische Aus bedeuten. David Riemer, Nachrichtenredaktion.
1: Volkswagen, Mercedes-Benz und BMW haben im ersten Halbjahr weniger umgesetzt als ein Jahr zuvor. Nach einer EY-Analyse sanken die Erlöse der drei deutschen Konzerne um 2,9% auf rund 284 Milliarden Euro, während die internationale Konkurrenz insgesamt zulegte. Auch der Gewinn der deutschen Hersteller ging deutlich zurück. Besonders belastend ist das Geschäft in China, wo der Absatz um 25% sank. Der NATO-Militärausschuss wird künftig vom ranghöchsten Soldaten Deutschlands geführt. Generalinspekteur Carsten Breuer wurde bei einer Sitzung des Gremiums in Kopenhagen zum Vorsitzenden gewählt und soll sein Amt im kommenden Juli antreten.
3: Dass ein Deutscher gewählt wurde, gilt auch als Anerkennung dafür, dass Deutschland seine Verteidigungsausgaben gesteigert hat und innerhalb Europas fürs Militär deutlich am meisten ausgibt. Wichtigste Aufgabe bleibt, die USA bzw. US-Präsident Trump davon zu überzeugen, weiter an der NATO festzuhalten. Breuer formuliert es diplomatisch: In seinem künftigen Amt möchte er die Perspektiven aller NATO-Mitgliedstaaten zusammenführen. Jan-Henner Reitze, Nachrichtenredaktion.
1: Und zum Sport. Borussia Dortmund hat mit einem 1:0 beim VfB Stuttgart die Tabellenführung der Fußball-Bundesliga übernommen. Freiburg spielte bei Eintracht Frankfurt 2:2. Der Hamburger SV holte beim 2:1 gegen Köln die ersten Punkte der Saison. Mönchengladbach verlor gegen Mainz mit 3:4 und ist neues Schlusslicht. Werder Bremen gewann in Augsburg mit 3:2.
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1: Zum Wetter: Die aktuelle Vorhersage des Deutschen Wetterdienstes. Der Süden bekommt heute viel Sonne und Temperaturen bis 27 Grad. Richtung Norden dagegen dichte Wolken und es kann immer wieder regnen. Dazwischen aber auch freundliche Phasen bei 17 bis 22 Grad. Morgen ein ähnliches Bild. Im Nordosten immer wieder Schauer und einzelne Gewitter. Im Südwesten trocken und sonnig. Dazu insgesamt kühler bei 16 bis 23 Grad maximal.
0: Das waren die Nachrichten.
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1: Amtlicher, die sich hier einsetzen, die mithelfen und mitorganisieren. Und diese Gemeinschaft, die stärkt uns einfach. Da will ich allen ganz herzlich danken, die sich heute und an so vielen Tagen engagieren und dabei sind. Heute habe ich ein anderes Thema ausgesucht für diesen Gottesdienst. Und das Thema, ihr seht es da oben, das ist die Fußwaschung. Und das soll Demut sein.

meinem Stolz blenden. Das unter anderem und noch ganz vieles mehr. Und Demut, das beschäftigt mich schon ganz lange dieses Jahr. In ganz vielen verschiedenen Formen begegnet mir das und auch das Gegenteil, nämlich der Stolz. Und ich glaube, das ist so ein bisschen spiegelbildlich mit Zufriedenheit und Unzufriedenheit. Gerade wenn wir nach draußen blicken, jetzt von hier ist es schwierig, außer man ist so 4,5 Meter hoch, dann könnte er oder sie das sehen, das Gemeindehaus nebenan, das neue Gemeindecafé, was gebaut wird. Und da erlebe ich ganz, ganz viel Freude und Zufriedenheit. Freude darüber, dass nach fast einem Jahrzehnt der Planung des Hin und Hers ein neues Gebäude da endlich gebaut wird. Ganz viel Vorfreude, wie die Räume genutzt werden können, wie es drin aussieht. Wir haben uns die Woche noch zur Planung getroffen mit Maike Schon und Walter Vogt und das macht einfach Spaß zu sehen und zu gucken, was ist da möglich. Und da merkt man, dass schon die ersten Ideen, wie kleine Samenkörner endlich anfangen wollen, zu sprießen. Und das tut gut. Aber leider gibt es auch die andere Seite. Es gibt auch doch immer wieder Unzufriedenheit und Meckereien. Warum ist das nicht so geplant worden? Warum nicht so? Warum nicht größere Räume, nicht kleinere Räume? Nicht mehr, nicht weniger. Und das, wenn ich das höre, wenn ich das erfahre, das tut einfach weh, muss ich sagen. Es gab eine so lange Zeit, wo sich alle hätten beteiligen können. Und jetzt, wo die Wände stehen, würden dann solche Kritik laut. Und das ist einfach schade. Jetzt ist da der falsche Zeitpunkt, finde ich. Und da sollten wir uns doch in Demut üben. In Demut und Zufriedenheit und Vorfreude. Jetzt das daraus machen, was wir daraus machen können. Weil die Wände, die können wir jetzt nicht mehr versetzen. Und ich glaube, um diese Demut zu gewinnen, um das zurückzugewinnen, da brauchen wir einfach ganz dringend die Hilfe von unserem Gott. Dass er uns zeigt, dass wir nicht nur alleine sind, dass wir auch nicht alleine alles können und dass unser Stolz uns auch manchmal blendet. Lasst uns beten. Guter Gott, hilf zu sehen, zu erkennen, was wir haben. Lass uns schon jetzt spüren, wie wichtig uns unsere Nächsten sind, wie wertvoll Freundinnen und Freunde, Familie und unsere Liebsten sind. Lass uns den reichen Segen, mit dem du uns beschenkt hast, nicht für selbstverständlich nehmen. Lass uns den Balken im eigenen Auge sehen, bevor wir den Splitter bei anderen verurteilen. Guter Gott, befreie unsere Herzen von Hochmut und Stolz. Mach uns deutlich, dass wir nicht alle ohne Fehler sind, dass wir alle Fehler haben. Lass uns demütig werden und vor dir treten, denn du allein bist der Richter, du allein bist in der Lage zu urteilen. Es hat sonst niemand hier das Recht auf Erden. Du bist ein gnädiger Richter. Du lässt auch in der finstersten Nacht einen neuen Tag erwachen und deine Gnade leuchtet hell und klar, auch wenn die Dunkelheit uns umgibt. Amen. Wir wollen das erste Lied miteinander singen. Hell strahlt die Sonne, der Tag ist erwacht.

Dann fahren wir fort mit dem Psalm. Ich lese Worte aus Psalm 73. Gott ist gut zu Israel, zu allen, die ein reines Herz haben. Das kann niemand bestreiten. Ich aber wäre beinahe gestrauchelt. Es fehlte nicht viel und ich wäre zu Fall gekommen. Denn ich beneidete die überheblichen Menschen. Ihnen geht es so gut, obwohl Gott ihnen gleichgültig ist. Ihr Leben lang haben sie keine Schmerzen. Sie strotzen vor Gesundheit und Kraft. Sie müssen sich nicht abplagen wie andere Menschen. Die täglichen Sorgen sind ihnen ganz und gar fremd. Wie ein Schmuckstück tragen sie ihren Stolz zur Schau. Ja, sie prahlen sogar mit ihren Taten. In ihren feisten Gesichtern spielt sich die Boshaft ihres Herzens wieder. Mit Verachtung schauen sie auf andere herab und verhöhnen sie mit zynischen Worten, setzen sie jeden unter Druck. Sie tun, als kämen ihre Worte vom Himmel. Sie meinen, ihre Sprüche seien für die ganze Menschheit wichtig. Darum läuft sogar Gottes Volk ihnen nach. Gierig saugt es ihre Worte auf wie frisches Wasser. Denn diese eingebildeten Leute sagen, Gott kümmert sich um nichts. Wie sollte er auch? Er thront weit oben und weiß nicht, was sich hier unten abspielt. Selbstsicher und sorglos leben sie in den Tag hinein. Ihr Vermögen und ihre Macht werden immer größer. War es denn völlig umsonst, dass ich mir ein reines Gewissen bewahrte und mir nie etwas zu Schulden kommen ließ? Jeder Tag wird mir zur Qual. Eine Strafe ist er schon am frühen Morgen. Hätte ich mir vorgenommen, ich will genauso vermessen reden wie sie, dann hätte ich dein ganzes Volk verraten. Also versuch dich zu begreifen, warum es den Gottlosen gut und den Frommen schlecht geht. Aber es war viel zu schwer für mich. Schließlich ging ich in dein Heiligtum und dort wurde auf einmal klar, entscheidend ist, wie ihr Leben endet. Du stellst sie auf schlüpfrigen Boden und wirst sie ins Verderben stürzen. Ganz plötzlich wird sie das Entsetzen packen. Sie werden ein Ende mit Schrecken nehmen. Wie ein Traum beim Erwachen verschwindet, so vergehen sie, wenn du dich erhebst, o Herr. Als ich verbittert war und mich vor Kummer verzehrte, da war ich dumm wie ein Stück Vieh. Ich hatte nichts begriffen. Jetzt aber bleibe ich immer bei dir und du hältst mich bei der Hand. Du führst mich nach deinem Plan und nimmst mich am Ende in Ehren auf. Herr, wenn ich nur dich habe, bedeuten Himmel und Erde mir nichts. Selbst wenn meine Kräfte schwinden und ich umkomme, so bist du, Gott, doch allzeit meine Stärke. Ja, du bist alles, was ich brauche. Lasst uns gemeinsam um Gottes Erbarmen bitten. Herr, erbarme dich. Christus, erbarme dich. Herr, erbarme dich über uns. Amen. Wir singen das nächste Lied. Bleib bei mir, Herr.

Wir haben meteorologisch Herbst, aber die Lesung für den heutigen Sonntag, dem 16. nach Trinitatis, nimmt uns hinein mit in die Osterzeit. Es ist kurz vor dem Passafest, wo es um diese Lesung der Fußwaschung geht. Es geht um Demut. Es geht darum, dass Jesus sich noch einmal neigt, obwohl er von seinem Tod schon ahnt. Die Lesung umfasst sehr viele Worte. Zur Lesung dürft ihr vorerst sitzen bleiben. Zum anschließenden Glaubensbekenntnis bitte ich euch dann aufzustehen, sofern das möglich ist. Vor dem Passafest aber erkannte Jesus, dass seine Stunde gekommen war, dass er aus dieser Welt ginge zum Vater. Wie er die Seinen geliebt hatte, die in der Welt waren, so liebte er sie,

Da kam er zu Simon Petrus, der sprach zu ihm: Herr, du wäschst mir die Füße? Jesus antwortete ihm und sprach: Was ich tue, das verstehst du jetzt noch nicht. Du wirst es aber hernach erfahren. Da sprach Petrus zu ihm: Nimmermehr sollst du mir die Füße waschen. Jesus antwortete ihm: Wenn ich dich nicht wasche, so hast du kein Teil an mir. Spricht zu ihm Simon Petrus: Herr, nicht die Füße allein, sondern auch die Hände und das Haupt. Spricht Jesus abermals zu ihm: Wer gewaschen ist, bedarf nichts, als dass ihm die Füße gewaschen werden. Er ist vielmehr dadurch ganz rein. Und ihr seid rein, aber nicht alle. Denn er wusste, wer ihn verraten würde. Darum sprach er: Ihr seid nicht alle rein. Als er nun die Füße gewaschen hatte, nahm er seine Kleider und setzte sich wieder nieder und sprach zu seinen Jüngern: Wisst ihr, was ich euch getan habe? Ihr nennt mich Meister und Herr und sagt es mit Recht, denn ich bin es auch. Wenn nun ich, euer Herr und Meister, euch die Füße gewaschen habe, so sollt ihr auch untereinander euch die Füße waschen. Denn ein Beispiel habe ich euch gegeben, damit ihr tut, wie ich euch gesagt habe. Wahrlich, wahrlich, ich sage euch, der Knecht ist nicht größer als sein Herr und der Gesandte nicht größer als der, der ihn gesandt hat. Wenn ihr dies wisst, selig seid ihr, wenn ihr es auch tut. Zum Glaubensbekenntnis bitte ich aufzustehen. Ich glaube an Gott, den Vater, den Allmächtigen, den Schöpfer des Himmels und der Erde und an Jesus Christus, seinen eingeborenen Sohn, unseren Herrn, empfangen durch den Heiligen Geist, geboren von der Jungfrau Maria, gelitten unter Pontius Pilatus, gekreuzigt, gestorben und begraben. Am dritten stiegen in das Reich des Todes, am dritten Tage auferstanden von den Toten, aufgefahren in den Himmel. Er sitzt zur Rechten Gottes, des allmächtigen Vaters. Von dort wird er kommen, zu richten die Lebenden und die Toten. Ich glaube an den Heiligen Geist, die heilige christliche Kirche, Gemeinschaft der Heiligen, Vergebung der Sünden, Auferstehung der Toten und das ewige Leben.

Willkommen zu den Abkündigungen. Ich lade euch ganz herzlich ein, nach dem Gottesdienst noch da zu bleiben und noch eine Tasse Kaffee zu trinken und euch doch noch auszutauschen, zu unterhalten. Ich finde das eigentlich wirklich eine ganz schöne Sache. Man sagt ja, ich weiß nicht, ob ihr das kennt, in den evangelischen Kirchen ist der Kirchenkaffee das dritte Sakrament. Genau. Vielleicht sogar zu weit würde ich nicht gehen, aber wichtig ist er alle Male. Ich möchte euch noch einmal ans Herz legen, der Kindergarten und alle Kindergärten in der Region sammeln ab jetzt, oder ich glaube Mitte nächster Woche, wieder Äpfel. Da kriegen die Kindergärten dadurch vom Aurecha Süßmos Apfelsaft geschenkt. Also wenn ihr Äpfel habt, überhaupt zu viele habt, es ist ja wieder ein sehr gutes Jahr. Letztes Jahr war auch ein gutes Jahr für Äpfel, dann bringt die gern in den Kindergärten. Da sind so riesige Körbe stehen vor der Tür, da könnt ihr die einfach abliefern. Außerdem habe ich noch eine Nachricht, eine Anfrage vom Kindergarten Regenbogen hier gegenüber, unser Kindergarten. Die suchen eine Brotback-Oma, Brotback-Opa oder auch Onkel, Tante. Also es geht vor allem darum, einmal

Mal die Woche oder auch alle 14 Tage hätten Sie gerne jemanden, der kommt und mit den Kindern Brot backt. Also wenn ihr da Lust, Interesse und vor allem Zeit zu habt, dann genau, meldet euch gerne bei Maike Olchers oder ich kann auch den Kontakt herstellen. Genau, die suchen jemanden, der ehrenamtlich Spaß hat, einfach mit den Kindern da ein bisschen was vorzubereiten und ihnen zu zeigen, wie das so geht mit dem Brotbacken. Eine herzliche Einladung an Krabbelkreis und Spielkreis von Montag 10 bis 11:30 Uhr und Dienstags 15:30 Uhr bis 17 Uhr. Nächste Woche ist ja ganz viele große Aktionen, aber nur am Wochenende. Einmal haben wir das Debüt unseres Kindermusicals am 26.09. am Samstag hier in Spetz um 16 Uhr. Da proben die Gruppe schon ganz, ganz lange und da lade ich euch doch alle herzlich dazu ein. Kommt gerne um 16 Uhr das Kindermusical. Und am 27. ist das nächste große Fest, der Festgottesdienst zum Verbandsfest um 14 Uhr in Strackholt. Verbandsfest, das ist ja sowas wie ein ganz großes Gemeindefest aller 11 Gemeinden. Wir wollen feiern, dass wir das dieses Jahr geschafft haben. Ab dem 1. Januar sind wir ja ein Kirchengemeindeverband. Alle 11 Gemeinden von Wiesmoor bis Timmel, sag ich mal so grob. Und da, genau, wollen wir einen großen Gottesdienst feiern mit einem Posaunenchor, der aus allen Posaunenchören der Region zusammengesetzt ist, einem Gitarrenchor, der aus allen Gitarrenchören der Region zusammengesetzt ist und dem Pop-Projektchor, der sich extra dafür gebildet hat, wo auch die ganze Region zusammenkommt. Da ist schon ganz viel Begeisterung von den Chören gehört und vom Popchor besonders. Ich hoffe, das wird einfach ein ganz toller, besonderer Gottesdienst. Und im Nachhinein wollen wir dann mit Tee und Kuchen und Bratwurst und alles, was so dazugehört, Hüpfburg vor allem auch für die Kinder, dann zusammen so ein Verbandsfest, so wie Gemeindefest in groß, sag ich mal, feiern. Lasst euch da gerne dazu einladen. Julia Lepke, die neue Pastorin aus Hinrichsfehn, und Tom Betten, also das bin ja ich, wir werden predigen am Verbandsfest. Danke, sagen wir, für die Kollekten der vergangenen Woche. 181,48, 1,70 Euro und 4,02 Euro. Und heute sammeln wir im Klingelbeutel, wie immer für unsere Gemeinde, auf dem Ausgang rechts für die Diakoniekasse und am Ausgang links für die Seelsorge mit Blinden, Tauben, Schwerhörigen und Gehörlosen. Meine Kollegin Christiane aus Holtrop ist da auch in der Gebärdensprache unterwegs und macht da viel Seelsorge. Das ist einfach ein ganz wichtiges Feld. Und sie erzählt da immer oft von, du übersetzt die Regionalgottesdienste ja auch regelmäßig in Gebärdensprache. Das liegt uns, glaube ich, in der Region einfach da nochmal mehr am Herzen, wenn man das so direkt vor Augen hat und im Kollegium. Also gesegnet sein Gebende und Gaben. Und jetzt wollen wir das nächste Lied zusammen singen, Herz und Herz vereint zusammen.

Wenn wir an Jesus denken, wenn ich an Jesus denke, dann denke ich vor allem und zuerst an seine Worte, seine Wunder, dann seine Heilung und natürlich auch an sein Leiden und seinen Tod am Kreuz. Ich denke an das Abendmahl. Das Johannesevangelium erzählt uns aber eine Szene, die so in den anderen Evangelien nicht vorkommt, die Matthäus, Markus und Lukas nicht erzählen, die Fußwaschung. Johannes erzählt, dass Jesus mit seinen Jüngern beim letzten Mahl zusammen ist. Judas ist auch noch dabei. Und Jesus weiß, was vor ihm liegt. Er weiß, dass einer seiner Jünger ihn verraten wird. Er weiß, dass sein Weg ans Kreuz führen muss. Und dann steht Jesus auf, nimmt ein Tuch, bindet es sich um und beginnt, seinen Jüngern die Füße zu waschen. Das klingt für uns zunächst vielleicht nach so einer kleinen, nebensächlichen Handlung. Aber für die Menschen damals war das alles andere als nebensächlich. Das ist gar nicht zu vergleichen mit Händewaschen vorm Essen oder so etwas. Denn Fußwaschung, das war die Arbeit von ganz niedrigen Menschen, oft von Sklaven. Wer von einer Reise kam, der hatte meist staubige Füße. Die Schuhe, die Sandalen waren offen und da kam der Staub mit. Das war gar nicht zu verhindern. Damals gab es keinen Asphalt und Steinstraßen waren auch selten. Schuhe waren ganz einfach. Und deshalb gehört es zum guten Ton, dass jemand die Füße wusch, bevor man ein Haus betrat, ganz besonders bevor man aß. Aber wer das tat, war ganz sicher nicht der Hausherr, der Gastgeber, nicht derjenige, der gesellschaftlich über den anderen stand. Und genau deshalb ist das so ungewöhnlich, was Johannes uns erzählt. Denn Jesus ist ja der Lehrer, der Rabbi. Jesus ist der Herr. Er ist derjenige, dem die Jünger folgen und nicht andersherum. Und trotzdem ist er derjenige, der sich vor sie niederkniet. Der sozial Höhere übernimmt die Aufgabe des sozial Niedrigeren. Und ein Jünger, der viele Male das nicht aushalten kann, Petrus, der sagt auch hier etwas. Du willst mir die Füße waschen? Herr, das passt doch nicht zusammen. Das geht doch nicht. Wenn Jesus der Herr ist, mein Rabbi, mein Lehrer, mein Mentor, dann soll er sich auch so wie einer verhalten. Er soll da oben stehen und wir hier unten. Aber Jesus macht das genau andersrum. Er zeigt, dass wahre Größe nicht darin besteht, über anderen zu stehen, sondern für andere da zu sein. Es ist ja nicht so, als hätte Jesus nicht allen Grund gehabt, stolz zu sein. Aber er entscheidet sich für Demut. Und ich glaube, genau das ist die Botschaft für uns, die in dieser Geschichte zu finden ist. Denn wenn ich mich so umgucke, dann ist Demut heute in unserer heutigen Gesellschaft eine Eigenschaft, die immer seltener wird. Wir leben in einer Zeit, in der es sehr viel um das eigene, um das Ich geht. Ich möchte etwas haben, ich möchte Recht haben, ich möchte gesehen werden, ich möchte Anerkennung bekommen. Ich möchte besser dastehen als andere. Ich möchte mich besonders gut präsentieren bei Social Media, über WhatsApp. Und wenn es dann nicht so läuft, wie ich mir das wünsche, dann bin ich auch schnell dabei, mich zu beschweren. Ich meckere über das Wetter, über die Politik, über die Preise, über die Nachbarn, über die Arbeit, über die Familie. Und manchmal sogar über die Dinge, die eigentlich gar nicht so schlecht sind. Denn aus dem Meckern komme ich gar nicht mehr raus. Natürlich war früher nicht alles besser. Früher wurde auch gemeckert und gestritten. Ich glaube, das können viele von euch bezeugen. Und früher waren die Menschen auch neidisch und stolz. Das ist jetzt nichts Neues. Aber vielleicht, und ich glaube, wir können trotzdem etwas von früher lernen. Ich selbst war nicht dabei, aber ich habe es so, so oft gehört. Hier bei uns in Ostfriesland, hier im Fehn, da gab es früher, und die gibt es an ganz vielen Orten immer noch, eine ganz ausgeprägte Nachbarschaftskultur. Menschen halfen einander, weil vieles allein auch gar nicht zu schaffen war. Erst beim Geburtstagsrunde
erzählte mir ein Mann, dass wenn früher ein Dach gedeckt werden musste, dann kamen die Nachbarn ganz automatisch zusammen. Jeder packte mit an und am Abend, da war die Arbeit erledigt. Natürlich waren die Dächer ganz anders als heute und nicht so kompliziert, aber trotzdem. Und dann erwartete niemand einen Lohn. Dann saß man zusammen, aß und trank. Und wenn an einem anderen Tag ein anderer die Hilfe brauchte, dann wurde zurückgegeben. Jeder packte mit an. Das Gleiche gilt sicher auch für, wenn eine Ernte eingebracht werden musste. Und wenn geschlachtet wurde, dann kam die Nachbarschaft eben auch zusammen. Es gab viele Aufgaben, die man so als Kleinfamilie oder Großfamilie gar nicht alleine bewältigen konnte, die nur gemeinsam gingen. Da lebte man ganz automatisch in größeren Zusammenhängen und nicht, wie wir heute sagen würden, in so unserer persönlichen Bubble. Ich wusste, ich bin auf die anderen angewiesen. Ohne meine Nachbarn, ohne Familie, ohne die Gemeinschaft, das bin ich einfach aufgeschmissen. Und das machte die Menschen natürlich nicht automatisch besser. Aber ich glaube, es machte sie ganz doll demütiger. Denn wer weiß, dass er oder sie die anderen braucht, kann sich nicht so leicht über sie stellen. Das verbindet. Wer erlebt, dass das eigene Leben nur gelingt, dass es gut wird, weil andere mithelfen, der lernt auch selbst, Verantwortung für andere zu übernehmen. Diese Gemeinschaft wird schon lange nicht mehr auf dieselbe Art und Weise gebraucht. Viele Arbeiten können wir allein erledigen oder können wir gar nicht mehr allein erledigen. Wer könnte heute schon noch ein Dach decken mit den KfW-Vorschriften, dass es so richtig ist, dass am Ende nach dem Test gesagt wird, ja, hier, das können wir so abnehmen. Das müssen Fachleute erledigen. Und dadurch ist diese alte, wertvolle Nachbarschaftskultur mit der Zeit einfach immer mehr verloren gegangen, hat sich zurückgezogen. Heute haben wir vieles, was frühere Generationen nicht hatten. Aber mehr zu besitzen, bedeutet nicht automatisch zufriedener zu sein. Manchmal scheint sogar das Gegenteil der Fall. Wir haben mehr Möglichkeiten und sind trotzdem unzufrieden. Wir haben mehr Dinge und wollen noch mehr. Wir können miteinander verbunden sein wie nie zuvor, durch Internet, durch Social Media und all diese Möglichkeiten und sind es manchmal umso weniger. Und vielleicht liegt darin eine Aufgabe für uns als Christinnen und Christen. Nicht einfach so zu den alten Zeiten zurückkehren, das wäre falsch. Aber wir können uns an diese Haltung erinnern. Diese Haltung, die damals selbstverständlich zum Leben dazugehörte. Dass wir einander brauchen und füreinander da sein sollen. Und ich glaube, genau davon spricht Jesus in der Fußwaschung. Insa hat uns das vorhin vorgelesen. Jesus stellt sich nicht über die anderen, sondern dient. Er zeigt, in einer Gemeinschaft soll nicht jeder nur fragen, was er selbst bekommt. Wir sollen einander helfen, einander tragen und bereit sein, uns für die anderen einzusetzen. Denn christliche Gemeinschaft bedeutet, demütig zu fragen, wo werde ich gebraucht? Wem kann ich heute dienen? Wieder den Blick weg vom eigenen hin zum anderen richten. Das ist das Ziel. Denn Jesus hätte ja auch gut sagen können, ich bin der Herr. Ich bin Gottes Sohn, ich bin Gott, ihr seid meine Jünger, natürlich sollt ihr dienen. Aber das tut er nicht. Er sagt gar nichts. Er nimmt das Tuch und wäscht ihnen die Füße. Und erst nachdem er ihnen gedient hat, sagt er etwas. Er macht sich nicht größer, sondern kleiner. Er wartet nicht darauf, dass jemand anders den ersten Schritt macht, dass vielleicht der Jünger, der da am sozial niedrigsten steht, der sowieso ein bisschen hinterher ist, der nicht so gut zuhört und vielleicht nicht so viele Aufgaben erledigt, dass der sich mal bemüht, ja, der kann jetzt auch gut das Tuch nehmen und uns allen die Füße hier waschen. Der muss auch mal was machen. Nee, Jesus beginnt selbst zu dienen. Und das ist Demut. Aber wir dürfen nicht verwechseln, Demut bedeutet nicht, dass wir uns selbst schlecht oder klein machen müssen. Demut bedeutet nicht, ich bin nichts wert, ich darf auf nichts mehr stolz sein. Ganz im Gegenteil. Jesus wusste besser als jeder andere,
genau, was und wer er war. Jesus wusste, dass er stolz sein kann, stolz sein darf. Aber gerade weil er sich seiner selbst so sicher war, konnte er vor anderen niederknien. Demut bedeutet, ich muss mich nicht über andere stellen. Ich muss nicht immer Recht behalten. Ich muss nicht immer im Mittelpunkt stehen. Ich kann auch einmal den anderen den Vortritt lassen. Ich kann zuhören, ohne selbst antworten zu müssen. Ich kann helfen, ohne dafür Dank oder Anerkennung zu erwarten. Ich kann etwas tun, obwohl es eigentlich nicht meine Aufgabe wäre. Ich kann einem Menschen begegnen, der vielleicht gar keine Chance hat, mir etwas zurückzugeben. Und so sieht christliches Dienen, so sieht Demut aus. Und das hält Jesus dann in einem neuen Gebot fest, das er den Jüngern nach dem Abendmahl mit auf den Weg gibt. Ein neues Gebot gebe ich euch, dass ihr euch untereinander liebt, wie ich euch geliebt habe. Und das ist der entscheidende Punkt. Jesus wäscht seinen Jüngern die Füße, weil er ihnen und uns ein Vorbild sein will. Er sagt damit, macht es mir nach. Nicht unbedingt, indem wir heute tatsächlich anderen die Füße waschen, sondern indem wir bereit sind, uns für andere einzusetzen, indem wir helfen, wo Hilfe gebraucht wird, indem wir nicht fragen, was bekomme ich dafür, sondern einfach, was kann ich tun? Und ich glaube, das kann ganz klein beginnen. Ein freundliches Wort, ein Besuch bei jemandem, der einsam ist, eine helfende Hand, Geduld mit einem Menschen, der uns vielleicht gerade sehr auf die Nerven geht. Einmal nicht zurückmeckern. Einmal nicht darauf bestehen, dass wir ja Recht hatten, die anderen falsch lagen. Einmal etwas tun, ohne dass jemand davon erfahren muss. Und das sind ganz kleine Dinge. Aber darin zeigt sich schon die Haltung Jesus. Die Fußwaschung, das ist ein ganz starkes Zeichen. Der ganz oben steht, der über uns allen steht, der geht ganz, ganz nach unten, um anderen zu dienen. Und so wird diese Fußwaschung ein Bild für Jesus' Leben, der herabsteigt vom Himmel, der sich so klein macht für uns, um uns zu helfen und für uns da zu sein. Ein Gott, der demütig wird. Wo gibt es denn sowas? Jesus kommt nicht, um sich bedienen zu lassen, sondern um zu dienen. Und das sagt uns die Fußwaschung. Und dieser Weg des Dienens, der führt ihn bis ans Kreuz, wo er sich aus Liebe ganz und gar hingibt. Und auch wir sind zu dieser Liebe gerufen. Zu weniger Stolz und mehr Demut. Nicht derjenige ist groß, der über anderen steht, zeigt uns Jesus, sondern derjenige, der bereit ist, sich für andere klein zu machen. Jesus sagt, ein Beispiel habe ich euch gegeben, damit auch ihr so handelt, wie ich an euch gehandelt habe. Nehmen wir dieses Beispiel ernst. Lassen wir uns von Jesus zu mehr Demut bewegen. Sehen wir wieder genau hin, wo ein anderer unsere Hilfe braucht. Denn dort, wo Menschen bereit sind zu dienen, zu helfen und füreinander da zu sein, da wird etwas von dieser Liebe Jesu sichtbar. Da bleibt sein Gebot lebendig. Amen.

Lass uns unsere Wünsche, unsere Sorgen vor Gott bringen. Lass uns beten. Guter Gott, wir bitten dich für alle Menschen, die stolz auf ihre Leistung sind. Hilf ihnen, dankbar zu bleiben und ihre Erfolge nicht über andere zu stellen. Wir bitten dich, erhöre uns. Für Menschen, die sich selbst wenig zutrauen, schenke ihnen Mut und lass sie erkennen, dass jeder Mensch wertvoll und einzigartig ist. Wir bitten dich, erhöre uns. Für unsere Gemeinschaft, lehre uns, einander anzuerkennen, ohne neidisch zu werden und Erfolge miteinander zu teilen. Wir bitten dich, erhöre uns. Und für uns selbst, schenke uns die richtige Balance zwischen Selbstbewusstsein und Demut. Lass uns unsere Stärke erkennen und gleichzeitig offen für andere bleiben. Wir bitten dich, erhöre uns. Für alle, die Verantwortung tragen, gib ihnen Weisheit und Demut, damit sie ihre Macht und ihre Fähigkeiten zum Wohle anderer einsetzen. Wir bitten dich, erhöre uns. Alles Weitere wollen wir in der Stille vor dich bringen.

Gemeinsam wollen wir beten mit den Worten, die uns unser gleichzeitig offen für andere wird. Vater unser im Himmel, geheiligt werde dein Name, dein Wille geschehe, wie im Himmel, so auf Erden. Unser tägliches Brot gib uns heute und vergib uns unsere Schuld, wie auch wir vergeben unseren Schuldigern. Und führe uns nicht in Versuchung, sondern erlöse uns von dem Bösen. Denn dein ist das Reich und die Kraft und die Herrlichkeit in Ewigkeit. Amen. Ich möchte euch noch den Segen Gottes mit auf den Weg geben. Dazu steht, wenn das möglich ist, bitte auf. Der Herr segne dich und behüte dich. Der Herr lasse leuchten sein Angesicht über dir und sei dir gnädig. Der Herr lege sein Angesicht auf dich und gebe dir Frieden. Amen.

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1: Ich bin Thomas Bleskin. In Berlin und Mecklenburg-Vorpommern sind heute rund 3,8 Millionen Menschen zur Wahl neuer Landesparlamente aufgerufen. In Mecklenburg-Vorpommern liefern sich SPD und AfD laut Umfragen ein enges Rennen. In Berlin Linke und CDU.
2: In Mecklenburg-Vorpommern könnte die CDU ihr bisher schlechtestes Ergebnis bei einer Landtagswahl überhaupt einfahren. Schlimmstenfalls scheitert sie an der 5%-Hürde und fliegt aus dem Landtag. Für CDU-Chef und Kanzler Merz dürfte es dann politisch eng werden. Anders als sonst hatte das komplette Parteipräsidium für heute ganz offiziell in die CDU-Zentrale eingeladen. Dazu gehören auch die 8 CDU-Ministerpräsidenten, die ihm vor der Wahl noch den Rücken gestärkt haben. Sie wollen über die Wahlergebnisse beraten. Erlebt die CDU nach Sachsen-Anhalt ein weiteres Wahldebakel, könnte das für Merz unter Umständen das politische Aus bedeuten. David Riemer, Nachrichtenredaktion.
1: Volkswagen, Mercedes-Benz und BMW haben im ersten Halbjahr weniger umgesetzt als ein Jahr zuvor. Nach einer EY-Analyse sanken die Erlöse der drei deutschen Konzerne um 2,9% auf rund 284 Milliarden Euro, während die internationale Konkurrenz insgesamt zulegte. Auch der Gewinn der deutschen Hersteller ging deutlich zurück. Besonders belastend ist das Geschäft in China, wo der Absatz um 25% sank. Der NATO-Militärausschuss wird künftig vom ranghöchsten Soldaten Deutschlands geführt. Generalinspekteur Carsten Breuer wurde bei einer Sitzung des Gremiums in Kopenhagen zum Vorsitzenden gewählt und soll sein Amt im kommenden Juli antreten.
3: Dass ein Deutscher gewählt wurde, gilt auch als Anerkennung dafür, dass Deutschland seine Verteidigungsausgaben gesteigert hat und innerhalb Europas fürs Militär deutlich am meisten ausgibt. Wichtigste Aufgabe bleibt, die USA bzw. US-Präsident Trump davon zu überzeugen, weiter an der NATO festzuhalten. Breuer formuliert es diplomatisch: In seinem künftigen Amt möchte er die Perspektiven aller NATO-Mitgliedstaaten zusammenführen. Jan-Henner Reitze, Nachrichtenredaktion.
1: US-Präsident Trump will die Entwicklung künstlicher Intelligenz trotz wachsender Warnungen vor Risiken weiter vorantreiben. Die USA sollten ihren technologischen Vorsprung vor China und anderen Ländern behalten, schrieb er auf der Plattform Truth Social. Zugleich kündigte Trump eine sogenannte AI-Force an, die sich mit negativen Folgen der Technologie befassen soll. Außerdem will er einen neuen Regierungsbeauftragten für künstliche Intelligenz ernennen.
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1: Zum Wetter: Die aktuelle Vorhersage des Deutschen Wetterdienstes. Der Süden bekommt heute viel Sonne und Temperaturen bis 27 Grad. Richtung Norden dagegen dichte Wolken und es kann immer wieder regnen. Dazwischen aber auch freundliche Phasen bei 17 bis 22 Grad. Morgen ein ähnliches Bild. Im Nordosten immer wieder Schauer und einzelne Gewitter. Im Südwesten trocken und sonnig. Dazu insgesamt kühler bei 16 bis 23 Grad maximal.
0: Das waren die Nachrichten.
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1: Ich bin Thomas Beskin. In Berlin und Mecklenburg-Vorpommern haben die Wahllokale geöffnet. Umfragen sahen in Berlin zuletzt ein enges Rennen zwischen Linken und CDU, in Mecklenburg-Vorpommern zwischen SPD und AfD.
2: Rund 1,3 Millionen Wähler sind in Mecklenburg-Vorpommern aufgerufen, den neuen Landtag zu wählen. Erstmals dürfen dabei auch die 16- bis 17-Jährigen abstimmen. Die Wahl gilt als wichtig, auch für den Bund. Der CDU droht laut Umfragen das schlechteste Ergebnis auf Landesebene in ihrer Geschichte. Die AfD hofft nach dem Sieg in Sachsen-Anhalt auf einen weiteren Erfolg. In der letzten Umfrage allerdings lag überraschend die SPD vorn. Es bleibt aber knapp. Aus Schwerin, André Ballin.
1: Volkswagen, Mercedes-Benz und BMW haben im ersten Halbjahr weniger umgesetzt als ein Jahr zuvor. Nach einer neuen Analyse sanken die Erlöse der drei deutschen Konzerne um 2,9% auf rund 284 Milliarden Euro, während die internationale Konkurrenz insgesamt zulegte.
3: Einst das Aushängeschild für Made in Germany fährt die deutsche Autoindustrie den Wettbewerbern inzwischen hinterher. Im Umsatzranking von 19 Autokonzernen landen VW, Mercedes und BMW auf den drei letzten Plätzen. Unter dem Druck hoher Kosten, E-Mobilität und der wachsenden Konkurrenz, vor allem auch aus China und den USA, stehen in Deutschlands Autobranche aktuell tausende Jobs und ganze Werke auf der Kippe. Gegen den Kahlschlag wollen morgen an 200 Orten in ganz Deutschland mehr als 100.000 Beschäftigte auf die Straße gehen. Diana Kramer, Nachrichtenredaktion.
1: In Russland geht heute die dreitägige Parlamentswahl zu Ende. Die Opposition ist ausgeschlossen. Die Kreml-Partei Geeintes Russland strebt erneut eine Zweidrittelmehrheit an. Abgestimmt wird auch in den von Russland kontrollierten Teilen annektierter ukrainischer Regionen. Unabhängige Beobachter meldeten Manipulationsversuche und andere Regelverstöße. Erste Ergebnisse werden nach Schließung der letzten Wahllokale um 20 Uhr deutscher Zeit erwartet. US-Präsident Trump will die Entwicklung künstlicher Intelligenz trotz wachsender Warnungen vor Risiken weiter vorantreiben. Die USA sollten ihren technologischen Vorsprung vor China und anderen Ländern behalten, schrieb er auf der Plattform Truth Social. Zugleich kündigte Trump eine sogenannte AI-Force an, die sich mit negativen Folgen der Technologie befassen soll. Außerdem will er einen neuen Regierungsbeauftragten für künstliche Intelligenz ernennen.
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1: Zum Wetter, die aktuelle Vorhersage des Deutschen Wetterdienstes. Der Süden bekommt heute viel Sonne und Temperaturen bis 27 Grad. Richtung Norden dagegen dichte Wolken und es kann immer wieder regnen. Dazwischen aber auch freundliche Phasen bei 17 bis 22 Grad. Morgen ein ähnliches Bild, im Nordosten immer wieder Schauer und einzelne Gewitter, im Südwesten trocken und sonnig. Dazu insgesamt kühler bei 16 bis 23 Grad maximal.
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Moin! Ich heiße Sie herzlich willkommen zur 6. Ausgabe der Resonanzwelle. Die Resonanzwelle ist die Infosendung des Vereins Resonanzraum O aus Emden. Verantwortlich für den redaktionellen Inhalt ist Christine Becker-Schmidt. Mein Name ist Albert Meyer und ich bin verantwortlich für die Musik in der Sendung. Auch heute stelle ich nochmal einige Personen aus unserem Theaterstück Bitte recht freundlich vor und gebe noch ein paar weitere Informationen dazu. Wir starten aber erstmal mit Musik.

Im Herbst 2026 laden wir ein, einen Blick auf das Silbertablett unserer liebgewonnenen Ost- und West-Klischees zu werfen. Bei unserem Familienfest tummeln sich außergewöhnliche Persönlichkeiten mit ganz speziellen Ansichten. Kern der Geschichte mit dem Titel »Bitte recht freundlich« ist eine Silberhochzeit. Familienmitglieder des Silberpaares Würsten und Freigeist aus Ost- und Westdeutschland kommen zum allerersten Mal zusammen. Dabei kommt es natürlich erwartungsgemäß zu einigen Irritationen. Wie aber der Name Situationskomödie schon andeutet, geht es dabei keineswegs nur ernst zu. Im Verlauf dieser Sendung lernen wir noch weitere Personen aus der Situationskomödie kennen. Los geht es mit den beiden Personen, die für das Catering bei der Silberhochzeit zuständig sind. Nicoletta Gala. Nicoletta Gala ist 29 Jahre alt und versucht als Influencerin im Internet Karriere zu machen. In ihren Reels lässt sie die ganze Welt an ihrem Leben teilhaben. Bedauerlicherweise sind ihre Ergebnisse derart unspektakulär, dass es ihr nicht gelingen will, Millionen Follower zu generieren. Deshalb muss sie immer noch zusätzlich arbeiten. Da sie keine Ausbildung hat, jobbt sie nebenbei in der Gastronomie. Ihr Zitat: Was gibt es Wichtigeres als ein Like? Edwina Gala. Edwina wurde als junges Mädchen in Polen von ihrer Mutter zur perfekten Hausfrau ausgebildet. Kochen, backen, nähen, dekorieren, pflegen, organisieren und planen beherrscht sie aus dem FF. Dazu kommt eine gute Schulung, das Ganze außerordentlich sparsam zu gestalten. Was also lag näher, als in Deutschland ein eigenes Catering-Unternehmen zu gründen? Inzwischen hat sie mehrere Angestellte und kann von ihren Einnahmen gut leben. Edwina liebt ihre Arbeit, hat keine Hobbys und nie geheiratet. Ihr Zitat: Geld ist kein Garant für Höflichkeit.

Maja Donner. Die erfolglose Schauspielerin hat sich anfangs ihren Lebensunterhalt durch Fernsehspots in der Werbung verdient. Durch ihre Rolle als Frau Dr. Schlaumeier, in der sie eine Beraterin für Hygieneartikel verkörperte, wurde sie einer nicht unerheblichen Anzahl an Zuschauerinnen und Zuschauern bekannt. Als sie mehrfach auf offener Straße wegen Hygieneproblemen befragt wurde, kippte sie den Vertrag und stieg aus der Werbebranche aus. Seither arbeitet sie als buchbare Kleindarstellerin bei privaten Feiern. Maja ist verheiratet mit dem Immobilienmakler Heribert Donner, der sie finanziell tatkräftig am Leben hält. Ihr Zitat: Spielen wir nicht alle nur eine Rolle?

Die beiden Chöre unseres Vereins, die Grautöne aus Pewsum und die Zwischentöne aus Waldhusen, haben nun bereits 3 ihrer 5 Herbstkonzerte absolviert. Am 4.9. in Backband, am 11.9. in Emmen und am 18.9. in Hage. Diese Resonanz des Publikums war großartig. Das nächste Konzert findet nun dann am 9. Oktober in Gernrode im Harz statt. Ansonsten haben Sie am 20. November nochmal Gelegenheit, in Karnum in der Komhörn zuzuhören. Und an dieser Stelle hören wir nun nochmal einen Titel von den beiden Chören.

0: Willy Blitz. Der komische Fotograf Willy Blitz ist 57 Jahre alt und war zu DDR-Zeiten als junger Mann ein Fotograf der Volkspolizei in Thüringen. Nach der Wende ging er in eine unbedeutende Kleinstadt im Westen und arbeitet seither freiberuflich für eine belanglose Lokalzeitung. Er fotografiert Katzen, die sich auf hohe Bäume verirrt haben, die Mitglieder des Kaninchenzüchtervereins und Jubilare im hohen Alter. Sein mageres Einkommen verbessert er sich durch Engagements für gewollt witzige Showanlagen auf Familienfesten, Geburtstagen oder ähnlichen Partygelegenheiten. Willy Blitz lebt alleine, hat keine Haustiere und auch sonst keine Verpflichtungen. Sein Zitat: Worüber darf eigentlich noch gelacht werden?
1: Hallo, ich bin Willy Blitz und ich spiele im Theaterstück Bitte recht freundlich die Rolle des komischen Fotografen. Komischer Fotograf? Tja, lassen Sie sich überraschen. Gegen mich und meine Witze ist kein Kraut gewachsen. Und weil der Blitz in Englisch Lightning heißt, wünsche ich mir das Lied You Can't Fight Lightning von Ringo Starr.

Auf Sendung ist die Resonanzwelle. Hier gibt es Informationen über den Emder Verein Resonanzraum O. Die Resonanzwelle ist alle 4 Wochen am Sonntag um 12 Uhr bei Radio Ostfriesland zu hören. Am Mikrofon ist Albert Meyer. Per E-Mail bin ich unter resonanzwelle@resonanzraum-o.de erreichbar. Und nun gehen gruselige Grüße an Olli in Vechta.

Jetzt geht es weiter mit Personenvorstellung aus dem Theaterstück Bitte recht freundlich. Adele Grob. Adele war vor ihrer Pensionierung Lehrerin an einer Grundschule. Ihre Unterrichtsfächer waren Mathematik und Erdkunde. Beides Disziplinen ohne viel Interpretationsmöglichkeit. Die Kinder mochten Frau Grob, da sie immer ein bisschen durchgeknallt wirkte. Nachdem sie die Schule verlassen hatte, verstärkte sich dieser Eindruck noch. Adele mag schrille Farben und Schlagermusik. Sie ist neugierig und vorlaut und hätte selbst vermutlich in der Beurteilung ihres Betragens in der Schule immer eine 5 bekommen. Ihr Zitat: Erziehung und Bildung sind zwei Paar Schuhe.

0: Das Theaterstück »Bitte recht freundlich« ist im Oktober an 4 Terminen zu sehen. Am 1.10. ist die Premiere im Saal der KVHS in Norden. Am 3.10. gibt es eine Vorstellung im Haxtumer Speicher in Aurich. Der nächste Termin findet im Rahmen einer Reise des gesamten Ensembles in den Osten Deutschlands statt, nämlich am 10.10. im Schlosstheater in Ballenstedt. Und die letzte Vorstellung wird dann am 30.10. im Festspielhaus in Emden stattfinden. Karten für die Premiere in Norden gibt es bei der KVHS. Karten für den Auftritt in Aurich verkauft der temporäre Zwischenraum. Karten für Emden gibt es bei der Ostfriesischen Volksbank. Außerdem gibt es Karten für alle Vorstellungen über den Ticketshop auf unserer Webseite www.resonanzraum-o.de. Und last but not least gibt es nun die letzte Personenvorstellung. Die Conferenciers. Keine Feier ohne jemanden, der Ansprachen hält. Die Conferenciers plaudern, erklären, fragen und begleiten. Sie sind der Fels in der Brandung der satirischen Situationskomödie, auf den sich die Gäste in jeder Lebenslage verlassen können. Zitat der Conferenciers: Von nix kommt bekanntlich nix.
1: Abflug.
2: Mir selber ist kein nichts bekannt, wo ich abgehört wurde.
3: Die Regierung sehe die Vorwürfe einer flächendeckenden Ausspähung Deutscher durch Dienste der USA und Großbritanniens entkräftet.
4: Der Vorwurf der vermeintlichen Totalausspähung in Deutschland ist nach den Angaben der NSA, des britischen Dienstes und unserer Nachrichtendienste vom Tisch. Es gibt in Deutschland keine millionenfache Grundrechtsverletzung.

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Zusätzlich zu unseren bisherigen Aktivitäten im Bereich Theater und Musik bietet der Resonanzraum O seit Ende August auch ein künstlerisches Angebot. Unter der Anleitung von Inken Reinders können jeden Mittwoch im neuen Gemeindehaus der Kirche Wolthusen Kinder ab 5 Jahren und Erwachsene ihre eigene Kreativität entdecken. Kinder von 5 bis 8 Jahren kommen um 16.30 Uhr zusammen, Kinder von 9 bis 15 sind um 17.30 Uhr dran und Erwachsene ab 16 Jahren dann ab 18.30 Uhr. Eine Anmeldung ist unbedingt erforderlich unter moin@resonanzraum-o.de. 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

Das war die sechste Sendung der Resonanzwelle, der Infosendung des Emder-Vereins Resonanzraum O bei Radio Ostfriesland. Danke, dass Sie dabei waren. Am 18. Oktober gibt es die nächste Sendung. Selbe Stelle, selbe Welle. Hören Sie bitte auch dann wieder rein bei Radio Ostfriesland, ob am Radio, übers Internet oder über eine der vielen Webradio-Apps auf dem Smartphone. Am Mikrofon war Albert Meyer. Verantwortlich für den redaktionellen Inhalt ist Christine Becker-Schmidt. Moin Sonntag noch, bit in Fairweg.

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1: Ich bin Thomas Bleskin. In Berlin und Mecklenburg-Vorpommern sind heute rund 3,8 Millionen Menschen zur Wahl neuer Landesparlamente aufgerufen. In Mecklenburg-Vorpommern liefern sich SPD und AfD laut Umfragen ein enges Rennen. In Berlin Linke und CDU.
2: In Mecklenburg-Vorpommern könnte die CDU ihr bisher schlechtestes Ergebnis bei einer Landtagswahl überhaupt einfahren. Schlimmstenfalls scheitert sie an der 5%-Hürde und fliegt aus dem Landtag. Für CDU-Chef und Kanzler Merz dürfte es dann politisch eng werden. Anders als sonst hatte das komplette Parteipräsidium für heute ganz offiziell in die CDU-Zentrale eingeladen. Dazu gehören auch die 8 CDU-Ministerpräsidenten, die ihm vor der Wahl noch den Rücken gestärkt haben. Sie wollen über die Wahlergebnisse beraten. Erlebt die CDU nach Sachsen-Anhalt ein weiteres Wahldebakel, könnte das für Merz unter Umständen das politische Aus bedeuten. David Riemer, Nachrichtenredaktion.
1: Volkswagen, Mercedes-Benz und BMW haben im ersten Halbjahr weniger umgesetzt als ein Jahr zuvor. Nach einer EY-Analyse sanken die Erlöse der drei deutschen Konzerne um 2,9% auf rund 284 Milliarden Euro, während die internationale Konkurrenz insgesamt zulegte. Auch der Gewinn der deutschen Hersteller ging deutlich zurück. Besonders belastend ist das Geschäft in China, wo der Absatz um 25% sank. Der NATO-Militärausschuss wird künftig vom ranghöchsten Soldaten Deutschlands geführt. Generalinspekteur Carsten Breuer wurde bei einer Sitzung des Gremiums in Kopenhagen zum Vorsitzenden gewählt und soll sein Amt im kommenden Juli antreten.
3: Dass ein Deutscher gewählt wurde, gilt auch als Anerkennung dafür, dass Deutschland seine Verteidigungsausgaben gesteigert hat und innerhalb Europas fürs Militär deutlich am meisten ausgibt. Wichtigste Aufgabe bleibt, die USA bzw. US-Präsident Trump davon zu überzeugen, weiter an der NATO festzuhalten. Breuer formuliert es diplomatisch. In seinem künftigen Amt möchte er die Perspektiven aller NATO-Mitgliedstaaten zusammenführen. Jan-Henner Reitze, Nachrichtenredaktion.
1: In Russland geht heute die dreitägige Parlamentswahl zu Ende. Die Opposition ist ausgeschlossen. Die Kreml-Partei Geeintes Russland strebt erneut eine Zweidrittelmehrheit an. Abgestimmt wird auch in den von Russland kontrollierten Teilen annektierter ukrainischer Regionen. Unabhängige Beobachter meldeten Manipulationsversuche und andere Regelverstöße. Erste Ergebnisse werden nach Schließung der letzten Wahllokale um 20 Uhr deutscher Zeit erwartet.
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1: Zum Wetter, die aktuelle Vorhersage des Deutschen Wetterdienstes. Der Süden bekommt heute viel Sonne und Temperaturen bis 27 Grad. Richtung Norden dagegen dichte Wolken und es kann immer wieder regnen. Dazwischen aber auch freundliche Phasen bei 17 bis 22 Grad. Morgen ein ähnliches Bild, im Nordosten immer wieder Schauer und einzelne Gewitter, im Südwesten trocken und sonnig. Dazu insgesamt kühler bei 16 bis 23 Grad maximal.
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1: 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Was ist ein Trompetenkonsort? Trompetenkonsort ist ein historische Musikensemble und mehrere Trompeten und Pauken, die oftmals durch ein Orgel oder auch durch Posaunen ergänzt wird. De Pfeiffer Trompetenkonsort ist in 80er Jahren in Heidelberg entstaunt. Sie haben meistens fair Trompeten, Pauken und Örgel. 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Antonio Vivaldi, Trompetenkonzert für zwei Trompeten mit den Satzbezeichnungen Allegro, Largo und Allegro.

Ja, das waren die ersten drei Stücke von der Pfeifer Trompetenkonsort. Die Trompete, was in Barock, also im 7. und 8. Jahrhundert, ein Instrument, ein Naturinstrument ohne Ventilen. Und der wurde dann vor allen Dingen gebraucht für feierliche und repräsentative Aufgaben. Bauform, wo ist so ein Barocktrompet aufgebaut? Der hat natürlich kein Ventil oder Klappen und was meist und gebogen Messing. Den Ton, den kann man erzeugen, indem man durch die Lippenspannung und den Blasdruck die Naturtonreihe herkriegen. Die kein Ventilen, das ist ja genau dann wie der andere Trompeten. Und eine geschlossene Tonleiter, für derjenigen, der mich ja auch noch kennt mit Musik, geschlossene Tonleiter, was erst auf der 8. Ton und der 8. Naturton in ein hell hoch lauch möglich. 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

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Bach-Trompeten, wegen Johann Sebastian Bach, Georg Friedrich Händel oder auch Giuseppe Torelli, der haben in ihre Werke diese glänzende Solo-Instrument dann immer wieder inset. Der nächste drei Titel: Gilles Farnaby's Dream, Gott fahret mir auf mit Jauchzen und His Humor.

Von da auch bei meinen Sendung von Tuten und Blasen läuft ja höres Hörji Barockmusik. Barockmusik auch mit Barocktrompeten und mit einem Ensemble, was man im Trompetenkonsort nennt. Wir kicken uns so ein Barocktrompet noch mal ein bisschen an. Barocktrompet ist im Normalfall gestreckt und bügelförmig. Man sagt dort ja auch Langtrompete. Der Rohr, der ist zylindrisch, der ist zweimal bogen und damit doppelt so lang als eine moderne Trompete in der entsprechenden Stimmung. Der häufigste Grundtöne wären C und D und um diesen Grund ist D-Dur als für da auch der festlichste Tonart bekannt. Wir hören drei Titels wieder hin, und zwar kommen wir zur Kapitänsmusik. Kapitänsmusik von Telemann. Und da haben wir drei Utschnitte, und zwar dem Himmel zu Ehren, ein rauschender Strom, und so gehe hin und iss dein Brot.

Ich habe nicht alles für Theater, so ein Barock-Trompete, Kien, Ventile und Klappen, ja, sondern da die Naturtöne in den Vordergrund stunden. Aubers, da warst nun ja Komponisten, so als Johann Sebastian Bach, der haben dann so Stimmen, wo du mehr als die Naturtöne dann spülen musst. Und so gab das wie diese Barock-Trompeten so Spülhilfen. Das sind so kleine Züge, die wie ein Posaune dann auch ja vorkommen da. Und wie diese Züge wurden dann, der Ton wurde dann verändert, sodass dann auch Naturtonreihen, fremde Töne, dass die dann sauber spült worden konnten. Also im Prinzip wirklich dann Voraussetzung bald für so eine Posaune. 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Zunächst haben wir La Lisienne Suite. Dann kommt ein Dreiteiler, und zwar von Telemann, lobet den Herrn alle seine Heerscharen mit dem Eingangschor und zwei Tischenspülen. 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

Ja, Leif, Herr Höres, da habe ich ja ein bisschen was gesagt, was festlich klingt, also Musik und Barocktit. Und hier auch dann spielt mit Davies Barocktrompeten, Bachtrompeten. Und der Ensemble, der ihr hört, das war das Pfeiffer-Trompeten-Konsort. Nun ist ja bald wieder Schluss mit meiner Sendung für Findauch. Und ich kann ja noch ein bisschen plattbroten. Ich gebe ja noch ein hellgehört Information über dem Mundstück von solchen Barocktrompeten. Der Mundstück ist kegelförmig. Und dann verglichen mit dem normalen Trompetenmundstück ist ein flacher Rand da, der für die modernen Trompeten ein bisschen ungewohnt klingend ist. Aber ist dieser flache Rand mag keine klangliche Auswirkungen. Und man muss einfach bloß sagen, wenn so was barockmäßig klingen soll, dann muss der Ausmaße von der Schaft von diesem Trompetenmundstück, der muss der historischen Mauten entsprechen. Ja, ein Titel kriegen wir bloß noch hin. Und der ein Titel, den wir jetzt noch hinkriegen, ist dann von Johann Sebastian Bach. Und er heißt, nun bitten wir den Heiligen Geist. Damit sage ich dann Tschüss für Findauch. Und ich freue mich, wenn ihr an Sonntag dann wir in Schalten da, wenn das wir heiten da, von Tuten und Blausen hier bei Radio aus Friesland.

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1: Ich bin Jan-Henner Reitzer. In Berlin und Mecklenburg-Vorpommern laufen die Neuwahlen der Landesparlamente heute. Auch Bundeskanzler Friedrich Merz wird sich heute Abend die Ergebnisse genau anschauen. Denn je nachdem, wie die CDU abschneidet, könnte die Debatte um seine politische Zukunft nochmal Fahrt aufnehmen.
2: In Mecklenburg-Vorpommern könnte die CDU ihr bisher schlechtestes Ergebnis bei einer Landtagswahl überhaupt einfahren. Schlimmstenfalls scheitert sie an der 5%-Hürde und fliegt aus dem Landtag. Für CDU-Chef und Kanzler Merz dürfte es dann politisch eng werden. Anders als sonst hatte das komplette Parteipräsidium für heute ganz offiziell in die CDU-Zentrale eingeladen. Dazu gehören auch die 8 CDU-Ministerpräsidenten, die ihm vor der Wahl noch den Rücken gestärkt haben. Sie wollen über die Wahlergebnisse beraten. Erlebt die CDU nach Sachsen-Anhalt ein weiteres Wahldebakel, könnte das für Merz unter Umständen das politische Aus bedeuten. David Riemer, Nachrichtenredaktion.
1: Schon Anfang Oktober, also in rund anderthalb Wochen, soll der Tankrabatt wieder in Kraft treten, der bei den Spritpreisen eine rechnerische Entlastung von knapp 17 Cent pro Liter Benzin oder Diesel bringen soll. Die meisten Autofahrer dürfte das freuen, doch es gibt auch Kritik an den Plänen der Bundesregierung, etwa von der Wirtschaftsweisen Veronika Grimm.
3: Der Tankrabatt unterstützt in den Augen der Wirtschaftsweisen Grimm eine alte Technologie, wenn man es so nennen will, die Energiequelle Erdöl. Auf Kosten der jungen Generation werde das Fahren mit Verbrennungsmotor durch den Tankrabatt unterstützt, kritisiert sie im Kölner Stadtanzeiger. Kritik kommt auch von Sozial- und Verbraucherverbänden. Der Tankrabatt sei Hilfe mit der Gießkanne. Alle werden bedacht, unabhängig davon, ob sie im Alltag viel oder wenig Geld zur Verfügung haben. Lea Matschulat, Nachrichtenredaktion.
1: Deutsche Autobauer verlieren im Vergleich zur internationalen Konkurrenz weiter an wirtschaftlicher Bedeutung. Nach einer Analyse der Beratungsgesellschaft EY sind die Umsätze von VW, Mercedes und BMW in den ersten 6 Monaten des Jahres um 2,9% zurückgegangen, entgegen dem weltweiten Trend. Vor allem der Absatz in China ist gesunken um 25%. Und zum Fußball. Pascal Groß hat seine Karriere in der deutschen Nationalmannschaft für beendet erklärt. Der 35-Jährige, der in der Premier League in Brighton spielt, stand im Sommer im WM-Kader. Insgesamt hat er 19 Länderspiele bestritten und ein Tor erzielt.
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1: Das Wetter, die Vorhersage des Deutschen Wetterdienstes. In einem Streifen vom Westen bis in den Osten ziehen dichte Wolken und Regen über Deutschland. Es kann auch stürmisch sein. Weiter im Norden sind Schauer unterwegs, ganz im Süden ist es dagegen freundlich und sonnig. Die Höchstwerte dazu 17 bis 22 Grad in der Nordhälfte und bis 27 Grad im Süden. Die neue Woche startet im Südwesten dann am freundlichsten mit Sonne, sonst wolkig und auch Schauer und Gewitter sind möglich bei ähnlichen Temperaturen wie heute.
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6: Hallo, liebe Funkamateure und Kurzwellenfreunde. Herzlich willkommen zu unserer wöchentlichen Sendung von Radio DARC. Schon zum 606. Mal dürfen wir Sie hier recht herzlich begrüßen. Das Datum der Erstveröffentlichung ist Freitag, der 18. September 2026. Ich bin Conny Farren und werde Sie durch die kommende Sendestunde führen. Bei uns dreht sich alles um Funktechnik. Heute werfen wir einen Blick auf nützliche und überflüssige Neuheiten von der IFA-Fachmesse in Berlin. Auch wird der österreichische Versuchssenderverband 100 Jahre alt. Drehen Sie nun Ihren Empfänger so richtig auf, denn jetzt knistert es in der Antenne und die Endstufen müssen Schwerstarbeit leisten, wenn wir losrocken. Hier ist ein klassischer Rock'n'Roll aus Holland. Hier ist die Gruppe René and the Alligators aus dem Jahr 1978 und Sweet Nothings.

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1: Heute mit diesen Themen. Weinheimer UKW-Tagung lockte tausende Besucher an. Online-Schulung zur Vorbereitung auf 3 Top-Funk-Wettbewerbe. 22. Weltmeisterschaft in Hochgeschwindigkeitstelegrafie und neue Suchfunktion auf der DARC-Webseite. In Weinheim an der Bergstraße kamen am 2. Septemberwochenende wieder viele Funkamateure zur traditionellen UKW-Tagung zusammen. Man konnte sich austauschen und über Neuigkeiten und Trends informieren. Neben dem geselligen Part am Clubhaus Delta Lima 0 Whisky Hotel mit Camping war vor allem das Vortragsprogramm mit der Händlerausstellung und dem Flohmarkt in der Dietrich-Bonhoeffer-Schule Weinheim Anziehungspunkt. In 3 Vortragssälen erfuhren die Tagungsbesucher viel Neues. Wenn man von der 71. Tagung hört, das ist nicht nur eine Veranstaltung, sondern eine Institution, stellte der Weinheimer Oberbürgermeister Michael Möslang in seiner Begrüßungsrede der Tagung fest. Die Geschichte der Tagung reicht bis in die 50er Jahre zurück. Heute kommen noch immer Funkamateure nach Weinheim, so Möslang. Dies sei bemerkenswert, da in den 50er Jahren die Technikwelt noch ganz anders aussah. Sein Fazit? Technik verändert sich, die Neugierde bleibt. Beispielsweise ging Peter Tjerk de Boer, Papa Alpha 3, Foxtrot Whisky Mike, der Frage nach, ob man einen per 3D-Druck gefertigten Träger für gekoppelte Spulen entwerfen könne. Hier fand neue Technik ebenso Eingang wie bei Andreas Spieß, Hotel Bravo 9, Bravo Lima Alpha, der sich mit künstlicher Intelligenz und ihrem Nutzen besonders für die Entwicklung von Software befasste. Sein Fazit, die Geschwindigkeit zum Ergebnis motiviere enorm. So ermögliche die Anwendung von KI bisher unerreichbare Projekte, der Mensch habe aber Wünsche und bleibe der Auftraggeber und Prüfer. Eyecatcher war indes der große EME-Portabelspiegel von Emil Bergmann, Delta Lima 8, Juliet Juliet. Über seine EME-Erfahrungen berichtete er in einem eigenen Vortrag. Neben diesen gab es noch viele weitere über den gesamten Tag. Eine Europapremiere konnten die Besucher am ICOM-Stand erleben. Der Hersteller zeigte dem europäischen Publikum erstmals seinen neuen IC7110 Transceiver, der kürzlich erst auf der Tokyo Ham Fair vorgestellt wurde. Ein Verkaufspreis steht noch nicht fest, informierte man am Stand. Kenwood stellte seinen TMD 750 ebenfalls neueste Technik vor und zeigte passend ein neues Bluetooth-Headset mit PTT-Funktion. Zum Ende des Samstags konnte man die Exponate des Selbstbauwettbewerbs bestaunen. Es lagen 8 Exponate von 7 Einreichern vor, welche die Jury zu bewerten hatte. Darunter eine latenzarme In-House-Remote-Bedienung für den IC7300, eine LD-MOS-Endstufe und eine selbstgebaute Squeeze-Morse-Taste. Der Termin der 72. UKW-Tagung steht indes auch schon fest. Es ist der 10. bis 12. September 2027. In den kommenden Wochen stehen gleich 3 Top-Funk-Wettbewerbe auf dem Programm. Eine perfekte Gelegenheit, Contestluft zu schnuppern oder nach längerer Pause wieder einzusteigen. Doch wie bereitet man sich richtig vor? Welche Technik braucht man wirklich? Und wie schafft man es, dass ein Contest vor allem eines macht? Richtig Spaß. Hierfür gibt es die Contest University, die jedes Jahr auf der Funkfachmesse Ham Radio in Friedrichshafen am Bodensee stattfindet. Was aber, wenn man nicht dorthin reisen konnte? Hierfür hat die Rhein-Ruhr DX Association einen Online-Lehrgang aufgesetzt, der am 8. Oktober startet. Alles Wichtige zum WAG-Contest und den CQ Worldwide-Wettbewerben wird dort vermittelt. Einsteigern und Wiedereinsteigern wird aufgezeigt, wie sie das Beste aus diesen spannenden Events herausholen können. Zu erfahren gibt es praxisnahe Tipps, echte Erfahrungen und hilfreiche Tricks an die Hand. Unkompliziert, verständlich und direkt aus der Praxis. Schauen Sie im Online-Seminar vorbei und entdecken Sie, wie viel Spaß Amateurfunk-Contesting machen kann. Am 2. Donnerstag im Oktober geht es los, also am 8.10.2026 um 20 Uhr auf der RRDXA-Webseite. Hier klicken Sie dort auf Meet. Vom 8. bis 12. Oktober treffen sich die Schnelltelegraphisten zur 22. HST-Weltmeisterschaft in Sousse, Tunesien. In diesem Wettbewerb wird in mehreren Kategorien derjenige Funkamateur ermittelt, der am schnellsten Morsezeichen aufnehmen kann. Der aktuelle Rekordhalter ist der Rumäne Alexandru Lanis Scutara, Rufzeichen Yankee Oscar 8 Yankee November Sierra. Er konnte im Sommer 2025 1160 Zeichen pro Minute fehlerfrei nur mit dem Gehör aufnehmen und mitschreiben. Die diesjährigen Wettkämpfe finden im Hotel El Muradi Palace statt. Der internationalen Jury gehören Matthias Kolpe, Delta Lima 4, Mike und Frank Rossmann, Delta Lima 2, Charlie an. OM Frank ist im DARC-Referat Conteste auch zuständig für das Fachgebiet Schnelltelegrafie. Die Suchfunktion auf der Webseite des Deutschen Amateurradioclubs e.V. wurde komplett erneuert und durchsucht jetzt den vollständigen Text von Seiten, Nachrichten und PDF-Dokumenten. Erstmals eingebunden sind außerdem die Lerninhalte von 50ohm.de als eigener, kuratierter Bereich Ausbildung mit über 400 Lektionen. Damit finden sich Vereinsnachrichten und Lehrstoff erstmals an einer Stelle. Die neue Suche durchsucht den vollständigen Text von rund 15.000 Inhalten auf darc.de, von der Satzung bis zum Merkblatt. Auch eingescannte Dokumente sind per Texterkennung erfasst und damit auffindbar. Im Lern- und Ausbildungsbereich liefert die Suche damit nicht mehr nur Seiten, auf denen ein Begriff vorkommt, sondern eine fachliche, kuratierte Erklärung. Wer wissen möchte, was ein Schwingkreis ist oder wie sich der Wellenwiderstand einer Leitung ergibt, bekommt direkt die passende Lektion angezeigt. Das ist nicht nur für Prüfungskandidaten interessant, sondern für alle, die etwas nachschlagen wollen. Über die Reiter lassen sich die Treffer nach Art filtern. Sortiert werden kann nach Relevanz oder nach Datum. Treffer öffnen sich in einem neuen Tab, damit die Ergebnisliste erhalten bleibt. Inhalte aus dem Mitgliederbereich werden wie bisher nur angemeldeten Mitgliedern angezeigt. Die neue Suche ist über das Suchfeld auf jeder Seite erreichbar oder direkt unter www.darc.de/suche/. Das waren unsere heutigen Meldungen aus der Funkwelt für Sie. Der kommende Titel ist ein Musikwunsch aus Hamburg. Bernie, Delta Lima 6 X-Ray Bravo, hat uns einen ganz besonderen Titel empfohlen. Es ist ein Remix des Titels Better Davis Eyes, der im Jahr 1981 von Kim Carnes veröffentlicht wurde. Darauf haben DJ Marca Passos und online etwas mit ihrem PC herumgespielt. Und was dabei herausgekommen ist, davon können Sie sich nun eine Meinung bilden.

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0: Wenn Handy- und Datennetze ausfallen, kann Amateurfunk zu einer wichtigen Verbindung und zum Lebensretter werden. Oder wenn es keinen Strom mehr gibt. In den heutigen Zeiten von Naturkatastrophen und politischen Krisen passiert das häufiger, als uns lieb ist. Die Politik hat oftmals keine Antwort darauf. Warum das traditionsreiche Amateurfunk-Hobby gerade in Krisenzeiten Bedeutung hat, wie sich der Amateurfunk verändert und was bis heute daran fasziniert, darüber sprach der Präsident des österreichischen Versuchssenderverbandes Michael Kastelitsch, Oscar Echo 1, Mike Charlie Uniform.
1: Über das Wesen des Amateurfunks möchte ich jetzt mit dem Präsidenten des ÖVSV, also des österreichischen Versuchssenderverbandes, wie es heißt, sprechen. Michael Kastelitsch, schön, dass Sie da sind.
2: Grüß Gott.
1: In Zeiten von Kriegen, Naturkatastrophen, wir haben es gehört, möglicherweise Blackouts, rückt ja der Amateurfunk wieder in den Fokus. Welche Bedeutung kann Amateurfunk gerade bei solchen Szenarien spielen, wenn andere Kommunikationsmittel nicht mehr funktionieren?
2: Die Funkamateurinnen und Funkamateure in Österreich leben ja das Hobby. Das heißt, wir beschäftigen uns mit Funktechnik und mit der Wellenausbreitung. Und wenn wirklich ein Blackout kommen sollte, hoffen wir, dass die staatlichen Kommunikationssysteme sehr lange funktionieren. Aber wenn diese nicht mehr funktionieren, können wir einspringen. Wir sind ja territoriell über ganz Österreich verteilt. Das heißt, wir sind überall. Und die können dann die Behörde auf Wunsch der Behörde unterstützen und hier Brücken machen, wie wir es ja schon gemacht haben in Kaltür. Da hat der Arzt das übernommen und da treten wir gerne ein.
1: Wie war das damals in Kaltür? Was ist
2: die Lawine genau hat die gesamte Kommunikation weggerissen. Das war auch noch früh, bevor es wirklich die intensive Mobilkommunikation gegeben hat. Die Leitungen waren kaputt und der Arzt war Funkamateur, der Arzt in Kaltür, und der hat die ganzen Einsatzkräfte 3 Tage lang mit einem Amateurfunkgerät koordiniert.
1: Ja, schon fantastisch. Also es gibt fast 8000 Mitglieder, die das eben machen. Der Verband hat 100 Jahre jetzt gefeiert in Österreich, aber wie lang gibt es das denn insgesamt schon?
2: Also seit 1926 gibt es uns schon. Wir feiern 100 Jahre im Volkstheater am 21. September mit einem Theaterstück, was extra dafür für uns geschrieben wurde. Und es gibt seit 1924 Aufzeichnungen von Funkamateuren, vereinzelte. Aber der richtige Amateurfunkbetrieb hat tatsächlich erst mit unserem Verein, mit dem österreichischen Versuchssenderverband begonnen und hat dann Fahrt aufgenommen.
1: Jetzt kann ich mir vorstellen, von 1926 bis jetzt hat sich doch sehr, sehr viel verändert. Früher muss das überhaupt ein Wahnsinn gewesen sein, wenn man quasi drahtlos mit jemandem kommunizieren konnte. Inzwischen gibt es Internet, es gibt Handy. Was hat das jetzt auch für den Amateurfunk bedeutet? Inwiefern hat er sich verändert?
2: Genau, unsere Welt hat sich sehr stark verändert, kommunikationstechnisch. Es gibt 0,1%, die sich für den Amateurfunk interessieren, für die Wellenausbreitung. Und der Unterschied zum Telefon, selbstverständlich kann man in Australien anrufen, aber man muss jemanden kennen. Und wir haben 20.000 Funkamateurinnen und Funkamateure, mit denen wir in Australien funken können. Und die Faszination für mich persönlich ist nach wie vor, man spannt einen Draht, steckt ein Antennenkabel an, steckt das Funkgerät unten an und kann mit der Welt kommunizieren. Abhängig von der Sonne, nicht immer so sicher wie ein Telefon. Aha. Aber die Sache funktioniert also völlig unabhängig, wenn man Autobatterie macht oder eine kleine Batterie, funktioniert das immer. Deshalb sind wir auch so resilient gegen Stromausfälle.
1: Wie kann man sich das vorstellen? Jetzt bin ich Amateurfunker oder Funkerin, sitze zu Hause. Über was unterhalte ich mich mit den Kollegen in Australien? Technische Dinge oder?
2: Belanglose Dinge. Wir machen keine Politikdiskussionen, aber persönliche Dinge, technisch weiterentwickeln, andere technischen Felder, die einen interessiert, also sehr viel technisch affine Menschen. Und die kommunizieren über Antennen, Wellenausbreitung. Es gibt ein mannigfaltiges Spektrum, weil der Amateurfunk eben so ein großes Spektrum abdeckt.
1: Das klingt ja urspannend.
2: Ja.
1: Ich würde das gerne mal probieren. Was muss ich können? Muss ich besondere Fähigkeiten haben? Beziehungsweise ich brauche wahrscheinlich eine Grundausrüstung. Muss ich was lernen? Muss ich eine Prüfung ablegen, damit ich das mache?
2: Sie müssen eine Prüfung ablegen beim Fernmeldebüro. Das ist eine staatliche Prüfung, wo es 3 Schwierigkeitsklassen gibt, sagt man, um verschiedene Lizenzklassen mit verschiedenen Möglichkeiten zu erwerben. Und Sie haben dann einen Vorbereitungskurs, den wir anbieten vom österreichischen Versuchssenderverband. Und mit diesem Vorbereitungskurs sind Sie gut vorbereitet für die Prüfung, wo Sie dann das technische Grundhandwerk gelernt haben. Viel Praxis müssen Sie dann auch noch sammeln im Betrieb.
1: Okay, und das Gerät

0: kann ich mir besorgen.
1: Also das Einsteigergerät haben wir jetzt in Wagrain bei unserem Jugendcamp um 100 Euro Bauteilekosten zusammengelötet mit den jungen Menschen. Damit kann man schon loslegen, aber man kann auch 20.000, 30.000 Euro ausgeben.
0: Also wie bei allem, man kann
1: unendlich
0: natürlich schon, bis Frage, ja. Ihr kommuniziert ja nicht unbedingt mit Namen, es gibt diese Kürzel, die man kennt.
1: Rufzeichen.
0: Wie?
1: Berufzeichen.
0: Rufzeichen? Bei Ihnen habe ich mir aufgeschrieben OE1MCU, was
1: Richtig.
0: Heißt das?
1: Das ist OE ist Österreich, steht auch auf jedem Flugzeug drauf, es wird von der ITU vergeben und von unserer Behörde zugeteilt. Eins steht für Wien, ich bin in Wien zu Hause.
0: Okay.
1: Und MCU wird eigentlich zugeteilt nach Namen, Buchstaben, mittlerweile sehr zufällig, weil wir schon zu viele geworden sind, dass das zufällig zugewiesen wird. Und mir wurde MCU zugewiesen, das habe ich jetzt schon sehr lange.
0: Kastelitz, vielen Dank für die Einblicke in die Welt des Amateurfunks.
1: Dankeschön.
0: Und dass Sie bei uns waren. Dankeschön.
1: Dankeschön.

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1: Zu Lande, zu Wasser und in der Luft. Nein, darum geht's jetzt gerade nicht. Aber so ähnlich. Ja, es geht um Neues von der Funkausstellung. Die darf aber nicht mehr Funkausstellung heißen. IFA stand ja früher für internationale Funkausstellung. Aber das ist ja erstens deutsch. Und deutsche Sachen müssen ja inzwischen immer englisch abgekürzt werden. Und zweitens wird dort ja nicht nur gefunkt inzwischen. Die Unterhaltungselektronik ist nur noch ein Anteil des Ganzen. Es entwickelt sich ein bisschen mehr in Richtung CES, Consumer Electronics Show, wo alles Mögliche abgehandelt wird. Ursprünglich war es vor allen Dingen die weiße Ware, so nannte man das früher, Waschmaschinen, Kühlschränke, Staubsauger. Ja, Staubsauger. Die sind seit einer ganzen Weile auf der IFA dabei, die inzwischen für Innovations for All steht, also Erfindungen für jeden, damit das Kürzel noch irgendeinen Sinn ergibt und jetzt halt international ist. Und was bei den Staubsaugern sich ganz gut macht, sind die Staubsaugerroboter. Roborock ist da ja ein Hersteller, der recht bekannt ist. Kommt aus China, ist trotzdem kein Billiganbieter, im Gegenteil, und recht innovativ und liegt damit auch im Trend, denn auf der IFA kommen inzwischen die meisten Sachen aus China. Roborock hat zur IFA 2026 das Motto Rocking Life with You gehabt. Und nein, da geht's nicht um Bluetooth-Lautsprecher, sondern eben um Roboter. Unsere Mission ist es, unseren Kunden Zeit zurückzugeben, indem wir alltägliche Aufgaben automatisieren und verbessern. Der Bau intelligenterer Roboter ist nur das Mittel zum Zweck, nicht das Ziel. Jede Minute, in der wir uns mit Hausarbeit beschäftigen, bedeutet eine Minute weniger Zeit für unsere Familien oder unsere Hobbys. Das hat der President of Europe and Americas von Roborock, Ricky Ma, gesagt. Aber nun, weder aufräumen noch Betten machen oder den Müll herausbringen oder die Spülmaschine ausräumen können die Roborock-Maschinen bisher erledigen. Aber zumindest Staubsaugen, Pool reinigen und Rasen mähen. Wie gut sie das tun, das ist immer Geschmackssache. Ich finde, ein Roboter, der 3 Stunden durchs Wohnzimmer eiert und saugt, ist nerviger, als wenn man selber 10 Minuten saugt. Aber das soll man ja eigentlich auch machen, während man selber in der Arbeit ist. Und dann hat sich das Viech meistens unterm Sofa festgeklemmt und den Hund erschreckt. Roborock versucht allerdings, genau diese Probleme anzugehen. Und inzwischen saugen die Teile auch tatsächlich. Am Anfang war das ja eher sowas wie früher die Lifehide-Kehrmaschinen, nur im Automatikbetrieb. Die neuen Roborock-Maschinen machen sich allerdings auch nass. Da gibt es jetzt den Rock Aqua P1 Pool-Reinigungsroboter. Allerdings, wenn man den anschaut, fragt man sich, ob das aus einem Dual-Use entstanden ist. Das Ding schaut nämlich aus wie ein Panzer und bewegt sich auch so. Ist allerdings ein bisschen kleiner. Naja, Zeitenwende, da kann man das jetzt machen. Der Hersteller sagt dazu, er soll auch komplexe Poolformen meistern und dabei den gesamten Boden, die Wände, die Wasserlinie und auch flache Plattformen bis zu einer Tiefe von 15 cm vollständig abdecken. Funken kann er allerdings unter Wasser natürlich nicht und in den Karpfenteich sollte man ihn auch nicht lassen, wenn man nicht Fischragout ernten möchte. Ist natürlich eher ein Luxusprodukt für Leute, die erstens das Geld und zweitens die Zeit für einen Pool haben, denn das ist eine ziemlich nervige Angelegenheit, ob mit oder ohne Roboter. Also das Gerät bietet eine Saugleistung von etwa 25.700 Liter pro Stunde, ein 4-Liter Schmutzbehälter mit Doppelfiltration und bis zu 3,5 Stunden Laufzeit und auch 3,5 Stunden Aufladezeit. Der Roboter erkennt Hindernisse durch seine monokulare Kamera. Ja, das heißt eigentlich nur, dass sie nur ein Objektiv hat, also nicht Stereo ist. Also völlig normal, aber es klingt gut. Bietet eine dynamische Schmutzerkennung. Ja, auch das klingt sehr gut und kein Mensch weiß, was es sein soll. Und Auto-Waterline-Parking am Poolstrand. Hoffentlich ohne Strafzettel. Okay, genug gespottet. Gehen wir die nächsten Geräte von Roborock an. Da gibt es den Saros 20 Flow Complete und Saros 20 Neo. Die verwenden einen starken Saugmotor und das verbesserte Adaptive Lift Chassis 3.0. Ja, das ist schöner Marketing-Sprech, heißt aber tatsächlich, dass das Ding auch Treppen hochsteigen kann. Also wie eine Spinne schaut es bisher noch nicht aus, aber damit ist das alte Problem gelöst, wie man den jetzt eigentlich in andere Stockwerke kriegt und wie man die Treppen sauber kriegt. Auch ein Walzenmob wird verwendet, um die Böden sauber zu kriegen. Und der Saros 20 Neo ist weniger als 8 cm hoch und kommt damit auch unter Sofas und Betten und wenn man Glück hat, auch wieder raus. Dann gibt's den F25 Ultra Steam Generation 2 Das ist jetzt eine Kombination aus Saugroboter und Hochtemperatur-Dampfreiniger mit Heißwasserreinigung. Das dürfte also ganz schön auf den Akku gehen, aber damit kriegt man dann auch hartnäckige Flecken weg. Und dann gibt es noch den F25 Pro Turbo Combo. Den kann man dann umbauen von einem normalen Akkusauger in einen Nass-Trockensauger. Ja, und dann gibt es noch den Rockneo Q2 Lidar. Ja, der ist jetzt wieder für draußen. Der mäht, und zwar den Rasen. Bis zu 800 Quadratmeter und auch er funkt nicht. Er nutzt weder Kabel noch Antennen, sondern er nutzt ein Centisphere LiDAR System in Verbindung mit präziser Hindernisvermeidung durch Reactivision Fusion und er nutzt ein schwimmend gelagertes Mähdeck. Was jetzt aber nicht bedeutet, dass es sich auch noch um den Pool kümmern kann und schwimmen kann. Nein, nein. Ja, und dann gibt es auch noch eine Partnerschaft von Roborock mit Real Madrid. Na, dann hoffen wir mal, dass in Zukunft nicht plötzlich Mähroboter das Spielfeld stürmen und in den Spielverlauf eingreifen. Das wäre dann die optimale Werbung oder auch nicht. Und kreativ ist Roborock auf jeden Fall. Mindestens schon mal in der Marketingsprache, aber ich denke auch in der Technik. Und sie versuchen immer wieder die Probleme, die diese Geräte so haben im Alltag, mit entsprechenden Ansätzen zu vermeiden. Chinesische Einzelmännchen.

Ja, wie schon erwähnt, die IFA ist inzwischen auf dem Weg, eine zweite CES zu werden. Hoffentlich mit weniger Unsinn, als auf der CES oft zu sehen ist. E-Autos sind bisher nicht dabei, aber E-Bikes gibt's inzwischen schon. Und zwar ausgerechnet von Sharp, die wir ja eher als Unterhaltungselektronikhersteller kennen. Da gibt es zum Beispiel das Microbike BKAD13EBL und das Folding Fatbike BKFM03ES. Okay, diese Typenbezeichnungen muss sich jetzt keiner merken. Aber interessant ist, dass das besonders kleine E-Bikes sind, die die E-Scooter ersetzen sollen. Und das eine, das Folding Bike, das soll dann in den Kofferraum können, wie halt bei einem Klappfahrrad. Und wahrscheinlich könnte man es auch gut im Zug mitnehmen, wenn es denn erlaubt wird. In einigen öffentlichen Nahverkehren sind ja E-Scooter nicht erlaubt. Was nicht herauszubekommen war, sind die Preise, sind wahrscheinlich nicht die billigsten und auch nicht, wo sie dann überhaupt zu kaufen sind. Sharp hat da aber ein ganzes Sortiment auf die Beine gestellt. Da gibt's zum Beispiel auch ein E-Lastenfahrrad zum Transport von Einkäufen und Kindern. Und dann gibt's da auch Trekkingbikes und Citybikes. Auf die Typenbezeichnungen verzichte ich jetzt. Ist auf jeden Fall interessant, wie sich ein Hersteller da so diversifiziert. Obwohl Sharp immer schon sehr universell war. Die haben auch LNCs gemacht und die ersten LEDs für Beleuchtungszwecke. Das war immer schon mehr als nur Fernseher und Radios. Harmer hat auch mobile Akkulösungen, hier aber ohne eigenen Antrieb und für Smartphone und Co. Die Powerpacks Fold, das sind jetzt keine klappbaren Handys, sondern das ist eine Kombination aus Powerbank und Steckernetzteil. Das heißt, damit kann man sein Handy unterwegs nachladen. Wenn man im ICE eine Steckdose kriegt, aus dieser, und wenn man keine kriegt, dann aus dem Akku. Also Akkus sind inzwischen ein wichtiges Thema. Und wo sind nun eigentlich die Fernseher und Radios? Okay, dazu gleich. Denn ja, auch die gibt es noch auf der IFA, auch wenn man sie manchmal etwas suchen muss.

0: Ja, gibt es denn überhaupt noch Radios und Fernseher auf der IFA?
1: Ja doch, es gibt sie schon, man muss aber ein bisschen suchen.
0: Sharp war ja einige Jahre vom europäischen Markt ziemlich verschwunden. Man hatte gemeint, man könnte alles aus Japan managen. Inzwischen ist man schlauer und insofern gibt es von Sharp auch wieder Sachen zu sehen. Unter anderem E-Bikes, das hatten wir ja schon, aber auch Radios und Fernseher. Für die besseren Fernseher setzt Sharp inzwischen nicht wie seine Konkurrenten auf OLED, was ja den Nachteil hat, dass die ziemlich schnell die Leuchtkraft verlieren und einbrennen, sondern auf die normalen LCD-Displays, aber mit LED-Hintergrundbeleuchtung. Das heißt, da wird dynamisch der Hintergrund beleuchtet und wo es schwarz sein soll, wird halt nicht beleuchtet und damit wird es etwas schwärzer als mit dem normalen LCD-Display. In den Serien JP7000 und JT8000 können dann auch verschiedene Smart-TV-Betriebssysteme genutzt werden, von Google TV, das hieß früher Android TV, bis TiVo oder Roku. Smart Radios hat Sharp jetzt auch. Das sind diese Multifunktionsradios, die UKW können, DAB+, Internetradio, Bluetooth-Wiedergabe und Streaming der bekannten Portale wie Spotify und Co. Bei Sharp haben diese Geräte Städtenamen bekommen. Und die gibt es in verschiedenen Designvarianten, von klassisch Nussbaumeiche bis futuristisch und halt sogar mit echten Holzgehäusen. Die kosten von 130 bis 170 Euro. Und dann gibt's für 100 Euro auch noch die 4-in-1 Smartphone Docking Station CPDS10. Das ist mal wieder was für Apple-Fans. Da ist nämlich ein abnehmbarer Apple Watch Ladeadapter dran. Dann kann das Ganze auch drahtlos das Smartphone laden, also induktiv. Und es ist auch noch ein Bluetooth-Lautsprecher. Kann man sich dann halt auf den Schreibtisch stellen, um da seine Geräte zu laden und zu benutzen. Ein USB-C-Anschluss ist auch noch dran. Das ist jetzt also wesentlich weniger spektakulär als die anderen IFA-Neuigkeiten. Irgendwo traurig, aber wenigstens gibt's überhaupt noch was. Und man muss ja auch sagen, man braucht ja auch nicht immer noch was Neues und noch was Neues. Es gibt eigentlich inzwischen von allen Herstellern halbwegs brauchbare Geräte. Und das zu ganz anderen Preisen als in den guten alten Tagen. Was allerdings unbezahlbar ist, ist gute Musik aus den guten alten Tagen. Und davon hören wir jetzt was. Ein Beitrag von Wolf Dieter, Delta Lima 2, Mike Charlie Delta.

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1: Die IFA in Berlin ist nur noch ein Schatten ihrer selbst. Einst war die internationale Funkausstellung die Leitmesse für Radio- und Fernsehtechnik schlechthin. Ein gewisser Albert Einstein persönlich eröffnete sie am 22. August des Jahres 1930. Alles aus und vorbei. Heute ist die IFA zu einer Konsumelektronikmesse verkommen. Was aber geblieben ist, ist die Faszination, die von Radio und Fernsehen ausgeht. Und auch wie die Wellen Nachrichten in alle Welt tragen. Details dazu gibt es jetzt wieder von unserem Funkwetterspezialisten Christian Reiber, Delta Lima 8 Mike, Delta Whisky vom HF-Referat des DARC.
2: Diese Rede Albert Einsteins zur Eröffnung der Funkausstellung 1930 ist 96 Jahre her und misst keine 4 Minuten, aber es steckt so mancher sehr aktuelle Gedanke darin. So erwartet er, dass der Rundfunk dazu beitragen wird, Zitat, das Gefühl gegenseitiger Fremdheit auszutilgen, das so leicht in Misstrauen und Feindseligkeit umschlägt. Zitat Ende. Völkerverständigung durch Funk also, das ist eine der 4 Säulen des Amateurfunkdienstes, die das deutsche Amateurfunkgesetz nennt. Das leistet der Funk auch, damals wie heute, wenngleich er auch ein weiteres Beispiel dafür ist, dass der Mensch jede Technologie nicht nur zum Guten, sondern immer auch zum Bösen einsetzt. Denn keine 3 Jahre nach Einsteins Worten hatten die Nationalsozialisten den Rundfunk zum Propaganda- und Hetzmedium gemacht. Und auch das, Propaganda und Desinformation, um Menschen fernzusteuern, ist leider hochaktuell. Aber Einstein hat in dieser Rede noch eine andere Sache thematisiert, die sinnstiftend für den Amateurfunk wurde. In seinem ganz eigenen Humor sagte er:
3: Sollen sich auch alle schämen, die gedankenlos sich der Wunder der Wissenschaft und Technik bedienen und nicht mehr davon geistig erfasst haben, als die Kuh von der Botanik der Pflanzen, die sie mit Wohlbehagen bringen?
2: Wissenschaft und Technik nicht nur anwenden, sondern verstehen. Das ist Amateurfunk und das ist auch, für was dieses Radioprogramm steht und deswegen hier auch das Funkwetterthema ist. Wobei, um beim Rindvieh zu bleiben, bei so manchen Phänomenen auf der Sonne und in der Ionosphäre sind wir immer noch eher der Ochs vorm Berg. Es ist halt oft mühsam, der Natur ihre Geheimnisse abzuringen. In den letzten Tagen ist allerdings wenig Mysteriöses passiert, einfach deswegen, weil kaum etwas passiert ist. Auf der Sonne sieht es nämlich ganz schön leer aus. Samstag und Sonntag gab es noch jeweils ein einsames C-Flair und seither nichts mehr. 2 koronale Löcher und ein kollabierendes Filament auf der Sonne machten das Erdmagnetfeld am Montag etwas unruhig und heizten den Sonnenwind kurzzeitig bis auf 800 km pro Sekunde an. Aber das beruhigt sich jetzt und uns erwarten ein paar wirklich ruhige Tage. Der solare Flux ist bereits unter 100 Einheiten gefallen und wird da auch erstmal bleiben. Erst in der 2. Wochenhälfte besteht eine kleine Chance, dass der Trend wieder nach oben dreht. 90 bis 110 Einheiten sind zu erwarten. Das senkt die Muff ab, aber der saisonale Trend ist bereits gegenläufig, denn am nächsten Mittwoch ist Tag und Nacht gleiche, um 5 Minuten nach Mitternacht UTC. Und so haben wir trotz der geringeren Sonnenaktivität noch ein ganz gut funktionierendes 15-Meter-Band und das wird in den nächsten Wochen noch besser werden. Tagsüber darf vor allem mit 20 und 17 Meter und meist auch 15 Meter gerechnet werden. Zudem sind kurze Öffnungen von 12 und 10 Meter wahrscheinlich. 20 Meter schließt nach 20 Uhr UTC, danach geht es oft noch 2-3 Stunden auf 30 Meter weiter. 40 Meter bleibt nachts offen. Störungen sind wenig wahrscheinlich, abgesehen von einem koronalen Loch, das Dienstag und Mittwoch wirksam werden kann. Daher werden auch die Lowbands gut laufen und zwischen 160 und 40 Meter wird es bestimmt schöne QSOs über die Greyline geben. Good DX!
1: Das war es nun für heute. Wir sind leider schon wieder am Ende von Radio DARC angelangt. Die Sendung der vergangenen Stunde war ein Programmbeitrag des gemeinnützigen Deutschen Amateur-Radioclubs e.V. Die Redaktion hatte Rainer Englert, Delta Foxtrot 2, November Uniform. Verantwortlich für die Ausgabe bei Radio Ostfriesland war Rüdiger Schwon, Delta Foxtrot 2, Romeo Sierra. Wenn Sie wollen, hören wir uns nächste Woche wieder, zur gleichen Zeit. Das Redaktionsteam freut sich auf Rückmeldungen unter radio@darc.de. Auf Wiederhören, tschüss und 73, bis zum nächsten Mal.

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1: Ich bin Jan-Henner Reitze. In Berlin wird heute ein neues Abgeordnetenhaus gewählt. Umfragen sagen voraus, dass CDU oder die Linke stärkste Kraft werden könnten. Außerdem wird heute auch in Mecklenburg-Vorpommern gewählt.
2: Rund 1,3 Millionen Wähler sind in Mecklenburg-Vorpommern aufgerufen, den neuen Landtag zu wählen. Erstmals dürfen dabei auch die 16- bis 17-Jährigen abstimmen. Die Wahl gilt als wichtig, auch für den Bund. Der CDU droht laut Umfragen das schlechteste Ergebnis auf Landesebene in ihrer Geschichte. Die AfD hofft nach dem Sieg in Sachsen-Anhalt auf einen weiteren Erfolg. In der letzten Umfrage allerdings lag überraschend die SPD vorn. Aus Schwerin, André Ballin.
1: Das iranische Militär warnt die USA vor neuen Angriffen. Das würde eine schmerzhafte Antwort nach sich ziehen, hieß es aus Teheran, auch für Verbündete der USA in der Region. Angeblich sollen arabische Nachbarländer geplanten neuen US-Angriffen auf den Iran zugestimmt haben. Ein Ausweg in dem Konflikt, auch um die Straße von Hormuz, ist weiter nicht in Sicht. Die drei deutschen Autobauer Volkswagen, Mercedes-Benz und BMW verlieren im Vergleich zur internationalen Konkurrenz weiter an Bedeutung. In der ersten Jahreshälfte sanken die Umsätze entgegen dem weltweiten Trend um 2,9%, so eine Analyse der Beratungsgesellschaft EY.
3: Einst das Aushängeschild für Made in Germany fährt die deutsche Autoindustrie den Wettbewerbern inzwischen hinterher. Im Umsatzranking von 19 Autokonzernen landen VW, Mercedes und BMW auf den drei letzten Plätzen. Unter dem Druck hoher Kosten, E-Mobilität und der wachsenden Konkurrenz, vor allem auch aus China und den USA, stehen in Deutschlands Autobranche aktuell tausende Jobs und ganze Werke auf der Kippe. Gegen den Kahlschlag wollen morgen an 200 Orten in ganz Deutschland mehr als 100.000 Beschäftigte auf die Straße gehen. Diana Kramer, Nachrichtenredaktion.
1: Beim Oktoberfest in München ist gestern Abend ein Fahrgeschäft so stehen geblieben, dass Besucher kopfüber aushalten mussten. Etwa 5 Minuten lang. Ursache war wohl ein technischer Defekt. Verletzt wurde niemand. Ein Sachverständiger gab das Karussell nach einer Überprüfung später wieder frei.
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1: Das Wetter, die Vorhersage des Deutschen Wetterdienstes. In einem Streifen vom Westen bis in den Osten ziehen dichte Wolken und Regen über Deutschland. Es kann auch stürmisch sein. Weiter im Norden sind Schauer unterwegs. Ganz im Süden ist es dagegen freundlich und sonnig. Die Höchstwerte dazu 17 bis 22 Grad in der Nordhälfte und bis 27 Grad im Süden. Die neue Woche startet im Südwesten dann am freundlichsten mit Sonne. Sonst wolkig und auch Schauer und Gewitter sind möglich bei ähnlichen Temperaturen wie heute.
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5: Ja, das ist mein Lena Düff. Ich bin André Kaut. Wir begleiten Sie bis 18 Uhr durch den Nachmittag mit Sport und Musik. Schön, dass Sie eingeschaltet haben. Moin zusammen.

0: 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Einen werden Sie, glaube ich, heute hier im Studio vermissen, nämlich Johann Dirksen. Hat auch einen Grund, dass er heute nicht da ist. Der hat Geburtstag. So, und jetzt versuchen wir ihn mal anzurufen und wollen ihm ein kleines Ständchen bringen. Mal gucken, ob es klappt. So, die Nummer hatte ich schon eingegeben. Jetzt wähle ich mal die Leitung an. Wird es jetzt gleich wahrscheinlich ein Freizeichen geben und dann hoffentlich den Johann Dirksen. Ja, der schnellste ist er nicht.
1: Aber wir, hallo.
0: Wer ist da am Telefon?
1: Dirksen Johann, moin.

0: So, auch wenn das ein bisschen schief geklungen hat von meiner Seite aus, die alle herzlichen Glückwünsche zum Geburtstag. Sitzt sicher gerade bei Tee und Kuchen, oder?
1: Nee, bei Tee und Kuchen noch nicht, aber das kommt gleich.
0: Das kommt gleich, also du sitzt in der Vorbereitung.
1: Ja.
0: Gut, dann hab noch einen schönen Tag, feier ein bisschen mit deinen Gästen und nächsten Sonntag bist du ja wieder hier, oder?
1: Okay, André, danke dir.
0: Ja,
1: danke
0: alles
1: euch.
0: Klar.
1: Lena, alles Gute.
0: Ja,
2: danke.
0: Bis dann.
1: Ja, bis nächsten Sonntag.
0: Jo, tschüss.
1: Jo, tschüss.

0: Ja, Applaus hat auch unser erster Verein verdient, den wir heute aufschalten. In die Landesliga gehen wir zur Begegnung. TuS Pewsum gegen den Oberliga-Absteiger SV Holthausen-Miede, der allerdings sehr, sehr schlecht in die Saison gestartet ist. Im Gegenzug der TuS Pewsum ganz hervorragend, Platz 7 derzeit, und hat heute, wie erwähnt, SV Holthausen-Biene zu Gast. Vor Ort ist Heiner Wolthoff. Heiner, ist schon was passiert bei euch?
1: Ja, hallo André. Leider erst nach 2 Minuten Stellungsfehler im Deckungsbereich. Somit 1-0 oder 0-1 für Holthausen-Biene.
0: Ja, aber das ist ja noch zu reparieren. Das Spiel ist ja gerade erst angefangen. Und ich denke mal, wenn der TuS seine Leistung abruft, die er bislang abgerufen hat, obwohl Holthausen ja in den letzten Spielen auch stärker geworden ist. Jetzt auch schon 2 Spiele gewonnen hat, ich glaube die letzten beiden. Aber jeder Verein in der Landesliga ist schwer zu bestehlen. Die Klasse hat ihre Klasse für sich, kann man sagen. Ja, Heiner, wir drücken dann die Daumen, dass es beim TuS dann gleich den Ausgleich gibt, und wir hören uns später nochmal wieder.
1: Wir sind gute Dinge. Danke.
0: Das ist in Ordnung. Bitte.
1: Tschüss.

0: So, wir kommen zur Partie aus der Bezirksliga zwischen dem TSV Riepe und dem TuS Esens. Ein Kopf-an-Kopf-Rennen momentan der beiden Landesliga-Absteiger Grün-Weiß-Ferl und auch TuS Esens. Und wir haben hier eine Zwischenmeldung aus Virl, die bitte nicht ernst nehmen. Da ist wieder irgend so ein Schmierfink zugange, der ein 21:0 für Grün-Weiß-Virl und 12 rote Karten für Bunde eingetippt hat. Also lass dich davon nicht irritieren. Aber jetzt zum Spiel. Friesenstolz Riepe gegen den TuS Esens. Der Aufsteiger gegen den Absteiger, könnte man fast sagen. Heiko Feddermann ist vor Ort. Heiko, ist schon was passiert bei euch?
1: Jawohl, in der 16. Spielminute sind wir mit 1:0 in Führung gegangen durch Brian Bruno Behrens.
0: Also, ihr seid in Führung. Das Kopf-an-Kopf-Rennen geht weiter zwischen euch und Grün-Weiß-Virl. Ist natürlich ganz, ganz spannend. Hatten wir letzte Saison ja auch zwischen dem TuS Pevsum und dem SV

Zwar große Fehler, aber ich denke mal, da wird noch die ein oder andere Mannschaft im Verlauf der Saison dazukommen, die damit gerne mitmischen möchte, wie zum Beispiel der SV Balinghausen, der heute allerdings spielfrei ist. Ist ja auch ein bisschen verzerrt, die Tabelle, dadurch, dass es eine ungerade Zahl in der Tabelle ist, sprich 17 Mannschaften sind dort. Und ja, da wird man abwarten, was da passiert. Heiko, erstmal schönen Dank für den ersten Eindruck aus Riepe. TSV Riepe gegen den TuS Esens, derzeitiger Spielstand 0:1.

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Wir schauen mal in die einzelnen Ligen auf die derzeitigen Zwischenstände, beginnend mit der Regionalliga. Dort sind heute noch 3 Spiele. 2 laufen derzeit, Atlas Delmenhorst, Eimsbüttel 1:1 und Norderstedt liegt gegen Werder Bremen 1:2. Hinten um 16 Uhr beginnt dann die Partie HSC Hannover gegen die zweite des Hamburger Sportverein. Dann geht's rein in die Oberliga, die derzeitigen Zwischenstände, die uns vorliegen. Vorwärts Nordhorn, Heslinger SC 0:1, Spiele Fehnhaus, Eintracht Braunschweig 1:0, Germania Iggesdorf Langrede, SV Meppen 2 noch 0:0, Verden liegt zu Hause zurück in den SV Wilhelmshaven mit 0:1 und SSV Forstfelde, Lüneburger SK noch 0:0. Dann die Landesliga, die für uns ja auch recht interessant ist. Da hatten wir ja gehört, dass der TuS Pefsum 0:1 hinten liegt. Wir schauen auf die Spielstände, die uns vorliegen. Da sieht es wie folgt aus. VfL Wildeshausen, SV Altenreuth 0:1. Blau-Weiß Papenburg führt gegen den VfL Oldenburg mit 1:0. SV Bevern, BV Garrel, das Spitzenspiel noch 0:0. TV Dinklage in Führung gegen Blau-Weiß Hollage 1:0. Grün-Weiß Mühlen führt gegen Schüttorf 1:0. Und Pefsum hat den Ausgleich geschossen. 1:1 steht es jetzt in Pefsum. Klaas Volkerts hat für den TuS Pefsum getroffen. Dann rein in die Bezirksliga. Da haben wir folgende Zwischenstände. SV Große Fehn, die haben gestern schon gespielt, gegen Eintracht Ilo 3:1 gewonnen. Lachelt hat gestern verloren gegen Le Havre Hovel 1:4. Dann die Zwischenstände von heute. SV Hagetus Mittels 1:0. Tora Westrauder Fehn liegt überraschend mit 0:2 gegen Blau-Weiß Borsum hinten. Grün-Weiß-Viertel TV Bunde, keine gesicherten Informationen bis jetzt. Dann Riepe gegen Esens, hatten wir gehört, 0:1. Von den Spielen Germania Leer Norden und Sportvereinigung Aurich Concordia Hofe kann ich Ihnen leider bislang noch nichts vermelden. Dann gucken wir mal in die Ostfriesland-Liga. Auch dort wird heute gespielt. Da haben wir folgende Zwischenstände. FD Großmittlum führt gegen Germania Wismut 3:1. Strudden gegen Blau-Weiß Borsum, zweite Mannschaft 4:0. Dann haben wir noch FC Loquat gegen die Spielgemeinschaft Rot-Weiß Emden, Kickers U23 1:0. Und Concordia Nermor liegt im Derby gegen Fortuna Feenhusen mit 0:1 zurück.

0: Ja, wir schalten jetzt gleich nochmal nach Pavesom, warten, dass wir unsere Gesprächspartner am Telefon haben. So, müsste es soweit sein. Also, jetzt zur Partie TuS Pavesom gegen den SV Holthausen Biene. 0:1 stand es bei der ersten Einblendung. Heiner Wolter ist vor Ort. Heiner, ist inzwischen euch der Ausgleich gelungen?
1: Und schon mehr. Wir sind 2:1 in Führung gegangen durch zwei, ja, mit dem Wind Unterstützung, Freistöße vors Tor. Torwart war sicherlich sicher. Und zweimal der Abstauber durch unsere Abwehrspieler Volkers und LAESO. Ja, jetzt führen wir 2:1, halbe Stunde gespielt.
0: Ja, das hört sich doch ganz gut an. So kann es weitergehen.
1: Ich hoffe.
0: Ja, gut, Heiner, das ist ja eine erfreuliche Kunde dann aus Pavesom. Der TuS hat das Spiel erstmal gedreht, führt jetzt gegen SV Holthausen Biene 2:1. Heiner Wolter für uns vor Ort. Danke bis hierhin.
1: Bitte.

0: Wir schalten noch einmal nach Riepe zur Begegnung TSV Riepe gegen den TuS Esens. Unser letzter Wissensstand war 0:1, also Esens in Führung. Heiko Federmann ist vor Ort. Heiko, hat sich am Spielstand etwas geändert?
1: Am Spielstand hat sich nichts geändert. Wir führen immer noch mit 1:0. Sind jetzt in der 32. Spielminute und haben besser 34. mussten dem einmal verletzungsbedingt wechseln für Holz Backhaus, ist jetzt mit der Tom Klaassen beschäftigt.
0: Ja, und die Aufsteiger in diesem Jahr sind ja recht unbequem und auch teilweise sehr erfolgreich, sprich wie TuS Le Havre Hofel, die haben gestern bei den Sportfreunden Lachen mit 4:1 gewonnen. Verkauft sich der TSV Riepe ähnlich teuer?
1: Sie verkaufen sich teuer, haben zwar noch keine Torchance gehabt, allerdings einsatzmäßig und kämpferischmäßig geben sie alles.
0: Ja, die haben ja das Pech gehabt, dass zwei Stürmer weggebrochen sind mit ziemlich schlimmen Verletzungen beim Spiel in Bunde. Also da nochmal gute Besserung an die betroffenen Spieler. Gut, wir werden das Ganze weiter beobachten. Also derzeit führt ihr nach wie vor mit 1:0 bei Friesenstolz Riepe.
1: Ja,

Ja, wir wollen noch mal schauen, was die einzelnen Begegnungen machen. Wir haben es jetzt 15.45 Uhr. Bereits gestern hat ja der BSV Kickers Emden gegen Tabellenführer, bis dato Tabellenführer FSV Schöningen gespielt. Hat aus der englischen Woche aus 3 Spielen 6 Punkte immerhin geholt. Aber dazwischen lag ja die bittere Klatsche von 2:8. In Trochtersen-Assel. Und gestern sah es dann ganz anders aus. Deutlicher Erfolg gegen den bisherigen Tabellenführer und das erste Spiel ohne Gegentor. Die Regionalliga-Fußballer von Kickers Emden haben mit dem höchsten Saisonsieg auch die höchste Pleite geantwortet. 4 Tage nach dem 2:8 in Trochtersen besiegten die Ostfriesen den Tabellenführer FSV Schöningen mit 5:0. Am Dienstag waren wir die größten Deppen. Jetzt ist alles wieder gut, sagt der Kickers-Trainer Björn Lindemann. Die Mannschaft hat eine gute Reaktion gezeigt. Dieser Sieg ohne Gegentor tut uns gut. Trotz der Pleite am Mittwoch fanden bei teilweise strömendem Regen immerhin 1.650 Zuschauer ins Ostfriesland-Stadion. Und dann bleiben wir doch ein bisschen bei der Regionalliga. Heute sind ja noch 3 Spiele. Davon laufen 2 Partien jetzt in der Schlussphase. Steht es zwischen Atlas Delmenhorst, Eimsbütteler TV 1:1. Eintracht Norderstedt liegt jetzt 2:4 zurück gegen Werder Bremen 2. Und um 16 Uhr beginnt die Partie HSC Hannover, Hamburger Sportverein 2. Dann der Blick in die Regionalliga, die Zwischenstände. Vorwärts Nordhorn, Hieslinger SC jetzt 0:2. Spelle-Wehnhaus führt gegen Eintracht Braunschweig 3:0. Dann Germania Eggesdorf von Langreda, SV Meppen 0:1, Trochtersen-Assel 2, BSV Rheden 1:1, FC Verden gegen Wilhelmshaven 0:1, SSV Forstfelde gegen den Lüneburger SK 0:0 und um 16 Uhr beginnt das Spiel Borussia Hildesheim gegen Blau-Weiß-Lohne. Dann werfen wir einen Blick in die Landesliga, dort sind ja Blau-Weiß-Papenburg und TuS Bechsom im Einsatz und da wollen wir mal schauen, wie es dort steht. Der TuS Bechsom war ja 2:1 in Führung gegangen. Wie sieht es jetzt aus? Also hier erstmal alle Spielstände. VfL Wildeshausen, Altenreuth 0:1, Blau-Weiß-Papenburg gegen Oldenburg 1:0. Dann SV Bevern, BV Garrel 0:0, Dinklage-Hollage 1:0, Mühlen gegen Schüttorf 1:0 und hier haben wir noch nicht das richtige Ergebnis von Bevsum. Das ist jetzt nach wie vor das 2:1, Mühlen inzwischen gegen Schüttorf auch 2:0, Papenburg, Oldenburg jetzt 2:1 und Wildeshausen, Altenreuth 2:1, so das sind die aktuellen Spielstände. In der Landesliga, dann geht's rein in die Bezirksliga, dort ist es ja auch ganz interessant. SV Hagetus Mittels derzeit 1:1, Dora Westrauder Feenlack 0:2 gegen Borsum hinten, jetzt steht 2:2. Grün-Weiß-Sirre TV Bunde, da kann ich noch nichts groß vermelden. Friesenstolz Ripetus Esens 0:1 nach wie vor, Germania Leer wurde mir eben am Telefon gesagt, gegen den FC Norden 3:0. Und noch nichts von der Sportvereinigung Aurich Concordia, ihr Hofer braucht dort, werden wir uns schlau machen. Dann gibt es noch die Ostfriesland-Liga. Auch dort finden heute einige Spiele statt und die derzeitigen Zwischenstände, so sie vorliegen. FD Groß-Midlum gegen Germania Wiesmoor jetzt 3:2. TuS Strudden führt 5:0 gegen Blau-Weiß-Borsum 2. Der FC Loquat gegen die Spielgemeinschaft Rot-Weiß-Emden. Kickers U23 3:0 und Concordia Neermoor nach wie vor gegen Fortuna Feenhusen mit 0:1 im Rückstand.

Radio Friesland, die Sportzeit, 15.53 Uhr, gleich das Neueste aus Deutschland und der Welt in den Radio Friesland Nachrichten. Vorher kann ich Ihnen noch sagen, dass Grün-Weiß-Vierl 1:0 in Führung liegt gegen den TV Bunde. Das, was im Live-Ticker von fußball.de steht, vergessen Sie es, da ist wieder irgendein Spinner am Werk und hat da irgendwie nervöse Finger, ich weiß es nicht. Also der gesicherte Spielstand, Vierl führt gegen Bunde 1:0.

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1: Ich bin Jan-Henner Reitze. Ein neuer Landtag und ein neues Abgeordnetenhaus. In Mecklenburg-Vorpommern und in Berlin werden heute neue Landesparlamente gewählt, bis um 18 Uhr. Je nachdem, wie die CDU abschneidet, könnte bundespolitisch die Debatte über die Zukunft von Bundeskanzler Friedrich Merz wieder neu losgehen.
2: In Mecklenburg-Vorpommern sieht es laut letzter Umfragen nach einem engen Rennen zwischen SPD und AfD aus. Die Sozialdemokraten mit Ministerpräsidentin Schwesig haben in den letzten Wochen kräftig aufgeholt. Im jüngsten ZDF-Politbarometer lag die SPD knapp vor der AfD. Die CDU rutscht in Umfragen in die Nähe der 5%-Hürde. Vielleicht verpasst sie sogar den Einzug in den Landtag. In Berlin zeichnet sich ein Kopf-an-Kopf-Rennen zwischen der Linken und der CDU ab. Dahinter lagen in Umfragen die AfD, die Grünen und die SPD zweistellig. David Riemer, Nachrichtenredaktion.
1: Die Wirtschaftsweise Veronika Grimm kritisiert die Entscheidung der Bundesregierung für eine Neuauflage des Tankrabatts. Auf Kosten der jungen Generation würden so Autos mit Verbrennungsmotor subventioniert, sagte Grimm dem Kölner Stadtanzeiger.
3: Die Wirtschaftsweise Grimm hält einen Tankrabatt für eine viel zu kurzfristig angelegte Maßnahme, mal ganz abgesehen davon, dass ein Tankrabatt die Autofahrer weiter am Sprit halte, auch aus wirtschaftlicher Sicht ein Fehler, findet sie. Statt des Tankrabatts, der nach jetzigem Plan mit Ablauf des Jahres auch schon wieder vorbei sein soll, fordert Grimm im Kölner Stadtanzeiger strukturelle Reformen. Der Tankrabatt soll Anfang Oktober in Kraft treten und den Spritpreis pro Liter um 17 Cent günstiger machen. Lea Matschulat, Nachrichtenredaktion.
1: Wer im bevorstehenden Wintersemester in Berlin, Hamburg, München oder Köln studiert, muss für ein Zimmer in einer Zweier-WG im Schnitt 692 Euro bezahlen. 23 Euro mehr als vor dem Start des zurückliegenden Sommersemesters. Das geht aus einer Analyse der Mendelssohn-Stiftung hervor. Im deutschlandweiten Schnitt ist die Miete dagegen etwas gesunken, von 512 auf 510 Euro. Und zum Fußball. In der zweiten Bundesliga hat der Tabellendritte Heidenheim auswärts bei Arminia Bielefeld 2:2 unentschieden gespielt. Hannover 96 gelang ein Heimsieg 2:1 gegen den VfL Bochum. Im dritten Sonntagsspiel gab es ein weiteres Unentschieden. Cottbus und St. Pauli trennten sich 1:1.
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1: Das Wetter, die Vorhersage des Deutschen Wetterdienstes. In einem Streifen vom Westen bis in den Osten ziehen dichte Wolken und Regen über Deutschland. Es kann auch stürmisch sein. Weiter im Norden sind Schauer unterwegs. Ganz im Süden ist es dagegen freundlich und sonnig. Die Höchstwerte dazu 17 bis 22 Grad in der Nordhälfte und bis 27 Grad im Süden. Die neue Woche startet im Südwesten dann am freundlichsten mit Sonne. Sonst wolkig und auch Schauer und Gewitter sind möglich bei ähnlichen Temperaturen wie heute.
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5: zum einen Lena Düff, ich bin André Kraut. Wir starten in Stunde 2 und haben dann gleich natürlich wieder aktuelle Ergebnisse, Zwischenergebnisse, Halbzeitstände. All das, was der Sport hergibt. Schön, dass Sie eingeschaltet haben. Moin zusammen.

Ja, die 80er, die Zeit der Musikmixer, das war Jive Bunny and the Master Mixers und Swing the Mood. Ja, wollen wir unsere Gefühle auch mal schwingen lassen und schauen auf die Zwischen- und Endstände. Zunächst einmal in den einzelnen Ligen, bevor es gleich wieder live auf die Plätze geht. Da haben wir zwei Endstände aus der Regionalliga. Atlas Delmenhorst und der Eimsbütteler TV trennen sich 1:1. Eintracht Norderstedt verliert gegen Werder Bremen 2:2. Und seit 16 Uhr läuft die Partie. HSC Hannover, Hamburger Sportverein 2. Dort noch keine Tore. Dann rein in die Oberliga. Da sieht's wie folgt aus. Vorwärts Nordhorn liegt 0:2 gegen den Hisslinger SC hinten. Spelle Fenhaus führte 3:0 gegen Eintracht Braunschweig U23. Germania Egesdorf Langrede SV Meppen 2:1. Drochtersen Assel 2 liegt gegen den BSV Reden 1:2 hinten. Der SV Wilhelmshaven führt bei FC Verden 0:4 mit 1:0. Torschütze natürlich Tito Steffens. Allerdings sind die Wilhelmshavener jetzt in Unterzahl. Dennis Engel hat die gelb-rote Karte gesehen. Dann die Landesliga. Da spielt ja der TuS Pevsum und da spielt auch Blau-Weiß Papenburg. Und da schauen wir auch mal auf die Halbzeitstände. Wildeshausen Altenreuth 2:2. Blau-Weiß Papenburg führt gegen den VfL Oldenburg 2:1. Bevern, BV Garrel noch keine Tore, TV Dinklage, Blau-Weiß-Hollage 1:0, Grün-Weiß-Mühlenschüttorf 09 2:0 und der TuS Pevsum gegen den SV Holthausen-Biene 2:1. Hat gerade die zweite Hälfte begonnen und da werden wir dann auch gleich hinschalten. Dann haben wir die Bezirksliga mit folgenden Zwischenständen. SV Hagetus Mittels 1:2, Tora Westrauder Feen, Blau-Weiß Borsum 2:2, Grün-Weiß Virel führt gegen den TV Bunde 1:0, Riepel liegt gegen den TuS Esens 0:1, hinten Germania Leer 3:0 gegen den FC Norden und Aurich, da kommen wir noch an kein Ergebnis ran. Wir bemühen uns aber weiterhin, dort auch etwas zu bekommen. Dann habe ich noch die Ostfriesland-Liga für Sie mit folgenden Endergebnissen, Zwischenständen von heute. Großmittlum gewinnt gegen Germania Wismut 3:2. Der TuS Strunden schlägt Blau-Weiß Borsum 5:0. Jeringsveen gegen Concordia Surhusen entstand 3:1. Und die Spiele, die um 15 Uhr begonnen haben, FC Loquat, Spielgemeinschaft Rot-Weiß Emden, Kickers U23 jetzt 3:0 und Concordia Nermol liegt jetzt gegen Fortuna Feenhusen mit 0:2. Hinten der Holter SV, wenn Sie den vermisst haben bislang, die sind heute spielfrei.

0: Wir wollen wieder mal einen Blick in die Landesliga werfen. Blau-Weiß-Papenburg führt gegen den VfL Oldenburg jetzt 3:1. Und zur Pause stand es in der Landesliga-Begegnung TuS Pesum SV Holthausen-Biene 2:1. Und ich frage jetzt mal Heiner Wolthoff, ob das Ergebnis noch Bestand hat oder ob sich da schon was geändert hat, Heiner.
1: Nee, nach wie vor Bestand 2:1. Holthausen ist jetzt feldüberlegen, sicherlich auch so ein bisschen mit dem Wind im Rücken. Aber wir verteidigen das gut und ja, hoffen eigentlich den entscheidenden Konter setzen zu können.
0: Ja, dann hoffen wir auch da drauf, aber wenn es dann am Ende 2:1 steht, ist es ja auch gut. Hauptsache die Punkte stimmen und sollte der TuS heute tatsächlich gewinnen, dann stände er jetzt plötzlich auf dem 4. Tabellenplatz. Hast du da vor der Saison mit gerechnet, dass das mal so zwischenzeitlich passieren könnte?
1: Nein, also bei aller Liebe, wir schauen immer von Spiel zu Spiel und wir haben ja unsere Erfahrungen in den ersten Spielen gemacht. Ich glaube, da waren wir in der Landesliga angekommen. Dementsprechend sind wir auch anders aufgestellt. Das Spiel ist von uns jetzt auch wesentlich besser, aggressiver geworden und ja, die Punkte in den letzten Wochen sprechen für sich.
0: Ja, insbesondere auch dann, wenn man mal auf die Gegner schaut, die ihr dort in diesen Spielen hattet. Also, genau. Ich denke mal, dass der TuS Pesum, du sagst es bereits, jetzt in der Landesliga angekommen ist. Vom Personal her müsste bei euch so ziemlich alles stimmen. Die Verletzten kommen jetzt sicher auch nach und nach zurück. Eine große Personalie fehlt ja noch, das ist Dirk Frerichs. Wie sieht es bei dem aus?
1: Dirk ist letzte Woche operiert worden und die OP soll auch gut verlaufen sein, so wie er mir sagte. Ja gut, das ist natürlich ein längerer Prozess jetzt und das wird alles noch ein bisschen dauern.
0: Ja, schade eigentlich, gerade wenn so ein Spieler ist, ist immer egal, wer ausfällt, ist immer tragisch für die Spieler selbst. Aber ich denke mal, der Junge, der kommt zurück, aber ihr habt ja auch mit Tobi Steffen eine gute Verstärkung noch bekommen. Wie macht er sich

0: denn bei euch?
1: Ja, er spielt ja heute nicht. Aufgrund muskulärer Geschichten haben wir ihn heute draußen gelassen. Mhm. Marek Hinrich ist genau das Gleiche. Ja, jetzt haben sich gerade Heiko Visser und Lorenz auch beide verletzt, sind rausgegangen. Und ja, ich hoffe, dass das nichts Schlimmes ist. Also es ist jetzt schon Riley durchgewechselt worden.
0: Gut, dann wollen wir später nochmal zurückkommen zu euch. Die zweite Halbzeit läuft. Ihr führt nach wie vor 2-1 gegen die Holthausen-Biene. Heiner Wolthoff vor Ort in Pevsum an der Olympiastraße. Danke bis hierhin, Heiner.
2: Gerne.

0: So, wir schalten noch mal nach Riepe. Dort spielt der TSV Friesenstolz Riepe gegen den TuS Esens. 1:0 stand es bei unserer letzten Einblendung. Ob auf der einen oder anderen Seite ein paar Töchchen dazugekommen sind, das erzählt uns jetzt Heiko Feddermann. Heiko, du bist dran.
1: Ja, auf der einen Seite sind Tore dazugekommen. In der 56. Minute das 2:0 durch Brian Behrens. Und in der 58. Minute das 3:0 durch Marvin Rupkegel mit Elfmeter, Foulelfmeter. Und dann gerade in der 65. das 4:0 durch Luca Jan.
0: Ja, also 4:0 jetzt für euch. Ziemlich klare Sache, so wie es aussieht. Und ich denke mal, da müsste man kein großer Prophet sein, wenn man sagt, die Messe ist gelesen, oder?
1: Das ist richtig. Das, obwohl, wie gesagt, es absolut kein gutes Spiel von uns ist. Aber gut, die Tore haben wir gemacht und damit ist eigentlich schon ja, mehr oder weniger eine Vorentscheidung gefallen.
0: Gut, Heiko.
1: Hat Bunde denn einen Anschlusstreffer auf 2:99 gemacht?
0: Also ich habe hier noch keine weiteren Informationen als das 1:0. Ich bin da aber dran. Wir versuchen dann noch.
1: 1:0 sagst du?
0: 1:0, ja. Das, okay. Ja, ja. Das war aber auch der Halbzeitstand.
1: Okay.
0: Und leer, glaube ich, 3:0, wenn ich das, oder war es zumindest zwischenzeitlich.
1: Oh, ja.
0: Gut, Heiko, dann okay. Erstmal schönen Dank. Wir hören uns später nochmal wieder.
1: Jawohl.

Radio Friesland, die Sportzeit, 16.33 Uhr haben wir es inzwischen und wir schauen auf die einzelnen Plätze und die derzeitigen Zwischenstände. In der Regionalliga läuft ja noch die Partie HSC Hannover gegen den Hamburger Sportverein zweite Mannschaft. Dort steht es 0:1, 16 Uhr hat die Partie begonnen. Dann haben wir die Oberliga mit folgenden Zwischenständen. Vorwärts Nordhorn, Hisslinger SC jetzt 0:4. SC Spelle-Fehnhaus, Eintracht Braunschweig U23. 3:0. Germania Egesdorf Langreda führt gegen den SV Meppen 2 mit 2:1. Drochtersen-Assel, zweite Mannschaft, BSV Reden 2:3. Verden gegen Wilhelmshaven immer noch 0:1. SSV Forstfelde, Lüneburg SK ebenfalls 0:1. Und seit 16 Uhr läuft das Spiel VfV Borussia Hildesheim gegen Blau-Weiß Lohne 0:0. Dort der Spielstand. Dann werfen wir einen Blick in die Landesliga. Dort vermeldete uns ja Hanna Wolthoff ein 2:1. Mal schauen, wie es da jetzt aussieht. Folgende Zwischenstände. Alle Partien haben um 15 Uhr begonnen. SV Altenreute VfL Wildeshausen 4:2, beziehungsweise Wildeshausen Altenreute 2:4, so rum ist richtig. Blau-Weiß Babenburg, VfL Oldenburg 3:1, SVB Wand BV Garrel 0:0. TV Dinklage, Blau-Weiß Hollage 3:0, Grün-Weiß Mühlenschüttorf 4:1. Und der TuS Bevesum führt nach wie vor gegen den SV Holthausen Biene mit 2:1. Dann in der Bezirksliga, da haben wir das, was uns vorliegt, folgende Zwischenstände. SV Hage führt jetzt gegen Mittels 5:2, hat also das Spiel komplett gedreht, ebenso wie Thorach Westra oder Fehn, die lagen gegen Blau-Weiß Borsum 0:2 hinten. Jetzt steht es 3:2, Grün-Weiß Viertel, TV Bund, unser letzter Stand nach wie vor 1:0. TSV Riepe, TuS Esens 0:4 und Germania Leer führt gegen den FC Norden jetzt mit 5:2, das wäre dann der erste Sieg für die Germanen und sie würden dann ein bisschen Anschluss an die anderen Mannschaften finden. Das sind dort die derzeitigen Zwischenstände. Dann haben wir noch die Ostfriesland-Liga. Dort sieht es wie folgt aus. Da haben einige Spiele schon um 14 Uhr begonnen. Hier die Endstände. FT Großmittlum schlägt Germania Wiesmoor 3:2. TuS Strudden gewinnt gegen Blau-Weiß Borsum 2:5. SV Jeringsveen Stickelkamp Timmel gegen Concordia Sohusen 3:1. Und um 15 Uhr begonnen haben die Spiele FC Loquat, Spielgemeinschaft Rot-Weiß Emden, Kick aus U23, 4:1 der Zwischenstand. Und Concordia Neermoor im Derby gegen Fortuna Vilhusen jetzt 0:3.

0: Es geht nochmal in die Landesliga zur Partie TuS Pifsum gegen Holthausen Biene. Holthausen Biene, ja, jahrelang Spitzenmannschaft in der Landesliga, letzte Saison dann in der Oberliga gespielt, allerdings sang- und klanglos wieder abgestiegen, Startschwierigkeiten gehabt und heute sind sie in Pifsum. 2:1 hieß es bei unserer letzten Einblendung. Das Spiel jetzt in der Schlussphase. Heiner Wolter vor Ort. Wie steht's, Heiner?
1: Ja, nach wie vor Spielstand 2:1. Wir sind jetzt in der 80. Spielminute, hatten da eine Riesenchance, Spieler Stomberg lieber alleine am Torwart zu. Verwandelt ihn leider nicht. Ich glaube, das wäre die Vorentscheidung gewesen. Auf diesen Konter warten wir jetzt nach wie vor. Holthausen sicherlich optisch überlegen, aber tun sich gegen unsere gute Abwehr schwer. Ja, wir hoffen mal, dass es so bleibt.
0: Ja, du sprichst gerade die gute Abwehr an. Die Abwehrarbeit, die klappt ja tatsächlich bei euch.
1: Ja, wie gesagt, wir hatten ja anfangs ein bisschen Startschwierigkeiten. Dann verliert man auch mal so ein Spiel zu Hause, 6:0 gegen Mühlen. Das darf uns natürlich, das wird uns auch nicht wieder passieren. Darauf haben wir die Lehren gezogen und bislang haben wir die Lehren rausgezogen und die Abwehr steht eigentlich sehr gut.
0: Prima, dann wollen wir hoffen, dass es bis zum Schluss so bleibt und dass die Punkte in Pilsum bleiben. Heiner, schönen Dank, dass du uns heute Nachmittag wieder zur Verfügung gestanden hast. Beim nächsten Mal, das hast du mir heute Mittag schon im Vorgespräch gesagt, bist du nicht da. Da bist du unterwegs und ja, zu eurem Trip, da wünsche ich euch dann viel Spaß und ja, alles Gute.
1: Vielen Dank.

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1: Ja, wir wollen nochmal nach Riepe schauen. Dort spielt der TuS Esens und ich kann Ihnen ein Parallelergebnis verraten, dass Grün-Weiß Werl inzwischen 3:0 führt gegen den TV Bunde. Und jetzt wollen wir hören, was die Konkurrenz macht. Der zweite Landesliga-Absteiger, der ist heute in Riepe zu Gast. Kopf-an-Kopf-Rennen zwischen TuS Esens und Grün-Weiß Virl. Heiko Federmann wird uns jetzt erzählen, ob noch ein paar Türchen gefallen sind. Heiko.
2: Ja, ein Tor, aber für Riepe in der 80. Minute nach einer Unachtsamkeit in der Abwehr. Das 1:4.
1: Ja, aber das Spiel ist gelaufen. Es sind wahrscheinlich nur noch wenige Minuten zu spielen.
2: Ja, wir sind in der 87.
1: Ja, prima. Dann bedanke ich mich bei dir, Heiko, dass du uns heute Nachmittag wieder zur Verfügung gestanden hast. Gute Heimfahrt für dich und dein Team und bis zum nächsten Mal.
2: Danke, bis zum nächsten Mal. Ja.

Radio Friesland, die Sportseite, 16.51 Uhr, bevor es jetzt gleich Punkt 17 Uhr die nächsten Nachrichten aus der Nachrichtenredaktion gibt. Schauen wir nochmal, was sich momentan auf den Plätzen tut. Endstände aus der Regionalliga. Atlas Delmenhorst, Eimsbüttler TV 1:1, Eintracht Norderstedt, Werder Bremen 2:5. Um 16 Uhr begonnen die Partie HSC Hannover gegen den Hamburger Sportverein. Derzeitiger Zwischenstand 0:3. Dann die Oberliga Niedersachsen meldet folgende Zwischenstände. Vorwärts Nordhorn Heslinger SC 0:5. Spelle Feenhaus Eintracht Braunschweig U23 3:1. Germania Eggesdorf Langenrede SV Meppen 2:1. Drochtersen Assel BSV Rieden 2:3. Der FC Verden hat gegen Wilhelmshaven ausgeglichen. 1:1 jetzt der Spielstand. SSV Forstfelde Lüneburger SK ebenfalls 1:1. Und noch keine Tore in der Partie, die um 16 Uhr begonnen hat. Borussia Hildesheim gegen Blau-Weiß Lohne. Dann natürlich der Blick in die Landesliga, wo wir auf zwei Partien schauen. Blau-Weiß Papenburg führt jetzt 5:1 gegen den VfL aus Oldenburg. Wildeshausen 2:4 hin gegen SV Alten Eute, Bever und Garrel 2:1, Dinklage Hollage 4:0, Grün-Weiß Mühlenschüttorf 4:1 und Pevsum nach wie vor in Führung gegen Holthausen Biene mit 2:1 und da laufen ja die letzten Minuten und wir drücken natürlich den Pevsumern die Daumen, dass sie den Sieg und die Punkte im eigenen Stadion behalten. Dann die Bezirksliga, da sieht es wie folgt aus. SV Hage führt jetzt 5:2 gegen den TuS Middelsdorfer Westrauder Feen, liegt jetzt wieder hinten gegen Blau-Weiß Borsum, 3:4 steht es da jetzt. Grün-Weiß Wirl TV Bunde 3:0. Friesenstolz, Ripetus, Esens haben wir gerade gehört, 1:4, 5:2 führte Germania der FC Norden. Das Endergebnis natürlich selbstverständlich hier bei uns. Und dann noch die Ostfriesland-Liga. Da haben wir folgende Zwischenstände und Endergebnisse von heute. Beendet sind die Partien FD Großmittlum, Germania Wiesmo 3:2 am Ende. TuS Strudden gewinnt gegen Blau-Weiß Borsum 2:5:0. Ebenfalls beendet SV Jeringsfehn gegen Concordia Sohusen 3:1. FC Loquart, die Partie hat um 15 Uhr begonnen gegen Rot-Weiß Emden. Die Spielgemeinschaft mit Kickers U23 jetzt 4:1. Beendet ist die Partie Concordia Nermor gegen Fortuna Feenhusen. Da stand es am Ende 0:4.

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1: Ich bin Jan-Henner Reitze. Bei der Abgeordnetenhauswahl in Berlin und der Landtagswahl in Mecklenburg-Vorpommern heute zeichnet sich eine hohe Wahlbeteiligung ab. In Mecklenburg-Vorpommern sagen Umfragen ein Kopf-an-Kopf-Rennen zwischen SPD und AfD voraus, in Berlin zwischen der Linken und der CDU.
2: Wie schneidet die AfD ab? Vor allem in Mecklenburg-Vorpommern, wo sie stärkste Kraft werden könnte. Und wie viele Wähler und Wählerinnen entscheiden sich für die CDU? Diese beiden Fragen betreffen auch die Bundesregierung. Kanzler und CDU-Chef Merz trifft sich gleich heute Abend mit dem Präsidium, also dem Führungsgremium seiner Partei. Gleich nach der ersten Prognose und den Hochrechnungen können sie besprechen, was die Ergebnisse für die Zukunft auch von Kanzler Merz bedeuten. Lea Matschulat, Nachrichtenredaktion.
1: Auch in Russland sind die Menschen heute aufgerufen, über die Besetzung des Parlaments abzustimmen. Die 10 zur Wahl zugelassenen Parteien liegen allerdings allesamt auf Linie von Präsident Wladimir Putin. Begleitet wird die Wahl von Angriffen der Ukraine.
3: Kiew nahm am letzten Tag der Duma-Wahl vor allem die Hauptstadt Moskau und ihr Umland ins Visier. Bürgermeister Sobjanin sprach von einem beispiellosen Angriff, um die Wahlen zu sabotieren. Kremlchef Putin hatte die Russen dazu aufgefordert, mit ihrer Stimme einen Beitrag zum Sieg des Landes in seinem Angriffskrieg gegen die Ukraine zu leisten. Die Opposition war bei der Wahl ausgeschlossen und die Kremlpartei erwartete einen deutlichen Sieg. Wahlen in Russland gelten traditionell als unfair und nicht demokratisch. Berichte über Verstöße ließen auch diesmal nicht lange auf sich warten. Katharina Schröder, Moskau.
1: Pflegedienste kritisieren, dass Versichertenkarten von Pflegebedürftigen immer wieder zum Scannen in Arztpraxen vorbeigebracht werden müssen. Der Bundesverband privater Anbieter sozialer Dienste nennt das Zeitverschwendung und fordert die Möglichkeit für einen digitalen Datenabgleich. Etwa um ein neues Rezept zu bekommen, müssen die Versichertenkarten bisher einmal pro Quartal in Praxen vorbeigebracht werden. Und zum Fußball. Pascal Groß hat seine Karriere in der deutschen Nationalmannschaft für beendet erklärt. Der 35-Jährige, der in der Premier League in Brighton spielt, stand im Sommer im WM-Kader. Insgesamt hat er 19 Länderspiele bestritten und ein Tor erzielt.
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1: Das Wetter, die Vorhersage des Deutschen Wetterdienstes. In einem Streifen vom Westen bis in den Osten ziehen dichte Wolken und Regen über Deutschland. Es kann auch stürmisch sein. Weiter im Norden sind Schauer unterwegs, ganz im Süden ist es dagegen freundlich und sonnig. Die Höchstwerte dazu 17 bis 22 Grad in der Nordhälfte und bis 27 Grad im Süden. Die neue Woche startet im Südwesten dann am freundlichsten mit Sonne, sonst wolkig und auch Schauer und Gewitter sind möglich bei ähnlichen Temperaturen wie heute.
0: Das waren die Nachrichten.
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5: Ja, verantwortlich sind Lena Düff, ich bin André Kaut, auch mitverantwortlich. Und in dieser dritten und letzten Stunde natürlich die Endergebnisse aus den einzelnen Ligen. Kann schon was vorab verraten. Der TuS Bechum hatte sein Spiel tatsächlich nach Hause gebracht, hat 2:1 gewonnen. Ebenfalls gewonnen hat die Mannschaft von Blau-Weiß-Bamburg. 5:1 stand es da am Ende. Virl am Ende auch noch ziemlich deutlich in der Bezirksliga, 6:0 gegen den TV Bunde. Und Germania Lea fährt den ersten Sieg ein und auch das recht deutlich mit einem 6:2 über den FC Norden. Alles andere an Ergebnissen dann, wie sie es gewohnt sind, um 17:30 Uhr.

0: Die Regionalliga-Reform ist noch nicht vom Tisch und sollte sie denn kommen, kämen dann Mannschaften aus der Regionalliga West beispielsweise ins Ostfriesland-Stadion. Ja, wir wären das Schalke 2 und Bocholt und einige mehr, Gütersloh, gerade das, was da sich dann oben anbietet. Lena weiß ein bisschen mehr darüber.
1: Der DFB hat für den 18. Dezember eine außerordentliche Sitzung einberufen, um über eine Reform der Regionalliga abzustimmen. Aktuell gibt es 5 Regionalligen, jedoch steigen nur 4 Mannschaften in die dritte Liga auf.

0: Auch in der Regionalliga der Frauen soll es eine Reform geben. Zwei ostfriesische Mannschaften sind ja dort beheimatet. Zum einen die Sportvereinigung Auri und zum anderen seit dieser Saison der SV Timono. Und was da passieren soll und was diese beiden Mannschaften betrifft, was sie brauchen, sagt Ihnen jetzt Linda Düff.
1: Für die Fußballerinnen des SV Timono und der Sportvereinigung Aurich geht es um die Qualifikation in die dritte Liga. Rein sportlich qualifizieren sich die ersten 9 Platzierten der Regionalliga Nord für die dritte Liga. Mit aktuell Platz 5 und 8, das sind Timono und Aurich, werden die beiden ostfriesischen Vertreter aufgestiegen. Timono-Coach Koppelkamp vertritt jedoch die Meinung, unser Hauptziel ist der Klassenerhalt. Wir warten erstmal ab, wo wir in der Winterpause stehen.
0: Entschuldigung.
1: Abgesehen von der sportlichen Platzierung gibt es vom DFB weitere Vorgaben für den Aufstieg, wie zum Beispiel einen Kunstrasenplatz als Ausweisplatz oder ein spezieller Dopingkontrollraum.
0: Ja, das sind ja dann diese leidigen Themen, die dann bei höherklassigen Vereinen und in den höheren Ligen auf die Vereine zukommen. Ich kann Ihnen sagen, dass beide Teams heute verloren haben. Die Sportvereinigung Aurich beim Spitzenreiter Holstein Kiel 1:2 unterlegen und VfL Wolfsburg, zweite Mannschaft, schlägt in das Wort Timono 2:0. Dann gebe ich noch die restlichen Ergebnisse aus der Klasse: St. Pauli gegen Hannover 96 1:1. Dann Eichehorn, ATS Buntentor 1:4, Waldorfer SV gegen SV Hennstedt-Ulzburg 0:0 und SSG Hagen-Ahrensburg HSV U21 0:4. Und Lena sagt es bereits, die Platzierungen derzeit für die Vereine aus Ostfriesland auf 5, SV Timono mit 10 Punkten und die Sportvereinigung Aurich auf Platz 8 mit 7 Punkten. Beide Teams doch deutlich vom Abstiegsplatz entfernt. Es gibt nur einen Absteiger in dieser Liga. Der wird momentan von Eichehorn belegt, die bislang alle ihre 6 Spiele verloren haben.

0: 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Es gab unter der Woche ein Spiel im Kreispokal zwischen dem SuS Steenfelde und dem VfB Opelengen. Das als solches nicht außergewöhnlich, nur das, was nach dem Spiel passierte, das gehört dann eigentlich nicht auf den Sportplatz. Und ich habe heute nochmal auf der Seite des SuS Steenfelde geschaut. Auch da hat sich der Verein zu dem Ganzen geäußert. Aber erstmal erzählt Ihnen Lena, was überhaupt vorgefallen ist.
1: Nach der 3:2-Niederlage ist der SuS Steenfelde im Achtelfinale des Kreispokals ausgeschieden. Die Gäste aus Opelengen gingen mit einem Tor durch Timon Seifert früh in Führung, mussten aber schon 7 Minuten später den Ausgleich durch Jordan Hüsken hinnehmen. Nach der Pause erzielte Lukas Berghaus für den VfB Opelengen 2 weitere Tore. Den Anschlusstreffer für Steenfelde erzielte Sama Suleiman. Nach Abpfiff des Spiels stürmte ein Steenfelder Spieler auf den Schiedsrichter zu, redete auf ihn ein und als der Schiedsrichter die gelb-rote Karte zeigen wollte, stieß der Spieler ihn mit den Armen vor die Brust. Laut SuS-Angaben hat sich der Spieler inzwischen entschuldigt, dennoch droht eine Sperre.
0: Ja, und dazu gibt es heute beziehungsweise gestern folgende Stellungnahme seitens des SuS Steenfelde. Die Ereignisse nach dem Pokalspiel am Mittwoch beschäftigen uns als Verein sehr. Nach dem Abpfiff ging einer unserer Spieler auf den Schiedsrichter zu und wurde laut und schubste ihn im Anschluss an die gelb-rote Karte mit beiden Händen. Und damit hat er eine klare Grenze überschritten. Für dieses Verhalten gibt es keine Rechtfertigung, unabhängig davon, wie emotional ein Spiel verläuft. Ein solches Verhalten steht nicht für die Werte unseres Vereins. Respekt, Fairness und anständiger Umgang miteinander müssen auf und neben dem Platz selbstverständlich sein. Unser Spieler hat direkt nach dieser Aktion erkannt, dass sein Verhalten falsch war. Noch auf dem Vereinsgelände suchte er das persönliche Gespräch mit dem Schiedsrichter und entschuldigte sich bei ihm. Auch wir als Verein möchten dem Schiedsrichter unser aufrichtiges Bedauern ausdrücken. In enger Absprache mit dem Spieler suchen wir keine Ausreden für sein Fehlverhalten und wollen auch nichts beschönigen. Fehler müssen klar benannt, ehrlich aufgearbeitet und zum Anlass genommen werden, daraus zu lernen. Uns ist bewusst, dass dieses Fehlverhalten eine längerfristige Sperre für den Spieler zur Folge haben wird. Dem laufenden Sportgerichtsverfahren möchten wir nicht vorgreifen. Die Entscheidung des Sportgerichts und die daraus entstehenden Konsequenzen werden wir selbstverständlich respektieren und mittragen. Gleichzeitig werden wir den Vorfall auch innerhalb des Vereins weiter aufarbeiten.

0: Ja, die Sportvereinigung Aurich, ja, ein Thema, was uns schon seit Wochen begleitet, so auch heute. Und um was es heute geht, sagt mir jetzt Lena Düff.
1: Nach dem Rücktritt von Stefan Wils stehen seit Mitte August Andreas Zittig, Heinz Hase und Hendrik Wunder an der Spitze der Sportvereinigung Aurich. Die Übergabe verlief holprig, wurden dem neuen Vorstand doch Zugriffe auf Bankkonten und Passwörter nicht weitergegeben. Auf Spekulationen zu einer Insolvenz stellt Zittig dazu klar: Wir sind liquide und eine Insolvenz ist kein Thema. Auch an einer neuen IT-Struktur arbeitet Zittig, zudem tauscht sich

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1: Ja, und die haben wir jetzt. Wir schauen in die einzelnen Ligen, beginnen wie immer mit der Regionalliga. Drei Spiele gab es heute noch. Atlas Delmenhorst und der Eimsbütteler TV trennen sich 1:1. FC Norderstedt, Werder Bremen 2:5. Derzeit läuft noch die Partie HSC Hannover, Hamburger Sportverein 2:0. Der Zwischenstand, und bereits gestern stieß ja der BSV Kickers-M den bis dato führenden FSV Schöningen vom Thron und verband ihn auf den zweiten Platz. 5:0 gewannen die Emder ihr Heimspiel. Dann schauen wir mal, was in der Oberliga heute passiert ist. Da hätten wir dann die Endstände selbstverständlich und die sehen wie folgt aus. Da haben heute Vorwärts Nordhorn und Hislinger SC gegeneinander gekämpft. 0:5 der Endstand. Spelle Feenhaus schlägt Eintracht Braunschweig U23 3:1. Germania Egesdorf Langreda schlägt den SV Meppen 2 mit 3:1. SV Drochtersen Assels zweite Mannschaft unterliegt dem BSV Reden 2:3. Der FC Verden 04 und der SV Wilhelmshaven trennen sich 1:1. SSV Forstfelde, Lüneburger SK 1:1. Und im Moment läuft noch die Partie VfB Borussia Hildesheim gegen Blau-Weiße Lohne, den Regionalliga-Absteiger. Und die Hildesheimer führen derzeit mit 2:0. Dann haben wir die Landesliga mit folgenden Ergebnissen am heutigen Tag. VfL Wildeshausen unterliegt dem SV Altenreuth 2:4. SC Blau-Weiß-Papenburg schlägt den VfL Oldenburg 5:1. Union Lohn und SC Melle trennen sich 1:1. SV Bevern gewinnt gegen den BV Garrel 2:1. Der TV Dinklage schlägt Blau-Weiß-Hollage 4:0. Grün-Weiß-Mühlen gewinnt gegen Schüttorf 09 4:1. Und auch der TuS Bevsum hat sein Heimspiel gewonnen. Gegen Holthausen-Biene gab es eine 2:1 und damit ist der TuS Bevsum derzeit auf Tabellenplatz 5. Dann geht's weiter mit der Bezirksliga. Da sah es wie folgt aus. Heute schlug der SV Hage den TuS Mittels mit 5:2. Tora Westerhoderfehn unterliegt Blau-Weiß-Borsum 3:4. Grün-Weiß-Virrel schlägt den TV Bunde 6:0. TSV Riepe unterliegt dem TuS Esens 1:4. Germania Leer, Moment, da muss ich nochmal eben schauen, gewinnt gegen den FC Norden 6:2. Erster Sieg für die Leeraner und die Sportvereinigung Aurich verliert gegen Concordia Ihrhofe mit 0:6. Dann haben wir noch die Ostfrieslandliga. Da gab es folgende Resultate am heutigen Sonntag. FD Großmittelum schlägt Germania Wiesmoor 3:2. Der TuS Strutten, Blau-Weiß-Borsum 5:0. SV Jeringsfehn, Stiegelkamp-Timmel gegen Concordia Sohusen 3:1. Der FC Lokwart schlägt die Spielgemeinschaft Rot-Weiß-Ebben-Kickers U23 4:1. Und Concordia Nemours unterliegt Fortuna Feenhosen mit 0:4.

0: mit dem Handball, Volleyball, Basketball und Schießen.
1: Ja, und da setzen wir jetzt ein, zunächst mit dem Basketball, aber kein gewöhnlicher Basketball, sondern etwas ganz Besonderes, was Lena jetzt für sie hat.
2: Die gebürtige Marienhaferin Lena Knippelmeier steht mit der deutschen Nationalmannschaft im Viertelfinale der Rollstuhl-Basketball-WM.
1: Ja, und die Gute hat früher mal Handball gespielt, musste dann wegen einer Knieverletzung aufgeben und ja, ist leicht behindert dadurch, aber damit darf sie auch beim Rollstuhlbasketball, was ja richtig Kondition erfordert, mitmachen.

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September findet ab 11 Uhr eine weitere Ausgabe des Auricher Spendenlaufs statt. Start und Zielpunkt ist das EEZ in Aurich. 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

0: Am letzten Wochenende fand in Leer eine Ruderregatta statt und da waren auch viele Hochgeräte am Start, aber das bedeutet nicht automatisch, dass man gewinnt, Lena.
1: Knapp 600 Teilnehmer nahmen an der 84. Ausgabe der Ruderregatta des RV Leer im Leeraner Hafen teil, unter ihnen auch der gebürtige Leeraner und WM-Teilnehmer Leonard Brahms.
0: Ja, aber die sind dann nur Zweiter geworden. So kann es dann laufen. Dann habe ich jetzt noch eine Meldung vom Handball. Der UHV Aurich musste im dritten Auswärtsspiel hintereinander bei der Spitzenmannschaft TuS Finnhorst antreten. Und es gab im vierten Spiel die vierte Niederlage. Allerdings sind die mit 30 zu 32 recht knapp aus, was ja so ein ganz klein wenig Hoffnung schürt.

0: Zum Abschluss der heutigen Sendung haben wir dann nochmal Leichtathletik. Jetzt geht's zum Marathon.
1: Tim Veit vom MTV Aurich holte sich beim Bremen-Marathon den Sieg bei den Herren. Er sagt dazu, die Vorbereitung war nicht so intensiv. Nachdem er zunächst in der Verfolgergruppe lief, merkte er, dass er ein schnelleres Tempo hatte und ging in Führung. Nach einer kurzen Toilettenpause fiel Veit auf den zweiten Platz zurück. Dies war jedoch nicht von langer Dauer. 4 Kilometer vor dem Ziel ging er wieder in Führung.
0: Ja, so kann es dann gehen. Und wir gehen jetzt auch gleich. Wir sind am Ende der heutigen Sendung angelangt. Wir bedanken uns ganz, ganz herzlich für Ihr Interesse am heutigen Nachmittag. Für Sie heute im Studio und redaktionell verantwortlich waren Lena Düf. Ich bin André Kaut. Und wir wünschen Ihnen jetzt noch einen schönen Sonntagabend. Viel Spaß mit Dirk Köhler und dem Schlagermix am Sonntag. Wir können uns dann nächste Woche ab 15 Uhr am Sonntag hier wieder hören. Wie gesagt, schönen Sonntagabend noch und guten Start in die neue Woche. Tschüss.

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1: Ich bin Jan-Henner Reitze. Zur Stunde gehen die Landtagswahl in Mecklenburg-Vorpommern und die Abgeordnetenhauswahl in Berlin zu Ende. Die Wahllokale schließen und dann wird ausgezählt. Umfragen hatten in Mecklenburg-Vorpommern vorausgesagt, dass sich die regierende SPD und die AfD ein enges Rennen um die Position als stärkste Kraft liefern würden. In Berlin zeichnete sich dies zwischen der regierenden CDU und den Linken ab. Schon Anfang Oktober, also in rund anderthalb Wochen, soll der Tankrabatt wieder in Kraft treten, der bei den Spritpreisen eine rechnerische Entlastung von knapp 17 Cent pro Liter Benzin oder Diesel bringen soll. Die meisten Autofahrer dürfte das freuen, doch es gibt auch Kritik an den Plänen der Bundesregierung, etwa von der Wirtschaftsweisen Veronika Grimm.
2: Der Tankrabatt unterstützt in den Augen der Wirtschaftsweisen Grimm eine alte Technologie, wenn man es so nennen will, die Energiequelle Erdöl. Auf Kosten der jungen Generation werde das Fahren mit Verbrennungsmotor durch den Tankrabatt unterstützt, kritisiert sie im Kölner Stadtanzeiger. Kritik kommt auch von Sozial- und Verbraucherverbänden. Der Tankrabatt sei Hilfe mit der Gießkanne. Alle werden bedacht, unabhängig davon, ob sie im Alltag viel oder wenig Geld zur Verfügung haben. Lea Matschulat, Nachrichtenredaktion.
1: Die drei deutschen Autobauer Volkswagen, Mercedes-Benz und BMW verlieren im Vergleich zur internationalen Konkurrenz weiter an Bedeutung. In der ersten Jahreshälfte sanken die Umsätze entgegen dem weltweiten Trend um 2,9%, so eine Analyse der Prüfungs- und Beratungsgesellschaft EY.
3: Einst das Aushängeschild für Made in Germany fährt die deutsche Autoindustrie den Wettbewerbern inzwischen hinterher. Im Umsatzranking von 19 Autokonzernen landen VW, Mercedes und BMW auf den drei letzten Plätzen. Unter dem Druck hoher Kosten, E-Mobilität und der wachsenden Konkurrenz, vor allem auch aus China und den USA, stehen in Deutschlands Autobranche aktuell tausende Jobs und ganze Werke auf der Kippe. Gegen den Kahlschlag wollen morgen an 200 Orten in ganz Deutschland mehr als 100.000 Beschäftigte auf die Straße gehen. Diana Kramer, Nachrichtenredaktion.
1: Und zum Fußball. Im ersten Sonntagsspiel der Bundesliga hat Leverkusen zu Hause 2:0 gegen Leipzig gewonnen. Leverkusen verbessert sich in der Tabelle damit auf Rang 5. Leipzig ist nur noch Achter.
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1: Das Wetter, die Vorhersage des Deutschen Wetterdienstes. Im Süden ist es dicht bewölkt und vor allem im Südosten zieht Regen durch. Weiter im Norden gibt es Auflockerungen, aber auch einzelne Schauer. In der Nacht gehen die Temperaturen auf 12 bis 5 Grad zurück. Morgen dann in der Nordosthälfte viele Wolkenschauer und einzelne Gewitter, dazu 16 bis 20 Grad. Im Südwesten dagegen freundlicher mit Sonne und 19 bis 23 Grad. In den nächsten Tagen dann vor allem im Nordwesten bewölkt und Schauer, sonst gibt es Chancen auf Sonne.
0: Das waren die Nachrichten.

Sonntagabend, 20. September 2026. Van Harten begrüßt ich Joto Schlagemix an Sonntag. Verdauchgift hat bei Dirks Bund Schlagerwelt. Live an Sabbelknauk ist Dirk Lilman Köhler. Ich muss auch für den Inhalt von dieser Sendung Leakstown. Heißt übersetzt, Dirk Köhler ist auch für den Inhalt der heutigen Sendung verantwortlich. Jo Al für Lutsprekes von Sabbelkars wünsche ich viel Spaß bei Tauhöhen. September-Mount ist Plattisch-Mount. Das ist ein moin Stimm. Wellplatt, das ist das dieses Jahr richtig Richtwort. Moin zusammen!

0: Das wäre eine Neuvorstellung. Carsten Walter mit Mr. Right. Ja, nochmals herzlich willkommen zu der Schlagermix. An Sonntag wieder auch. Wieder geht hier mit den Nockies. Daisy sieht 1870, aber um Hochdeutsch natürlich. Und im Anschluss habe ich ein Feinlied von Andrea Jürgens an Bord. Verbotene Träume.
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Eine vertraute Stimme, die wir alle kennen. Peter Petrell. Vor 2 Tagen ist er im Alter von 86 Jahren verstorben. Der unter bürgerlichem Namen geborene Peter Sauer. Ja, er wurde ja bekannt durch seine Musikvielfalt, sag ich mal. Dixieland, Blues, Swing, Gospel, Folk, Shanties und Pop, volkstümliche Musik und vor allen Dingen Jazz. 1968 wurde er sogar als bester Jazzer in der Bundesrepublik ausgezeichnet. Entschuldigung. Ja, wir kennen natürlich, ich fahre so gerne Rad zum Beispiel. Oder er hat auch eben so internationale Titel mal gesungen, von Sailors zum Beispiel. Old Nickelodeon Sound, dem hat er seinen eigenen Text verliehen. Hören wir mal kurz rein.

alle Meere. Ja, er konnte einfach alles singen. Das ist unbestritten. Und auch mit einer Band, mit der Hamburger Rentnerband, hat er natürlich große Erfolge gefeiert.

Ruhe im Frieden, lieber Peter. Und du wirst da oben bestimmt einige treffen und dann werdet ihr da oben weiter die Bühne rocken. Ja, im Moment hören wir ja um uns da oben Böll, Schied und Strunt. Und Nachrichten hören oder kicken, mach mal gar nicht mehr. Und zwei Leiter habe ich mir gebraucht. Einmal in Oktober 81 hat Udo Lindenberg zusammen mit Pascal Krawetz einen Titelrut gebracht. Wozu sind Kriege da? Pascal Krawetz, der wird almost 10 Jahre alt, dass er das Lied gesungen hat. Und ist nachdem dann auch ja musikalisch, weil er so ein Multitalent wäre, absteigen und sieht, der in 1988 in Maffei-Band und ohne Brauchen wird verdaucht tätig. Ja, und davor habe ich noch einen anderen Titel, der auch an Aussagekraft, an Wahrheit nichts verloren hat. Nicole, ein bisschen Frieden.

Ja, dann kriegt man so ein bisschen Gänsehaut, ein bisschen Hühnerfleisch. Wieder leid. Aber lass ich das mal so stehen. Die beiden Titel haben meine Aktualität. Sieht erscheinen, nichts verloren. Bill Ramsey, der hat sich mal einen Titel von Beatles zu Boss genommen und singte auf Deutsch Yellow Submarine. Und da in Anschluss an höre wie Christian Franke, ich wünsche dir die Hölle auf Erden. Warum auch immer.

0: Nun geht aber wieder mit einem Neulied von Graf und Unheilig, Meilenweit.
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Der Graf, he hat immer hörbare Titel, die uns präsentiert hat. Und nun sind wir in der Country-Ecke und dann hören wir Glicks Johnny Hill mit dat fröhm Gesicht, das fremde Gesicht. Und Dorfer ist Jack Weiden dran und der sagt, zu viel Geld verdirbt den Charakter. Aber dann habe ich mal eine Tischenfrau, so Country, dann denkt man ja auch an Cowboys und so wieder. Wetten die denn, was ein Cowboy und Pferd ist? Sattelschlepper.

0: Also, Joni für Fern, wenn man morgens in Bauzimmer geht und da kriegt er so ein frommes Gesicht zum Müll. Ja. Nur habe ich noch eine Vorstellung von Nesweg. Ilka Grunewald, Nördewicht, mit Apartment 7. Und im Anschluss habe ich noch auch eine nordische Sängerin Elisa. Ich möchte einmal noch mit dir.
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Ein Stück schlaue Musik ist Haus für Touren. Aber nächstes Sonntag, Sam und Winniesen, geht hat ja all wieder. Dann ist mein Kollege Randolf Schulze für Jodo. Und hey, präsentiert liegt nach Nachrichten auf dem Stürm Beautiful Sunday. Für den Inhalt von der heutigen Sendung muss Dirk Lillmann Köhler liegt staunen. Dirk Köhler ist auch für den Inhalt der heutigen Sendung verantwortlich. Ich sage besten Dank für Zuhören, wünsche euch noch einen feinen Rest Sonntag und wenn euch gefallen hat, wieder vertellen. Und wenn nicht, dann behalt das bloß für euch. Ich bin in zwei Wegen für euch da. Und wer ihr kalt möchte, dürft und wollt, geht Herrn zu Blut spenden. Ich sage tschüss, munter holen mit Animal, blieft oder wird gesund. Und Claudia Jung, die höre ich nur noch mit einem Lüchchen Hitmix. Tschüss miteinander.

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1: Ich bin Jan-Henner Reitzer. Bei der Abgeordnetenhauswahl in Berlin ist die Linke nach Prognosen von ARD und ZDF stärkste Kraft geworden mit bis zu 26%, vor der CDU mit etwa 20%, die bisher den regierenden Bürgermeister gestellt hatte. Mit Abstand dahinter rangieren Grüne, AfD und SPD. Das BSW liegt um 5% und muss um den Einzug ins Abgeordnetenhaus bangen. Bei der Landtagswahl in Mecklenburg-Vorpommern ist die AfD nach Prognosen mit bis zu 38% stärkste Kraft geworden, vor der SPD von der bisherigen Ministerpräsidentin Manuela Schwesig mit bis zu 36,5%. Linke, Grüne und CDU erreichen nach den ersten Ergebnissen etwas mehr als 5%. Das BSW muss zittern, ob es für die 5%-Hürde reicht. Bei beiden Wahlen hat die CDU Stimmen verloren. Bundeskanzler Friedrich Merz sieht das auch als Signal an die Bundesregierung. Er wolle aber im Amt bleiben und an seinem Reformkurs festhalten, erklärte Merz.
2: Was jetzt zu tun ist, erfordert Rückgrat, Standhaftigkeit und Geduld. Ich werde das aufbringen, als Parteivorsitzender der CDU und vor allem als Bundeskanzler unseres Landes.
1: Weil die AfD die Landtagswahl in Sachsen-Anhalt gewonnen hatte, war diskutiert worden, ob Merz im Amt bleiben sollte. Die Wirtschaftsweise Veronika Grimm kritisiert die Entscheidung der Bundesregierung für eine Neuauflage des Tankrabatts. Auf Kosten der jungen Generation würden so Autos mit Verbrennungsmotor subventioniert, sagte Grimm dem Kölner Stadtanzeiger.
3: Die Wirtschaftsweise Grimm hält einen Tankrabatt für eine viel zu kurzfristig angelegte Maßnahme, mal ganz abgesehen davon, dass ein Tankrabatt die Autofahrer weiter am Sprit halte, auch aus wirtschaftlicher Sicht ein Fehler, findet sie. Statt des Tankrabatts, der nach jetzigem Plan mit Ablauf des Jahres auch schon wieder vorbei sein soll, fordert Grimm im Kölner Stadtanzeiger strukturelle Reformen. Der Tankrabatt soll Anfang Oktober in Kraft treten und den Spritpreis pro Liter um 17 Cent günstiger machen. Lea Matschulat, Nachrichtenredaktion.
1: Und zum Fußball. Leverkusen hat im ersten Sonntagsspiel der Bundesliga einen Heimsieg gefeiert, 2:0 gegen Leipzig. In der Tabelle verbessert sich Leverkusen auf Platz 5, Leipzig ist nur noch 8.
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1: Das Wetter, die Vorhersage des Deutschen Wetterdienstes. Im Süden ist es dicht bewölkt und vor allem im Südosten zieht Regen durch. Weiter im Norden gibt es Auflockerungen, aber auch einzelne Schauer. In der Nacht gehen die Temperaturen auf 12 bis 5 Grad zurück. Morgen dann in der Nordosthälfte viele Wolkenschauer und einzelne Gewitter, dazu 16 bis 20 Grad. Im Südwesten dagegen freundlicher mit Sonne und 19 bis 23 Grad. In den nächsten Tagen dann vor allem im Nordwesten bewölkt und Schauer, sonst gibt es Chancen auf Sonne.
0: Das waren die Nachrichten.
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0: Tja, und damit hallo, moin und herzlich willkommen zu einer Stunde kurzweiliger Unterhaltung mit Tipps, Infos und vieles andere mehr. Schön, dass Sie dabei sind, freue mich sehr. Und musikalisch geht es bei der Musikauswahl heute um das Thema Alt. Ja. Das heißt, dass in allen Musiktiteln die englische Bezeichnung von Alt, also Old, vorkommt. Tja, und dazu habe ich mal wieder heute tief in meine Oldie-Kiste gegriffen. Ach, seien Sie überrascht, mit welchen Oldies ich heute aufwarten werde. Da werden bestimmt einige Sachen dabei sein, die Sie vielleicht noch gar nicht mal so oft gehört haben. Ich wünsche Ihnen gute Erhaltung, einen angenehmen Abend und fahren Sie vorsichtig. Tschüss. Nicht? Und den Dirk, den grüße ich ganz herzlich an dieser Stelle. Der hat mich hier schön eingeladen, hier, nicht? Ja, diese Sendung zu moderieren. Dirk, fahr vorsichtig, mein lieber Arm. Schönen Abend.
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Choice Your Beautiful Sunday, ja. Heute wieder mit themenorientierte Musik. Und alle Titel, die Sie hören, haben ja den Begriff alt oder Englisch old. This Old House, das war ein Reggae-Titel von Boris Gedeiner. Ja. So, bevor uns jetzt gleich mein Kollege Lothar Janssen den Kinotipp der Woche vorstellt, hören wir noch ein Oldie aus dem Jahre 1959. So, und der kommt von der Country-Sängerin Betty Foley. Hier ist sie mit Old Moon.

0: doch toll, ja? 1959, Betty Foley, Old Moon.
1: Und das läuft im Kino.
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0: Genau, und die Kino-News hat jetzt Lothar Janssen für uns.
4: Seit dem 17.09.2026, also seit letzten Donnerstag, ist in einigen unserer Kinos der spannende Film Pressure, zu Deutsch Ansturm, angelaufen. Und das ist ein hochspannender Thriller über die bislang unerzählte reale Geschichte der letzten Stunden vor dem D-Day. In dem Thriller dreht sich nämlich alles um die letzten 72 Stunden vor dem D-Day und um die alles entscheidende Wettervorhersage vor der erfolgreichen Landung der Alliierten in der Normandie. Mein Kollege Mario Hartwig hat sich Pressure für uns schon mal angeschaut.
5: England 1944. US-General Dwight D. Eisenhower plant als Oberbefehlshaber der alliierten Truppen die Landung in der Normandie und braucht dafür eine möglichst präzise Wettervorhersage.
6: D-Day wird die größte amphibische Landungsoperation der Geschichte.
7: Unsere Truppen benötigen perfekte Bedingungen. Wellen mit mehr als 2 Metern Höhe? Nicht machbar.
5: Die wird's vermeintlich auch nicht geben, erklärt der amerikanische Meteorologe Crick 72 Stunden vor Beginn der Operation.
8: Es sieht gut aus, Sir. D-Day wird ruhig und sonnig.
6: Der Ausgang des Krieges. Tausende Menschenleben hängen davon ab.
9: Das Wetter gibt grünes Licht.
5: Der britische Chefmeteorologe Captain James Stack sieht das jedoch ganz anders und plädiert vehement dafür, das Ganze zu verschieben.
10: Sir, Langzeitwettervorhersagen sind immer nur fundierte Vermutungen. Hier sind 2 schwere Stürme, die sich auf die Normandie zu bewegen, jetzt in diesem Moment.
6: Sind Sie vollkommen sicher?
10: Ich bin überzeugt, dass die Stürme kommen.
11: Das reicht nicht aus.
5: Um zu beweisen, dass er recht hat, setzt Stack deshalb alles auf eine Karte.
10: Der Zorn der Natur ist real. Ich will die Daten von jeder Wetterstation im Umkreis von 2000 Meilen um die Normandie, und zwar alle Messwerte.
5: Und gerät dadurch in einen erbitterten Konflikt mit der alliierten Führung, die ihn massiv unter Druck setzt.
12: Der Feind hat seine Verteidigungsanlagen in kurzer Zeit verdoppelt.
13: Bei weiterer Verzögerung werden wir diesen Krieg verlieren.
14: Wollen Sie persönlich dafür verantwortlich sein, dass wir diesen Krieg verlieren?
6: Grünes Licht, ja oder nein?
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Hier ist Beautiful Sunday, ja, die Unterhaltungssendung am Sonntag für die ganze Familie, so heißt es ja immer schön, ne? Ja. Schon am Wochenende ist angefangen, nicht? In München. Das Ganze, ne, hört sich dann so an. Jawohl. Oktoberfest, Sie wissen, worum es geht, ja. Es ist aber mächtig was los hier, nicht? Und heute war zum Beispiel, oder gestern war ein kleiner Unfall da mit einem Karussell, die hingen da 5 Minuten lang über Kopf, nicht bevor die dann befreit wurden. Sowas gibt es natürlich dann auch, ja. So, aber darum geht's gar nicht. Heute ist ja Unterhaltungssendung und zwar passend zum Thema. Old war das nämlich gerade ein 1984er Italo-Hit.

mit der Frage, how old are you? Wie alt bist du denn? So nach dem Motto. Und das war ja ein Hit von dem damaligen Popsänger Michael Mission. Und mittlerweile ist er ja auch schon 80 Jahre alt. Ne? Italiener aus Italien kommt aus Rom zu sagen. Ja, Michael Mission. So, jetzt habe ich noch einen Song von den Carpenters. Und danach meldet sich aus der Comedy-Ecke Doris Mengelbier mit Neuigkeiten vom Beautiful Sunday Programmchef zu Wort. Und da geht es um Tiere. Hier sind aber erstmal die Carpenters. Go Dreams.

0: Achtung, Achtung, ich bitte mal kurz um Ihre Aufmerksamkeit.
1: Ja, hier ich, Doris Mengelbier von Sekretariat oben. Folgendes, dass neuerdings Bürohunde mitgebracht werden dürfen. Das heißt nicht, sagt Chef, dass wir jetzt hier eine Zoohandlung sind. Weder Herr Nepomuk sein Papagei, noch Frau Sackrebe ihr Diskusfisch haben hier was zu suchen. Letzterer vor allem nicht im Wasserspender. Und wenn Herr Friemel sein Frettchen tatsächlich E-Mails beantworten kann, sagt Chef, dann von ihm aus. Aber ohne Gehalt, dass das klar ist. Also, och nee, ne, Frau Koslowski, der Gaul bleibt draußen. Ach Leute, ich muss hier kurz intervenieren. Ihr wisst ja Bescheid, bis dann, Matzki. Hey!
2: Echt geile Labertaschen hier.
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0: Never Grow Old, Esther and Abby Offerin. Immer wieder gern gehört, ein richtiger Oldie war das gewesen, aus dem Jahr 19 und vorgestern, ich weiß gar nicht, wann das war. Esther und Abby Offerin. So, derzeit sind ja die Wahlen, nicht? Und ich glaube, der Friedrich Merz hat ja verkündet, er will ja noch mal oder weiterhin Kanzler bleiben, nicht? Die Wahlen sind zwar nicht so ganz gut gelaufen. In Mecklenburg-Vorpommern und Berlin für die CDU war es nicht ganz so toll, aber er will ja dabei bleiben, nicht? Und er zeigt ja dann auch Kante, genauso ähnlich wie Jürgen Klopp. Der hat ja auch damals Kante gezeigt. Hören Sie mal.
1: Um es klar zu machen. Wenn ihr morgen sagt, der ist scheiße, bin ich weg.
0: Nicht. Das hat ja Jürgen Klopp, der ist ja Mittwoch dran, nicht? Aber er wieder wohl scheint ja, der bleibt ja auch noch schließlich im Amt. Nicht? Und was sagt Friedrich Merz nochmal dazu?
2: Wissen Sie, was ein Popanz ist?
0: Ja.
2: Nee. Das ist eine Kunstfigur, mit dem man versucht, Menschen Angst zu machen.
0: Ach so, ja. Und was? Na toll. Ja. Und was sagt denn Uli Hoeneß dazu?
3: Das hört sich wunderbar an.
0: Naja gut, ich würde sagen, wir machen noch ein bisschen Musik. Fantastics habe ich jetzt herausgesucht. Something Old and Something New aus dem Jahr 1971. Und dann geht es bei uns um Haushaltsstoffe, Schadstoffe, die in die Umwelt fließen. Oder, oh ja, Umwelt fließen. Und die man nicht richtig in den Kläranlagen rausfiltern können. Und was es da zu beachten gibt, das hören wir nämlich gleich von meiner Kollegin Anita Wilms.
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1: Mit unserem Haushaltsabwasser gelangen viele Schadstoffe in die Umwelt, die einen Großteil der Kläranlagen nicht richtig filtern kann. Um welche Stoffe es sich da handelt und was wir dagegen tun können, das erfahren wir jetzt von meiner Kollegin Anita Wims.
2: Unseren Flüssen und Seen geht es nicht so richtig gut. Laut Umweltbundesamt erreichen nur rund 10% davon einen guten ökologischen Zustand. Das heißt, der Großteil der Gewässer wurde vom Menschen stark verändert und als Lebensraum beschädigt. Unter anderem durch Schadstoffe, die wir alle jeden Tag über das sogenannte Haushaltsabwasser einleiten. Beispielsweise beim Duschen, Wäschewaschen oder durch Wasserenthärtungsanlagen. Eine neue internationale Studie hat das Haushaltsabwasser nun unter die Lupe genommen. Welche Stoffe wir unbemerkt in den Wasserkreislauf schicken und was jeder von uns dagegen tun kann, weiß Jessica Martin.
3: Wasch- und Reinigungsmittel, Kosmetik, Medikamentenrückstände, Mikroplastik, PFAS, Schwermetalle, Fette und Öle. Das alles ist drin in unserem Haushaltsabwasser, so die Studie. Mit Abstand den größten Anteil macht allerdings Regeneriersalz aus. Bis zu 46 Kilogramm pro Person und Jahr gelangen davon ins Abwasser, erklärt Maximilian Wilk, Gründer und Geschäftsführer des Wasseraufbereitungsspezialisten Arcon Pure.
4: Weil sich immer mehr Menschen Wasserenthärtungsanlagen auf Salzbasis einbauen lassen. Bei diesem Verfahren werden Calcium und Magnesium, also der Kalk im Wasser, gegen Natrium ausgetauscht. Für diesen Vorgang benötigt eine Enthärtungsanlage dann regelmäßig das Salz. Das Salz wird dabei als konzentrierte Salzsohle anschließend in den Abfluss gespült. Der Kalk ist damit im Haus zwar beherrscht, aber die Salzfracht landet im Abwasser.
3: Dieses sogenannte Chlorid können herkömmliche Kläranlagen kaum filtern, denn sie sind hauptsächlich für Schweb- und Nährstoffe sowie organische Belastungen gebaut.
4: Die Entfernung von Chlorid wäre technisch aufwendig und energieintensiv. Deshalb gilt, was wir zu Hause einleiten, kann später in Flüssen, Seen und letztlich wieder im Wasserkreislauf auftauchen.
3: Vor allem die große Menge an Salz wird zum Problem und kann Süßwasser versalzen, Wasserorganismen schädigen und biologische Prozesse in Kläranlagen stören.
4: Und in Hitze- und Trockenperioden verschärft sich das Problem, weil weniger Wasser die Stoffe verdünnt. Hinzu kommt außerdem, dass sich der Natriumwert im Trinkwasser erhöht und das Risiko für Korrosion in Rohrleitungen steigt.
3: Dabei kann jeder von uns zum Gewässerschutz beitragen. Medikamente zum Beispiel gehören nicht in die Toilette oder den Ausguss, ebenso wenig wie Fette und Öle.
4: Und bei Wasch- und Reinigungsmitteln hilft ein bewusster, sparsamer Einsatz. Und wer sein Haus vor Kalk schützen will, kann Enthärtungsanlagen ohne Salz, wie zum Beispiel die Impfkristallbildung, wählen. Entscheidend ist, Schadstoffe gar nicht erst einzuleiten. Jeder Haushalt ist eine kleine Quelle und deshalb auch Teil der Lösung.

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0: Oh, Diana Ross and the Supremes. My Old Piano war das gewesen. Hier bei uns die themenorientierte Musik hier. Old ist ja heute der Star. Stichwort, nicht alles, was alt ist. Old. My Old Piano. So, ich habe jetzt allerdings noch einen Spruch der Woche für Sie, liebe Zuhörer. Und zwar geht er wie folgt. Manche Menschen ähneln einer Katze. Sie schleichen zur Arbeit, legen die Pfoten auf den Tisch und warten dann auf die Mäuse. Das ist doch was, oder?
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0: So, aus dem Stück muss ich mich leider ausblenden, denn die Zeit reicht nicht ganz aus, um das Ding auszuspielen. Ja. Joan Baez war das gewesen, The Night They Drove Old Dixie Down. Ja. Am Tag, als Johnny Kramer starb, ja, war das von Juliane Werding, hat das damals ja ins Deutsche übersetzt.
1: Das war's auch schon wieder gewesen. Für die Sendung war verantwortlich Randolph Schulte.
0: Schöne Tat, das war es tatsächlich schon wieder gewesen. Und ich räume jetzt das Feld für Oliver Braun, denn der wird nämlich gleich nach den Nachrichten seine zweistündige Live-Sendung und Musiksendung Airways hier präsentieren. Und wenn Sie nichts weiter vorhaben, dann hören wir uns am kommenden Sonntag wieder. Und das ist dann der 27. September und dann allerdings schon um 18 Uhr mit dem Schlagermix am Sonntag vorab. Und danach geht es dann natürlich weiter mit Beautiful Sunday. Ich wünsche jetzt einen angenehmen Abend, einen schönen Abend und viel Spaß mit all dem, was Sie heute und in der nächsten Woche sonst noch alles so vorhaben. Ich verabschiede mich mit einem aktuellen Song, der eigentlich gar nicht mehr zur Kategorie passt. Und der heißt nämlich Animal und der ist von Cat Eyes. Und wie gesagt, ich wünsche Ihnen einen schönen Abend. Bleiben Sie gesund. Tschüss, sagt der Randolph. Tschüss.

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1: Ich bin Jan-Henner Reitze. Bei der Abgeordnetenhauswahl in Berlin ist die Linke nach ersten Hochrechnungen mit etwa 25% stärkste Kraft geworden. Vor der CDU mit etwa 20%, die bisher regiert hatte. Mit etwas Abstand folgen Grüne, AfD und SPD. Das BSW muss zittern, ob es für die 5%-Hürde reicht. Genauso wie in Mecklenburg-Vorpommern bei der Landtagswahl dort ist die AfD nach Hochrechnungen mit etwa 37% stärkste Kraft geworden, knapp vor der SPD von Ministerpräsidentin Manuela Schwesig. Die CDU muss mit ihrem schlechtesten Ergebnis in der Geschichte von Landtagswahlen rechnen. Bundeskanzler Friedrich Merz will trotz der Verluste seiner Partei im Amt bleiben und an den Reformen der Bundesregierung festhalten.
2: In Mecklenburg-Vorpommern Riesenjubel bei der AfD. Stand jetzt kann sie ihr Ergebnis mehr als verdoppeln. Dagegen bei der CDU. Die Christdemokraten stürzen auf ihr bundesweit schwächstes Landtagswahlergebnis seit Gründung der Bundesrepublik. Ungewöhnlich für Kanzler Merz. Der CDU-Chef ist kurz nach Veröffentlichung der ersten Zahlen in der Parteizentrale ans Mikro getreten. Das Wahlergebnis in MacPom hat er als Desaster bezeichnet. Der Rückenwind aus Berlin ist ausgeblieben, sagte er. Merz übernimmt die Verantwortung. Ob die Partei aber weiterhin hinter ihm steht, bleibt abzuwarten. David Riemer, Nachrichtenredaktion.
1: AfD-Chefin Alice Weidel sieht in den Verlusten der CDU bei den Wahlen dagegen ein Signal an Kanzler Merz, Konsequenzen zu ziehen. Den Kurs der Bundesregierung bewertete Weidel im ZDF als gescheitert.
3: Die Wähler wählen uns vermehrt und geben uns diese starken Ergebnisse mit den stärksten Zuwächsen, weil sie endlich einen Politikwechsel wollen.
1: Die AfD hatte schon die Landtagswahl in Sachsen-Anhalt gewonnen, was eine Diskussion um die politische Zukunft von Kanzler Merz ausgelöst hatte. Das iranische Militär warnt die USA vor neuen Angriffen. Das würde eine schmerzhafte Antwort nach sich ziehen, hieß es aus Teheran, auch für Verbündete der USA in der Region. Angeblich sollen arabische Nachbarländer geplanten neuen Angriffen auf den Iran zugestimmt haben. Ein Ausweg in dem Konflikt, auch um die Straße von Hormuz, ist weiter nicht in Sicht. Und zum Fußball. In den Sonntagsspielen der Bundesliga haben sich die Aufsteiger Schalke und Elversberg unentschieden getrennt. Das Spiel endete 0:0. Außerdem gewann Leverkusen 2:0 gegen Leipzig.
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1: Das Wetter, die Vorhersage des Deutschen Wetterdienstes. Im Süden ist es dicht bewölkt und vor allem im Südosten zieht Regen durch. Weiter im Norden gibt es Auflockerungen, aber auch einzelne Schauer. In der Nacht gehen die Temperaturen auf 12 bis 5 Grad zurück. Morgen dann in der Nordosthälfte viele Wolkenschauer und einzelne Gewitter, dazu 16 bis 20 Grad. Im Südwesten dagegen freundlicher mit Sonne und 19 bis 23 Grad. In den nächsten Tagen dann vor allem im Nordwesten bewölkt und Schauer, sonst gibt es Chancen auf Sonne.
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4: Und für den Inhalt der folgenden Sendung ist Oliver Braun verantwortlich.

Moin allerseits, hallo, einen schönen guten Abend, herzlich willkommen zu einer neuen Ausgabe der Airwaves auf Radio Ostfriesland, live aus dem Studio Aurich. Ich bin noch ein bisschen heiser, tut mir leid, aber ich hoffe, man versteht mich trotzdem. Am Mikrofon grüßt Sie, Oliver Braun.

Ja, herzlich willkommen nochmal zu den Airwaves auf Radio Ostfriesland, die heute The New Fast Automatic Daffodils eröffnen. Eine Band aus Manchester, die in den späten 80ern gegründet und bis Mitte der 90er drei Alben veröffentlicht hat. Und dieses Stück hier, It's Not What You Know, eine Platte, die ich jetzt aus London mal mitgebracht habe, war da für einen längeren Wochenendtrip. Eine Band, die mir bislang komplett durch die Lappen gegangen war. Ja, da meint man, man kennt alles und bekommt den Rest, der einem gefallen könnte, dann noch von irgendwelchen Streaming-Diensten empfohlen, aber nix da. Da strumpelt man dann in einen großen Londoner Plattenladen. Da läuft dann beim Stöbern im Hintergrund dieser unbekannte Song, der mich gleich gepackt hat. Natürlich habe ich die Scheibe, auch die beiden anderen dieser Bands, gleich gekauft. War noch nicht so teuer und hier mal mitgebracht. Dieses Stück hier, das stammt übrigens von ihrem 91er Album Body Exit Mind, eines von drei Alben. Und auch das folgende habe ich, ist auch nochmal von den New Fats, den New Fast Automatic Daffodils. Das Stück hier heißt Stockholm. Hier sind sie nochmal.

Ja, auch diese Band kommt aus Manchester, das ist Westside Cowboy gerade eben, ist ihr Debütalbum It Goes On erschienen. Auch die habe ich gerade beim Herumsträuchen in Londoner Plattenläden entdeckt. Die Band wird gerade richtig abgefeiert und es ist ihnen auch wirklich ein ausgezeichnetes Debüt gelungen. Richtig viel Energie, brillante Songs, ordentliches Rumgeschrammel. Das Ganze dann auch sehr tanzbar, auch sehr melodisch, wie ich finde. Und ja, sehr authentisches Klangbild. Westside Cowboy aus Manchester, das war das Eröffnungsstück ihres Albums Kick Stones. Und jetzt muss ich mal einen langen Arm machen, um noch einen weiteren Song aufzulegen. Das hier ist Dobro vom eben selben Album. Und wir hören noch zwei Songs. Dobro und Well Done Kid, You Did It. Das kann man auch zu dieser Platte sagen. Hier sind nochmal Westside Cowboy.

Westside Cowboy, eine neue Band aus Manchester, hier mit ihrem Debütalbum It Goes On. Und das Stück hieß Well Done Kid, You Did It. Und das kann man wirklich für das ganze Album sagen. Haben sie sauber hingekriegt. Ein richtig tolles Album dieser jungen neuen Band. Ja, und was Neues gibt's von Dragonfly. Wer dahinter steckt, erzähle ich gleich. Hören wir mal die aktuelle Single Setting Sun. Na, da hängt irgendwas. Da tut sich gerade nichts. Da muss ich mal hier irgendwie technisch eingreifen. Sekunde. So, nur Geduld, keine Hetze. Wir haben ja Zeit. So, jetzt hoffe ich, dass das irgendwie klemmt. Irgendwie hängt der CD-Player. Vielleicht soll ich doch mal irgendwie intervenieren. So, schauen wir mal. Ja, das hört sich gut an.

Radio aus Friesland mit den Airwaves, das ist neue Musik von Dragonflies, Setting Sun vom gleichnamigen Debütalbum Dragonflies. Und hinter diesem Projekt da stecken, vielleicht hat man es ein bisschen an der Stimme raushören können, das ist Danny Harrison, der Sohn von George Harrison, der sich hier mit Nigel Godrich zusammengetan hat, der ja unter anderem bei Radiohead, bei Beck und vielen anderen Bands seine Finger im Spiel hatte. Und mit Dragonflies beschreitet das Duo Neuland. Danny Harrison, der übernimmt dabei die Rolle des Sängers, Gitarristen, während Nigel Godrich seine produktionstechnische Magie entfaltet. Und obwohl sich die beiden bereits schon über einem Jahrzehnt kennen, nahm das Projekt jetzt erst so richtig Gestalt an, als Harrison Nigel Godrich um Rat für sein neuestes Soloalbum bat, Dragonflies. Das entstand aus der Stille heraus nach zwei Jahrzehnten in Los Angeles, wo Harrison Frontmann von The New Number Two war und Musik unter anderem oder vor allem für Film und Fernsehen komponiert hat. Da kehrte er in das ruhigere England zurück, gerade als Nigel Godrich sich wieder in den Halbruhestand zurückzog. Und ja, gemeinsam nutzten sie diesen Freiraum, um ungeahnten Klängen nachzugehen. Entstanden ist also dieses Album Dragonflies, da hören wir gleich noch ein Stück draus. Vorher der Hinweis auf meine Kontaktecke, wenn ihr oder wenn Sie genauer wissen möchten, was hier so läuft an Musik, was hier gespielt wird, einfach nur ein bisschen Feedback da lassen wollen oder Fragen zur Sendung habt, dann freue ich mich über Zuschriften, über Nachfragen. Ich bin da noch ganz oldschool, per E-Mail zu erreichen. Lob, Kritik, Fragen zur Playlist wie immer per E-Mail an airwaves-radio-ostfriesland@gmx.de. airwaves-radio-ostfriesland@gmx.de. Ja, jetzt nochmal Danny Harrison und Nigel Godrich alias Dragonflies. Das Stück hier heißt Slower.

Radio Ostfriesland mit den Airwaves und das ist neue Musik von den Editors. Die Briten, die veröffentlichen mit dem eben gehörten Seriously den nächsten Song aus ihrem 8. Studioalbum Surface Echo and Sound heißt die Platte. Erscheint in gut einem Monat, Ende Oktober und nach IBM aus dem Jahr 2022, das war ja eine Zusammenarbeit mit dem elektronischen Produzenten Benjamin John Power, da haben sich Editors mit ihrem neuen Album musikalisch wieder völlig neu orientiert, als die Band im Sommer letzten Jahres wieder zusammenkam, um an einen Nachfolger zu arbeiten. Da war klar, dass sie nach drei Alben, die weitgehend als Studioprojekte entstanden waren, zu einer natürlichen Arbeitsweise zurückkehren wollte, zu etwas, das ein bisschen an ihre früheren Tage anknüpft und gemeinsam in einem Proberaum in Stafford zu sitzen, einander gegenüber und die Songs zusammen zu entwickeln. Ja, nach gut den ersten drei vorab veröffentlichten Singles, muss ich sagen, hat wohl richtig gut geklappt. In einem Monat dann das komplette Album Surface Echo and Sound. Und diese ersten Singles, die sie bisher veröffentlicht haben, gefallen mir wirklich gut. Lassen ein richtig schönes Album mal wieder erwarten von den Editors. Hier geht's jetzt weiter mit Pom Femme, Black Sun, White Noise.

Confirm, das ist ein Duo bestehend aus Michelle Amkoff und Philippa Magnusson. Die kündigen mit dieser weiteren Single ihr Debütalbum Hits für Anfang November an. Passend dazu diese Nummer hier, Black Sun, White Noise. Und wenn der Sommer langsam zu Ende geht, das Bier seine Spritzigkeit verloren hat und das Konfetti an den Schuhsohlen klebt, dann bleibt ja nur noch das übrig. Was man nicht weggetanzt hat, war die vorherige Single Love Junkie noch der Soundtrack zum Rausch. So ist diese Nummer hier, Black Sun, White Noise, so ein bisschen eher was für den Morgen danach. Und Black Sun, White Noise, das ist die letzte Single vor dem Albumdebüt, das sich so zwischen Vintage-Pop, Soul, Pop der 60er und Rock der 70er Jahre bewegt. Ich bin sehr gespannt und dann demnächst dann natürlich auch ein bisschen mehr von Pomfern hier auf den Airwaves. Hier kommen God Street Park aus Leeds. Somewhere in Between heißt ihr neues Album, kommt jetzt auch in Kürze raus. Daraus gibt's hier Flowers.

Victoria West ist das mit ihrer aktuellen Single Black Cat hier bei den Airwaves auf Radio Ostfriesland. Ihre neue Single, wie gesagt, hier geht's direkt weiter mit Melt Up All Night.

Stella Maria, jetzt sind wir noch ein bisschen tanzbar hier zum Ende der ersten Airwave-Stunde. Following You, aktuelle Single. Jetzt kurze Pause für die Nachrichten, dann hören wir uns um kurz nach neun zum zweiten Teil der Airwaves wieder. Bis dahin noch ein paar Takte von Down Pilot, die aktuelle Single In the Air.

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1: Ich bin Jan-Henner Reitze. Die Linke hat nach Hochrechnungen die Abgeordnetenhauswahl in Berlin gewonnen und kommt auf etwa 25% der Stimmen. Spitzenkandidatin Elif Ehreib könnte damit regierende Bürgermeisterin werden in einer möglichen Koalition mit Grünen und SPD. Als die ersten Ergebnisse bekannt wurden, ließ sich Ehreib von ihrer Partei feiern.
2: Liebes Berlin, liebe Berlinerinnen, liebe Berliner, ab heute verändern wir gemeinsam unser Berlin und machen es zu einem besseren Ort, alle zusammen.
1: Bisher hatte in Berlin die CDU regiert, die aber mit etwa 20% nur noch auf Platz 2 liegt. Bei den Landtagswahlen in Mecklenburg-Vorpommern ist die AfD mit etwa 37% nach Hochrechnungen stärkste Kraft geworden, knapp vor der SPD von Ministerpräsidentin Manuela Schwesig. Die CDU ist mit nur noch knapp über 5% dagegen abgestürzt. Trotzdem will Bundeskanzler Friedrich Merz im Amt bleiben und an seinem Reformkurs festhalten. Frage an David Riemer, der die Wahlen für uns verfolgt. Hat Merz denn noch die volle Rückendeckung seiner Partei?
3: Ja, schwer zu sagen, was da hinter den Kulissen heute oder auch in den nächsten Tagen passiert. Merz selbst will jedenfalls nicht hinwerfen.
4: Was jetzt zu tun ist, erfordert Rückgrat, Standhaftigkeit und Geduld. Ich werde das aufbringen. Als Parteivorsitzender der CDU und vor allem als Bundeskanzler unseres Landes.
3: Ob die Partei aber weiterhin geschlossen hinter ihm stehen wird, abwarten.
1: Dankeschön, David. Bei der Parlamentswahl in Russland ist die Kreml-Partei Geeintes Russland erwartungsgemäß zur stärksten Kraft erklärt worden. Die regierende Partei kommt nach Prognosen des staatlichen russischen Meinungsforschungsinstituts auf knapp 50% der Stimmen. Alle zugelassenen Parteien stehen hinter dem Kurs von Präsident Wladimir Putin. Oppositionsparteien waren ausgeschlossen worden. Und zum Sport. In der Fußball-Bundesliga haben sich die Aufsteiger unentschieden getrennt. Schalke und Elversberg spielten 0:0. In der Tabelle steht Elversberg aktuell auf Platz 7, Schalke ist 11. Ein Heimsieg gelang dem Tabellenfünften Leverkusen mit 2:0 gegen Leipzig. RB ist damit nur noch auf Platz 9 in der Tabelle.
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1: Das Wetter, die Vorhersage des Deutschen Wetterdienstes. Im Süden ist es dicht bewölkt und vor allem im Südosten zieht Regen durch. Weiter im Norden gibt es Auflockerungen, aber auch einzelne Schauer. In der Nacht gehen die Temperaturen auf 12 bis 5 Grad zurück. Morgen dann in der Nordosthälfte viele Wolkenschauer und einzelne Gewitter, dazu 16 bis 20 Grad. Im Südwesten dagegen freundlicher mit Sonne und 19 bis 23 Grad. In den nächsten Tagen dann vor allem im Nordwesten bewölkt und Schauer, sonst gibt es Chancen auf Sonne.
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Ja, willkommen zurück zum zweiten Teil der Airwaves hier auf Radio Ostfriesland. Heavy News gab es gerade nicht nur in den Nachrichten, sondern das ist auch der Auftakt-Song von Richard Ashcroft hier für die zweite Stunde der Airwaves. Sein neues Album ist ja nicht ganz mehr ganz so frisch. Lovin' You heißt die jüngste Veröffentlichung von ihm. Nee, gar nicht wahr. Es gibt noch ein neues Live-Album. Das ist jetzt ja auch erschienen. Sieht fast genauso aus vom Cover wie sein jüngstes Studioalbum, das etwas früher in diesem Jahr erschienen ist. Lovin' You, wie gesagt, heißt das Album Heavy News. Die heftigen Nachrichten haben wir gerade gehört und auch hier besungen von Richard Ashcroft. Und ein richtig schöner Song ist auch das Eröffnungsstück dieser Platte. Das nennt sich Lover. Hier ist nochmal der Frontmann, Ex-Frontmann, muss man ja sagen, von The Verve, Richard Ashcroft.

Radio Ostfriesland mit den Airwaves, live aus dem Studio Aurich mit Oliver Braun und nach Richard Ashcroft zum Auftakt waren das hier Embrace, ebenfalls eine Band aus Britannien, die ja im Grunde das gleiche musikalische Terrain beackern wie Richard Ashcroft. Das hier ein Stück von ihrem aktuellen Album Avalanche, so heißt die Platte, Deny, den Song, den wir gerade gehört haben. Und hier sind die Lemon Twigs.

Look for Your Mind, der Titelsong des neuen Albums der Lemon Twigs, die ja auch einen richtig guten, fleißigen Output haben in den letzten Jahren. Das ist schon das, ich glaube, dritte Album von denen innerhalb von anderthalb bis zwei Jahren. Richtig schöne Beatlesker, richtig herrlich altmodischer, ja, Sound, wie ich finde. Tolle Platte von denen und Look for Your Mind, haben wir gerade gehört, den Titelsong. Was wollte ich sagen? Die Kontaktecke. Für alle, die wissen wollen, was hier so läuft an Musik, die ein bisschen Feedback dalassen wollen. Lob, Kritik, was auch immer sie interessiert oder loswerden wollen. Zur Sendung, zum Moderator, zum Wetter, was auch immer. Schreiben Sie mir in der E-Mail airwaves-radio-ostfriesland@gmx.de. airwaves-radio-ostfriesland@gmx.de. So, jetzt hoffe ich, habe ich die richtige CD und einen richtigen Player liegen. Dann haben wir jetzt Death Cab for Cutie. Die haben ja jetzt vor kurzem auch ihr neues Album veröffentlicht. I Built You a Tower, daraus Stone Over Water.

Ja, der Hund, der bellt hier nicht irgendwo im Flur, sondern tatsächlich ist das Teil der CD. Wir haben hier gerade gehört Shearwater, tolle Band mit ihrem neuen Album The New World. Und ich habe mir überlegt, Shearwater, was ist das irgendwie? Unruhiges Meer, unruhige See. Ne, es sind tatsächlich, ich musste googeln, gebe ich zu, Sturmtaucher, eine Familie mittelgroßer ozeanischer Seevögel. Nach der hat sich diese Band benannt. The New World heißt das aktuelle Album, das gerade erschienen ist. Und auch von dem hören wir noch ein bisschen weiter. Ich hoffe, ich krieg's hier hin. Das Stück hier, was jetzt kommen soll, heißt Slugs in the Marigold. Hören wir nochmal Shearwater.

Schöner Song von Steve Kilby, Martin Kennedy. Things We Did on Earth heißt ihr aktuelles Album. Das hier gerade war das Eröffnungsstück Reverie. Ja, Kilby Kennedy, das ist das langjährige Gemeinschaftsprojekt von Steve Kilby, von The Church und von Martin Kennedy, unter anderem Produzent von All India Radio aus Australien. Seit ihrer ersten Veröffentlichung im Jahr 2009, ja, auch schon wieder so lange her, hat das Duo einen ganzen Stapel von Platten, von Alben veröffentlicht und dabei einen richtig schönen, einzigartigen Sound, einen Trademark-Sound eröffnet. Gefällt mir außerordentlich gut, die neue Platte, wie auch fast, ja, eigentlich alle Vorgängeralben. Die haben wir ja auch in den Airwaves immer mal wieder gehört. Die letzte ist auch noch gar nicht so lange her. Also, Things We Did on Earth, das aktuelle Album. Und von denen hören wir natürlich auch noch ein weiteres Stück. Das hier ist, wie heißt es gleich? Serafina.

Ja, manchmal frage ich mich, woher Steve Kelby seine Kreativität nimmt. Unzählige Alben hat der Mann mit seiner unverwechselbaren Stimme und mit seiner Kultband The Church veröffentlicht. Dazu gesellt sich eine Vielfalt von Soloalben und Seitenprojekten, die ebenfalls tolle Platten geworden sind, unter anderem Jack Frost, Hex, Easy Door, um noch ein paar zu nennen. Gleichzeitig ist er noch als Maler und Lyriker tätig und trotz dieser großen Produktivität leidet die Qualität überhaupt nicht. Immer wieder gelingt es Steve Kelby, Alben auf wirklich hervorragendem Niveau zu produzieren. Jetzt auch diese Platte hier mal wieder. Seit 17 Jahren besteht ja die Zusammenarbeit zwischen ihm und Martin Kennedy von All India Radio. Ein gutes Dutzend Platten haben die jetzt auch schon veröffentlicht. Das ist ihre aktuelle Things We Did on Earth gerade erschienen. Und auch hier noch eine weitere Kostprobe. My Today heißt dieses Stück.

Traum auf schöne Platte, schöne Sängerin, schöne Stimme, tolles Ambiente. Waste Blood ist das von ihrem aktuellen Album And in the Darkness, Hearts Glow, in der Dunkelheit glühen die Herzen. Mit dem Album und auch mit ihren anderen Songs ist sie vor 14 Tagen in London aufgetreten, in der Royal Albert Hall mit großem Orchester bei der Night of the Proms. Eines der letzten Konzerte war das. Richtig tolles Erlebnis. Waste Blood von ihrem aktuellen Album In the Darkness, Hearts Glow. Das Stück heißt Children of the Empire. Das hat sie da natürlich auch aufgeführt. Hier geht's weiter mit den Rolling Stones. Die neue Platte, die haben wir hier, glaube ich, in den Airwaves noch viel zu selten aufgelegt.

Puh, alle mal durchatmen. Die Rolling Stones von ihrem aktuellen Album Foreign Tongues ist ja jetzt auch schon einige Wochen erhältlich. Die Single oder eine, ich weiß nicht, wie viele haben sie schon daraus veröffentlicht. Den ganzen Schwung, das ist In the Stars, gefällt mir außerordentlich gut, das neue Album der Stones. Da kommt hoffentlich auch irgendwann immer noch wieder mehr Material. Bin begeistert. So, das war schon wieder fast mit den Airways an diesem Sonntagabend. Nochmal kurzer Hinweis auf meine Kontaktecke. Wer Fragen hat zur Sendung, wer ein bisschen was an Infos da lassen möchte, Lob, Kritik, der schreibt mir ganz einfach eine E-Mail. airwaves-radio-ostfriesland@gmx.de. Ja, und zum guten Schluss gibt's heute noch einen kleinen Investment-Tipp von mir, Pink Flamingo, von einer Band oder Projekt namens Investment. Das sind Musiker aus Bands wie Der Mann und die Türen. Pink Flamingo, die erste Single, auch Titel des kommenden Debütalbums. Und ja, da hört man jetzt mal rein. Ich sage danke fürs Zuhören, danke fürs Einschalten. Ich hoffe, es hat Ihnen gefallen. Und dann hören wir uns in 14 Tagen wieder, wenn Sie mögen. Also Investment, Pink Flamingo und bis zum nächsten Mal. Ciao.

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1: Ich bin Diana Kramer. Pleite für die CDU bei den Landtagswahlen in Mecklenburg-Vorpommern und Berlin. Im Nordosten ist die CDU auf ihr schlechtestes Ergebnis der Nachkriegsgeschichte abgestürzt. In der Hauptstadt wird die Linke deutlich stärkste Kraft vor der CDU, wie aus den Hochrechnungen von ARD und ZDF hervorgeht. Kanzler und CDU-Chef Friedrich Merz will trotz der Wahlschlappen im Amt bleiben.
2: In Berlin könnte die Linke zum ersten Mal die regierende Bürgermeisterin stellen und der CDU den Posten abnehmen. In Mecklenburg-Vorpommern wird die AfD stärkste Kraft. Eine Regierungsbeteiligung ist aber unwahrscheinlich, weil die anderen Parteien eine Zusammenarbeit mit ihr ablehnen. Für Kanzler Merz sind die Ergebnisse ein weiterer schwerer Rückschlag. Er will den Reformkurs seiner schwarz-roten Regierung trotzdem fortsetzen. Die Debatte um seine Person und die Brandmauer zur AfD dürfte in den nächsten Tagen wieder hochkochen. Aus Berlin, David Riemer.
1: Laut Hochrechnung wird die AfD in Mecklenburg-Vorpommern mit 37,9% stärkste Kraft. Die SPD von Ministerpräsidentin Schwesig kommt auf 35,7%. Schwesig unterstrich dennoch ihren Anspruch auf das Amt der Ministerpräsidentin, sagte sie im ZDF.
3: Die AfD hat keine Mehrheiten, einer Regierung zu bilden. Die Mehrheit liegt bei den demokratischen Parteien. Und ich wünsche mir, dass alle ins Gespräch gehen unter den Demokraten und ausloten, wie man gemeinsam eine demokratische Regierung bilden kann.
1: Die amtierende Ministerpräsidentin von Mecklenburg-Vorpommern, Manuela Schwesig. Ein neues Parlament ist auch in Russland gewählt worden. Nach ersten Ergebnissen ist die Kreml-Partei Geeintes Russland erwartungsgemäß stärkste Kraft. Die regierende Partei kommt nach Prognosen des staatlichen russischen Meinungsforschungsinstituts auf knapp 50% der Stimmen. Alle für die Wahl zugelassenen Parteien stehen hinter dem Kurs von Präsident Putin. Zum Fußball. In den Sonntagsspielen der Bundesliga haben sich die Aufsteiger Schalke und Elversberg 0:0 unentschieden getrennt. Außerdem gewann Leverkusen 2:0 gegen Leipzig. Und zum Abschluss des vierten Spieltags hat Aufsteiger Paderborn den ersten Sieg im Oberhaus seit mehr als 6 Jahren eingefahren. Die Ostwestfalen gewannen gegen Hoffenheim mit 3:1.
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1: Zum Wetter, die Vorhersage des Deutschen Wetterdienstes. Heute Nacht vor allem in den Alpen und im Nordwesten Schauer, an den Küsten vereinzelt auch Gewitter. Sonst bewölkt, aber meist trocken bei Tiefstwerten zwischen 12 und 5 Grad. An der See weiter stürmische Böen. Morgen im Nordosten unbeständig mit Regen und Gewittern, im Südwesten dagegen wieder sonnig und trocken bei bis zu 23 Grad, im Rest des Landes 16 bis 20 Grad maximal.
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1: Ich bin Diana Kramer. 2 Wochen nach dem Sieg der AfD bei der Landtagswahl in Sachsen-Anhalt ist die Partei auch in Mecklenburg-Vorpommern nach jüngsten Hochrechnungen stärkste Kraft. Trotz einer starken Aufholjagd vor der Wahl konnte sich die SPD von Ministerpräsidentin Manuela Schwesig am Ende nicht durchsetzen. Sie liegt aktuell hinter der AfD. Die CDU in Mecklenburg-Vorpommern ist erstmals in einer Hochrechnung unter 5% gerutscht. Die AfD sieht die Partei nur noch bei 4,9%. In der Geschichte der Bundesrepublik ist die CDU bisher bei Landtagswahlen noch nie an der 5%-Hürde gescheitert. Parteichef und Kanzler Friedrich Merz hatte sich am Abend direkt nach der ersten Prognose geäußert.
2: Das Ergebnis in Mecklenburg-Vorpommern können wir nicht schönreden. Es ist ein Desaster. Die CDU hat gekämpft, aber es ist am Ende die CDU zerrieben worden in der Zuspitzung zwischen SPD und AfD.
1: Von Konsequenzen oder einem Rücktritt, wie zuletzt aus mehreren Richtungen gefordert, sprach Merz nicht. Auch in Berlin konnte sich die CDU nicht durchsetzen. In der Hauptstadt wurde bei der Wahl zum Abgeordnetenhaus die Linke stärkste Kraft vor der CDU. David Riemer berichtet.
3: Es ist gut möglich, dass Spitzenkandidatin Elif Eralp regierende Bürgermeisterin in der Hauptstadt wird. Und das hat sie am Abend dazu gesagt.
4: Liebe Berlinerinnen, liebe Berliner, ab heute verändern wir gemeinsam unser Berlin und machen es zu einem besseren Ort. Alle zusammen!
3: Also für eine stabile Mehrheit im Landesparlament braucht es jetzt Dreierbündnisse und die regierende Koalition aus CDU und SPD hat ihre Mehrheit ganz klar verloren. Aus Berlin, David Riemer.
1: Auch in Russland wurde an diesem Wochenende gewählt. Bei der 3-tägigen Parlamentswahl ist nach ersten Ergebnissen die Kreml-Partei Geeintes Russland erwartungsgemäß stärkste Kraft. Sie kommt nach staatlichen Angaben auf knapp 50%. Alle für die Wahl zugelassenen Parteien stehen hinter dem Kurs von Präsident Putin. Und zum Fußball. Zum Abschluss des 4. Bundesligaspieltags hat Aufsteiger Paderborn mit 3:1 Hoffenheim besiegt. Zuvor hatten sich die Aufsteiger Schalke und Elversberg 0:0 unentschieden getrennt. Und Leverkusen gewann 2:0 gegen Leipzig.
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1: Zum Wetter, die Vorhersage des Deutschen Wetterdienstes. Heute Nacht vor allem in den Alpen und im Nordwesten Schauer, an den Küsten vereinzelt auch Gewitter. Sonst bewölkt, aber meist trocken bei Tiefstwerten zwischen 12 und 5 Grad. An der See weiter stürmische Böen. Morgen im Nordosten unbeständig mit Regen und Gewittern, im Südwesten dagegen wieder sonnig und trocken bei bis zu 23 Grad, im Rest des Landes 16 bis 20 Grad maximal.
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1: Ich bin Diana Kramer. Es war Tag der Entscheidung in Berlin und Mecklenburg-Vorpommern. In beiden Bundesländern wurden neue Landesparlamente gewählt. In Mecklenburg-Vorpommern wurde laut Hochrechnungen die AfD stärkste Kraft vor der SPD und die CDU fliegt laut ARD aus dem Landtag.
2: Riesenjubel bei der AfD, Stand jetzt kann sie ihr Ergebnis mehr als verdoppeln. Schockstarre dagegen bei der CDU. Die Christdemokraten stürzen auf ihr bundesweit schwächstes Landtagswahlergebnis seit Gründung der Bundesrepublik. Ungewöhnlich für Kanzler Merz, der CDU-Chef ist kurz nach Veröffentlichung der ersten Zahlen in der Parteizentrale ans Mikro getreten. Das Wahlergebnis in MacPom hat er als Desaster bezeichnet. Der Rückenwind aus Berlin ist ausgeblieben, sagte er. Merz übernimmt die Verantwortung. Ob die Partei aber weiterhin hinter ihm steht, bleibt abzuwarten. Aus Berlin, David Riemer.
1: Bei der Wahl zum Berliner Abgeordnetenhaus sehen alle Hochrechnungen die Linke als Wahlsiegerin. Die CDU, die bisher den regierenden Bürgermeister stellt, kommt nur noch auf Platz 2. Damit hat die CDU bei beiden Landtagswahlen ein weiteres Debakel erlebt. Diese Wahrscheinlichkeit hatte bereits seit Tagen für eine Debatte um die politische Zukunft von Bundesparteichef und Kanzler Friedrich Merz gesorgt. Aber in seinem Statement am frühen Abend zeigte sich Merz zwar bestürzt, gleichzeitig aber bereit, um sein Amt zu kämpfen. Die weiteren Themen. Pflegedienste kritisieren, dass Versichertenkarten von Pflegebedürftigen immer wieder zum Scannen in Arztpraxen vorgelegt werden müssen. Das sei Zeitverschwendung, sagt der Präsident des Bundesverbands privater Anbieter sozialer Dienste, Bernd Meurer. Er fordert stattdessen einen digitalen Datenabgleich.
3: Arztpraxen, die Pflegebedürftigen regelmäßig Medikamente verschreiben, brauchen bisher einmal pro Quartal vor Ort in ihrer Praxis die Versichertenkarte, sonst klappt die Abrechnung nicht. Nur dafür müssen Angehörige regelmäßig vorbeikommen oder Mitarbeitende von Pflegediensten. Die verschwenden damit nach Daten des Verbands privater Pflegeanbieter mehr als 2 Millionen Arbeitsstunden pro Jahr. Um das zu beenden, müsse es per Gesetz möglich gemacht werden, die Daten online abzugleichen. Jan-Henner Reitzer, Nachrichtenredaktion.
1: Zum Fußball. In den Sonntagsspielen der Bundesliga haben sich Aufsteiger Schalke und Elversberg 0:0 unentschieden getrennt. Außerdem gewann Leverkusen 2:0 gegen Leipzig. Zum Abschluss des vierten Spieltags hat Aufsteiger Paderborn mit 3:1 Hoffenheim besiegt.
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1: Zum Wetter, die Vorhersage des Deutschen Wetterdienstes. An den Alpen und im Nordwesten in der Nacht weiter Schauer, an den Küsten vereinzelt auch Gewitter mit Sturmböen. Sonst bewölkt, aber meist trocken, bei Tiefstwerten zwischen 12 und 5 Grad. Der Montag bringt im Nordosten neuen Regen und auch einzelne Gewitter, im Südwesten dagegen erneut trocken und sonnig bei bis zu 23 Grad, im Rest des Landes 16 bis 20 Grad maximal.
0: Das waren die Nachrichten.

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1: Ich bin Diana Kramer. Nach der Landtagswahl in Mecklenburg-Vorpommern liegt das vorläufige offizielle Endergebnis vor. Die AfD hat die Wahl mit 38,2% der Stimmen gewonnen. Auf Platz 2 folgt die SPD mit 35,5%. Daneben ziehen die Linke und die Grünen in den Schweriner Landtag ein. CDU und BSW sind knapp gescheitert. Mit 4,9% fuhr die CDU das schlechteste Ergebnis bei einer Landtagswahl in der Geschichte der Bundesrepublik ein. Bundesparteichef und Kanzler Friedrich Merz sagte noch am Wahlabend:
2: Das Ergebnis in Mecklenburg-Vorpommern können wir nicht schönreden. Es ist ein Desaster. Was jetzt zu tun ist, erfordert Rückgrat, Standhaftigkeit und Geduld. Ich werde das aufbringen als Parteivorsitzender der CDU und vor allem als Bundeskanzler unseres Landes.
1: Bundeskanzler Friedrich Merz. Auch in Berlin konnte sich die CDU nicht durchsetzen. In der Hauptstadt wurde bei der Wahl zum Abgeordnetenhaus die Linke stärkste Kraft. David Riemer berichtet.
3: Es ist gut möglich, dass Spitzenkandidatin Elif Eralp regierende Bürgermeisterin in der Hauptstadt wird. Und das hat sie am Abend dazu gesagt.
4: Liebe Berlinerinnen, liebe Berliner, ab heute verändern wir gemeinsam unser Berlin und machen es zu einem besseren Ort.
3: Also für eine stabile Mehrheit im Landesparlament braucht es jetzt Dreierbündnisse und die regierende Koalition aus CDU und SPD hat ihre Mehrheit ganz klar verloren. David Riemer, Berlin.
1: Auch in Russland wurde am Wochenende gewählt. Bei der dreitägigen Parlamentswahl ist nach ersten Ergebnissen die Kreml-Partei Geeintes Russland erwartungsgemäß stärkste Kraft. Sie steuert laut russischen Medien auf eine Zweidrittelmehrheit der Stimmen zu und kommt nach staatlichen Angaben auf mehr als 57%. Unabhängige Experten und die Opposition im Exil warfen der russischen Wahlleitung vor, die Ergebnisse zu fälschen. Alle 10 zugelassenen Parteien gelten als kremlnah und als Unterstützerinnen des von Putin befohlenen Kriegs gegen die Ukraine. Und noch zum Fußball. Zum Abschluss des 4. Bundesligaspieltags hat Aufsteiger Paderborn mit 3:1 Hoffenheim besiegt. Zuvor hatten sich die Aufsteiger Schalke und Elversberg 0:0 unentschieden getrennt. Und Leverkusen gewann 2:0 gegen Leipzig.
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1: Zum Wetter, die Vorhersage des Deutschen Wetterdienstes. An den Alpen und im Nordwesten in der Nacht weiter Schauer, an den Küsten vereinzelt auch Gewitter mit Sturmböen. Sonst bewölkt, aber meist trocken, bei Tiefstwerten zwischen 12 und 5 Grad. Der Montag bringt im Nordosten neuen Regen und auch einzelne Gewitter, im Südwesten dagegen erneut trocken und sonnig bei bis zu 23 Grad, im Rest des Landes 16 bis 20 Grad maximal.
0: Das waren die Nachrichten.

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1: Ich bin Diana Kramer. Nach der Landtagswahl in Mecklenburg-Vorpommern liegt das vorläufige offizielle Ergebnis vor. Die AfD hat die Wahl mit 38,2% der Stimmen gewonnen. Auf Platz 2 folgt die SPD mit 35,5%. Daneben ziehen auch die Linke und die Grünen in den Schweriner Landtag ein. CDU und BSW scheitern knapp. Vor allem für die Kanzlerpartei ist das ein Debakel.
2: Jubelstimmung bei der AfD, die nach ihrem jüngsten Coup in Sachsen-Anhalt nun auch in Mecklenburg-Vorpommern zur stärksten Kraft aufgestiegen ist. Allerdings reicht es in Schwerin nicht zum Regieren, weil keine andere Partei mit den Rechten koalieren will. Ministerpräsidenten Schwesig wird nun über die Bildung einer rot-rot-grünen Koalition verhandeln. Bitter endete der Wahlabend für die einstige Volkspartei CDU. Erstmals überhaupt scheiterte sie bei einer Landtagswahl an der 5%-Hürde. Aus Schwerin, André Ballin.
1: Bitterer Wahlabend auch für die CDU in Berlin. In der Hauptstadt wird die Linke bei der Abgeordnetenhauswahl deutlich stärkste Kraft vor der CDU, wie aus letzten Hochrechnungen hervorgeht. Die Linke könnte mit Spitzenkandidatin Elif Erab damit erstmals die regierende Bürgermeisterin stellen und der CDU den Posten abnehmen. Der angeschlagene Kanzler und CDU-Chef Friedrich Merz machte deutlich, dass er beide Ämter behalten und den Reformkurs seiner Regierung fortsetzen will. Der ukrainische Präsident Zelensky hat für seinen Besuch in New York nächste Woche auch ein Treffen mit US-Präsident Donald Trump angekündigt. Er habe mit Trump telefoniert und eine Reihe von Themen besprochen, teilte Zelensky bei Telegram mit. Im Fokus sollen neue Verhandlungen zur Beendigung des Ukraine-Kriegs stehen. Das Treffen ist bei der Generalversammlung der Vereinten Nationen in New York geplant.